0: Immunsystem geteilt. In dieser Woche werden außerdem die Nobelpreise für Physik, Chemie, Literatur, Frieden und am Montag drauf dann der Preis der schwedischen Reichsbank für Wirtschaftswissenschaften verkündet. Die Auszeichnungen sind in diesem Jahr mit umgerechnet rund 1 Million Euro pro Preiskategorie dotiert. Zum Fußball. Die deutsche Nationalmannschaft hat die Revanche gegen Griechenland in der Nations League knapp verpasst. Nach dem 0:1 im Hinspiel in Augsburg kam das Team von Bundestrainer Klopp am Abend in Griechenland nicht über ein 0:0 hinaus.
1: Wenn mir gesagt hätte vor einer Woche, dass man nach einer Woche so eine erste Halbzeit spielen kann, das hätte ich nicht geglaubt, weil ich sowas noch nie gesehen habe. Die Jungs haben ein unglaubliches Fußballspiel gemacht, das in allen Bereichen top war, richtig top.
0: Die deutsche Mannschaft liegt in der Nations League Gruppe nur auf Platz 3, hinter den Niederlanden und Griechenland.

0: Nachrichten.
1: Ich bin Uli Reitinger. Bundeskanzler Merz hat seine Koalition zum Zusammenhalt aufgerufen. Er forderte Union und SPD in der ARD-Sendung Bericht aus Berlin auf, nun bei den Reformen der Sozialsysteme voranzukommen und bis zum Jahresende die notwendigen Entscheidungen zu treffen. Er hoffe, dass es gelinge, die vorliegenden Vorschläge zur Rentenreform durchzusetzen. Die SPD sieht die geplante Abschaffung der abschlagsfreien Frührente nach 45 Beitragsjahren allerdings kritisch. Die Regierung macht sich das Leben nicht nur selber schwer, sie bekommt auch jede Menge Druck von außen. Gewerkschaften und Sozialverbände haben in einem Schreiben jetzt davor gewarnt, bei der Pflege und den anderen sozialen Bereichen zu sparen. Sie rufen die Koalition dazu auf, die Kürzungspläne in Sozialbereichen zu stoppen.
2: DGB, die Gewerkschaften IG Metall und Verdi, Caritas, Diakonie und Sozialverbände sehen die geplanten Kürzungen beim Wohngeld, Kinderzuschlag oder Unterhaltsvorschuss mit großer Sorge. Vor allem aber bei der Pflegereform. Durch die geplante Änderung bei den Pflegegraden würde Betroffenen der Zugang zu Leistungen erschwert oder gar verwehrt, heißt es. Diana Kramer, Nachrichtenredaktion.
1: Die Bundesregierung will Opfer von häuslicher Gewalt besser schützen. Sie sollen sich leichter aus gemeinsamen Mietverträgen mit ihren Peinigern lösen können. Das sieht ein Gesetzentwurf von Justizministerin Hubich vor, der Funke Mediengruppe vorliegt. Opfer, das sind überwiegend Frauen, sollen außerdem vom Täter verlangen können, dass dieser grundsätzlich für Miete und Nebenkosten aufkommt, die nach dem Auszug der Frauen entstehen. Zum Sport. Die deutsche Fußballnationalmannschaft hat die Revanche in Griechenland knapp verpasst. Eine Woche nach dem 0:1 in Augsburg reichte es im Rückspiel in Thessaloniki nur zu einem 0:0 gegen Griechenland. Damit muss das Team von Jürgen Klopp um das Weiterkommen in der Nations League zittern.
3: Da wäre deutlich mehr drin gewesen. Das deutsche Team dominiert die erste Hälfte, setzt die Griechen zeitweise mit einem Powerplay unter Druck. Doch das verdiente Tor durch Burkhardt nach einer halben Stunde wird vom Videoschiedsrichter kassiert, wegen eines vorherigen Handspiels. In der zweiten Hälfte das Spiel ausgeglichener, Deutschland kommt kaum noch gefährlich vors Tor. Die Richtung unter Jürgen Klopp stimmt zwar, aber in der Gruppe belegt Deutschland derzeit nur Platz 3. Die letzten beiden Gruppenspiele dann im November. Thomas Bremser, Sportredaktion.
1: Im Parallelspiel der deutschen Gruppe setzten sich die Niederlande gegen Serbien mit 2:1 durch.

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0: Thorsten. Ich bin Uli Reitinger. Mit einer Reform will die Bundesregierung den Führerschein günstiger machen. Werden die Pläne komplett umgesetzt? Dazu gibt es heute eine Anhörung im Verkehrsausschuss des Bundestags. Fahrlehrerverbände machen sich Sorgen um die Sicherheit.
1: Theoriestunden auch online statt in Präsenz, Autofahren üben mit den Eltern oder im Simulator statt mit einem Fahrlehrer. Die Bundesvereinigung der Fahrlehrerverbände fürchtet um die Verkehrssicherheit und fordert, die Ausbildungsqualität müsse trotz Reform mindestens erhalten bleiben. Auch eine offizielle Datenbank, in der Fahrschulen ihre Preise und Erfolgsquote angeben müssen, lehnen die Fahrlehrerverbände ab. In Kraft treten soll die Reform nach den Plänen der Bundesregierung mit dem Jahreswechsel. Jan-Henner Reitze, Nachrichtenredaktion.
0: Bundeskanzler Merz hat auf die Unstimmigkeiten in seiner Regierung reagiert und seine Koalition zum Zusammenhalt aufgerufen. Er forderte Union und SPD in der ARD-Sendung Bericht aus Berlin auf, nun bei den Reformen der Sozialsysteme voranzukommen und bis zum Jahresende die notwendigen Entscheidungen zu treffen. Vor dem Hintergrund der koalitionsinternen Konflikte sagte Merz, ganz Europa hänge an der Stabilität in Deutschland. Stromausfälle, zerstörte Häuser und eine Tote. Unwetter auf den griechischen Inseln Kreta und Rhodos haben Opfer gefordert und Schäden hinterlassen. Nachdem sich die Lage etwas beruhigt hat, haben die Behörden eine erste Bilanz gezogen.
2: Auf Kreta wurden weite Teile der Landwirtschaft zerstört, Straßen unterspült und Häuser beschädigt. Rund 22.000 Blitze wurden registriert. Auf Rhodos wurde eine 58-jährige deutsche Urlauberin von einem Blitz getroffen und getötet. Ihr Ehemann wurde leicht verletzt. Die heftigen Regenfälle sollen noch einige Stunden anhalten. Danach wird eine Wetterberuhigung mit Temperaturen um die 26 Grad erwartet. Aus Athen, Takis Zafos.
0: Und noch zum Sport. Die deutsche Fußballnationalmannschaft hat in Griechenland die Revanche verpasst und nur einen Punkt geholt. Im Gruppenspiel der Nations League in Thessaloniki hieß es am Ende 0:0. In dieser ersten Länderspielphase unter Bundestrainer Klopp lautet die deutsche Bilanz also: ein Sieg, zwei Unentschieden und eine Niederlage. Damit steht Deutschland in der Nations League-Gruppe nur auf Platz 3 hinter Holland und Griechenland.

0: Tschüss.
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2: Moin. Derzeit melden Altgarbsen am Heimatmuseum und Winsen an der Aller jeweils 9 Grad. In Altgarbsen ist es neblig und in Winsen klar. Rodenberg meldet 12 Grad. Dort ist es trocken und leicht bewölkt. Beim Wetter heute löst sich der örtliche Nebel und Hochnebel zwischen Heide, Leine und Weser am Vormittag nach und nach auf. Danach wird es verbreitet freundlich mit lockeren Wolken und nur schwachem Wind. Heute Nachmittag ziehen zeitweise dichtere Wolken durch, trocken bleibt es aber. Morgen ist es zunächst locker bis wechselnd bewölkt. Später wird es wieder freundlicher. Zum Abend hin bildet sich stellenweise erneut Nebel. Am Mittwoch beginnt der Tag lokal noch trüb. Danach wird es meist heiter, mit bis zu 22 Grad ist es dann am mildesten. Am Donnerstag zeigt sich das Wetter eher grau und deutlich kühler bei 14 bis 16 Grad. Zäher halten sich Nebelfelder vor allem im Nienburger Land und in den Tälern des Weserberglands.
3: Nachrichten. Ich bin Uli Reitinger. Opfer von häuslicher Gewalt sollen sich nach dem Willen der Bundesregierung leichter aus gemeinsamen Mietverträgen mit ihren Peinigern lösen können. Das sieht ein Gesetzentwurf von Justizministerin Hubich vor, der der Funke Mediengruppe vorliegt. Der Weg in ein selbstbestimmtes und sicheres Leben solle so etwas einfacher werden, sagte Hubich. Außerdem sollen die Opfer, das sind ganz überwiegend Frauen, auch vom Täter verlangen können, dass dieser grundsätzlich für Miete und Nebenkosten aufkommt, die nach dem Auszug der Frauen entstehen. In Deutschland gilt wieder der Tankrabatt und die G7-Staaten wollen einen Teil ihrer Ölreserven freigeben. Hat das den erhofften Effekt auf die Spritpreise? Zumindest übers Wochenende sind Benzin und Diesel etwas günstiger geworden.
4: Der Liter Diesel im Schnitt 6 Cent billiger, der Liter E10 2 Cent, so die Preisvergleichs-App Tankerkönig. Die G7-Staaten, also auch Deutschland, wollen in den nächsten 4 Monaten 100 Millionen Barrel Rohöl und Diesel aus ihren Reserven verkaufen, um die Preise zu stabilisieren. Dabei ist die Reserve eigentlich für den Fall einer Mangellage gedacht. Wie schon den Tankrabatt kritisieren Wirtschaftsexperten auch die Freigabe aus der Reserve und sagen, das hat nur einen kurzfristigen Effekt, nötig sei aber eine grundsätzliche Lösung. Jan-Henner Reitz, Nachrichtenredaktion.
3: Die Bundesregierung will den Führerschein billiger machen. Heute ist im Bundestag eine Anhörung dazu im Verkehrsausschuss geplant. Konkret sollen Fahrschulen unter anderem mehr digitalen Unterricht anbieten. Der Fragenkatalog für die theoretische Prüfung soll um ein Drittel reduziert werden. Für die Zahl der Sonderfahrten bei Dunkelheit oder auf Autobahnen sollen keine festen Vorgaben mehr gelten. Und es soll möglich sein, einige Fahrstunden mit nahestehenden Personen, wie zum Beispiel den Eltern, zu machen. Zum Fußball. Die deutsche Nationalmannschaft hat die Revanche gegen Griechenland in der Nations League knapp verpasst. Nach dem 0:1 im Hinspiel in Augsburg kam das Team von Bundestrainer Klopp am Abend in Griechenland nicht über ein 0:0 hinaus. Trotzdem war Klopp nachher bei RTL hochzufrieden.
5: Wenn man mir gedacht hätte vor einer Woche, dass man nach einer Woche so eine erste Halbzeit spielen kann, das hätte ich nicht geglaubt, weil ich sowas noch nie gesehen habe. Die Jungs haben ein unglaubliches Fußballspiel gemacht, das in allen Bereichen top war, richtig top, außer dass wir unsere Chancen keine Tore gemacht haben. Ich bin sehr, sehr, sehr angetan von der Mannschaft.
3: Die deutsche Mannschaft liegt in der Nations League Gruppe nur auf Platz 3, hinter den Niederlanden und Griechenland.
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2: Vorsicht! Auf der A2 Dortmund Richtung Hannover gibt es zwischen Rehren und Lauenau Gefahr durch einen defekten LKW auf dem rechten Fahrstreifen und dem Standstreifen. Achtet auf Personen auf dem Standstreifen. Weiter mit dem Überblick. In Burgdorf ist die Marktstraße zwischen dem Kreisverkehr und dem Zellertor wegen einer Veranstaltung in beiden Richtungen gesperrt. Folgt der Umleitungsbeschilderung. Betroffen sind auch die Poststraße, der Spitterplatz, die Mittelstraße und weitere Straßen in der Innenstadt. Das sind die 8 neuesten Blitzermeldungen aus der Region. Auf der B442 in Luttringhausen wird geblitzt. Auch auf der B215 bei Haßbergen misst die Polizei die Geschwindigkeit. In Schäferhof wird dort auf der B215 kontrolliert. An der Hannoverschen Straße in Adelheidsdorf steht ein Blitzer, Ecke Engelkenkamp. In Hannover-Burg misst die Polizei am Finnhorster Weg, Ecke Gretelriede, die Geschwindigkeit. Gemeldet ist ein Blitzer auf der Leinstraße in Neustadt, auf Höhe des Bauhofs. In Mellendorf wird zweimal geblitzt. Auf der Kaltenweider Straße, Ecke Nektarweg und auf der Zellerstraße, 110 Meter vor der Feuerwehr. Alle weiteren Blitzermeldungen gibt es wie immer im Netz und in der Meerradio-App. Gute Fahrt!
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0: kühler bei 14 bis 16 Grad. Zäher halten sich Nebelfelder vor allem im Nienburger Land und in den Tälern des Weserberglands.
1: Nachrichten. Ich bin Uli Reitinger. Opfer von häuslicher Gewalt sollen sich nach dem Willen der Bundesregierung leichter aus gemeinsamen Mietverträgen mit ihren Peinigern lösen können. Das sieht ein Gesetzentwurf von Justizministerin Hubich vor, der der Funke Mediengruppe vorliegt. Der Weg in ein selbstbestimmtes und sicheres Leben solle so etwas einfacher werden, sagte Hubich. Außerdem sollen die Opfer, das sind ganz überwiegend Frauen, auch vom Täter verlangen können, dass dieser grundsätzlich für Miete und Nebenkosten aufkommt, die nach dem Auszug der Frauen entstehen. In Deutschland gilt wieder der Tankrabatt und die G7-Staaten wollen einen Teil ihrer Ölreserven freigeben. Hat das den erhofften Effekt auf die Spritpreise? Zumindest übers Wochenende sind Benzin und Diesel etwas günstiger geworden.
2: Der Liter Diesel im Schnitt 6 Cent billiger, der Liter E10 2 Cent, so die Preisvergleichs-App Tankerkönig. Die G7-Staaten, also auch Deutschland, wollen in den nächsten 4 Monaten 100 Millionen Barrel Rohöl und Diesel aus ihren Reserven verkaufen, um die Preise zu stabilisieren. Dabei ist die Reserve eigentlich für den Fall einer Mangellage gedacht. Wie schon den Tankrabatt kritisieren Wirtschaftsexperten auch die Freigabe aus der Reserve und sagen, das hat nur einen kurzfristigen Effekt, nötig sei aber eine grundsätzliche Lösung. Jan-Henner Reitze, Nachrichtenredaktion.
1: Die Bundesregierung will den Führerschein billiger machen. Heute ist im Bundestag eine Anhörung dazu im Verkehrsausschuss geplant. Konkret sollen Fahrschulen unter anderem mehr digitalen Unterricht anbieten. Der Fragenkatalog für die theoretische Prüfung soll um ein Drittel reduziert werden. Für die Zahl der Sonderfahrten bei Dunkelheit oder auf Autobahnen sollen keine festen Vorgaben mehr gelten. Und es soll möglich sein, einige Fahrstunden mit nahestehenden Personen, wie zum Beispiel den Eltern, zu machen. Zum Fußball. Die deutsche Nationalmannschaft hat die Revanche gegen Griechenland in der Nations League knapp verpasst. Nach dem 0:1 im Hinspiel in Augsburg kam das Team von Bundestrainer Klopp am Abend in Griechenland nicht über ein 0:0 hinaus. Trotzdem war Klopp nachher bei RTL hochzufrieden.
3: Ich wäre mir gedacht, vor einer Woche, dass man nach einer Woche so eine erste Halbzeit spielen kann, das hätte ich nicht geglaubt, weil ich sowas noch nie gesehen habe. Die Jungs haben ein unglaubliches Fußballspiel gemacht, das in allen Bereichen top war, richtig top, außer dass wir unsere Chancen keine Tore gemacht haben. Ich bin sehr, sehr, sehr angetan von der Mannschaft.
1: Die deutsche Mannschaft liegt in der Nations League Gruppe nur auf Platz 3 hinter den Niederlanden und Griechenland.
0: 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Vorsicht! Auf der A2 Dortmund Richtung Hannover gibt es zwischen Rehren und Lauenau Gefahr durch einen defekten LKW auf dem rechten Fahrstreifen und dem Standstreifen. Achtet auf Personen auf dem Standstreifen. Weiter mit dem Überblick. In Burgdorf ist die Marktstraße zwischen dem Kreisverkehr und dem Zellertor wegen einer Veranstaltung in beiden Richtungen gesperrt. Folgt der Umleitungsbeschilderung. Betroffen sind auch die Poststraße, der Spitterplatz, die Mittelstraße und weitere Straßen in der Innenstadt. Das sind die 8 neuesten Blitzermeldungen aus der Region. Auf der B442 in Luttringhausen wird geblitzt. Auch auf der B215 bei Haßbergen misst die Polizei die Geschwindigkeit. In Schäferhof wird dort auf der B215 kontrolliert. An der Hannoverschen Straße in Adelheidsdorf steht ein Blitzer, Ecke Engelkenkamp. In Hannover-Burg misst die Polizei am Finnhorster Weg, Ecke Gretelriede, die Geschwindigkeit. Gemeldet ist ein Blitzer auf der Leinstraße in Neustadt, auf Höhe des Bauhofs. In Mellendorf wird 2-mal geblitzt. Auf der Kaltenweider Straße, Ecke Nektarweg und auf der Zellerstraße, 110 Meter vor der Feuerwehr. Alle weiteren Blitzermeldungen gibt es wie immer im Netz und in der Mehrradio-App. Gute Fahrt!
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1: Hallo zusammen. Derzeit melden Bissendorf am Bahnhof und Algermissen jeweils 9 Grad, Basinghausen 11 Grad. In Bissendorf und Basinghausen ist es trocken und bewölkt, in Algermissen neblig. Am Morgen liegt vielerorts dichter Nebel über den Straßen. Im Laufe des Vormittags lichtet er sich, später gibt es freundliche Abschnitte und am Nachmittag oft lockere Wolken bei mildem, herbstlichem Wetter. In der kommenden Nacht bleibt es meist trocken. Örtlich kann sich wieder Dunst oder Nebel bilden. Morgen bleibt es nach teils trübem Beginn freundlich. Erst am Abend tauchen stellenweise erneut Nebelfelder auf. Am Mittwoch startet der Tag lokal neblig. Danach wird es oft heiter und mit bis zu 22 Grad noch einmal angenehm mild. Am Donnerstag zeigt sich das Wetter in unserer Region meist grauer, bei 9 bis 15 Grad auch spürbar kühler.
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2: Ich bin Diana Kramer. Die Bundesregierung will den Führerschein günstiger machen. Zu den Plänen gibt es heute eine Anhörung im Verkehrsausschuss des Bundestags. Fahrlehrerverbände machen sich allerdings Sorgen um die Sicherheit.
3: Theoriestunden auch online statt in Präsenz, Autofahren üben mit den Eltern oder im Simulator statt mit einem Fahrlehrer. Die Bundesvereinigung der Fahrlehrerverbände fürchtet um die Verkehrssicherheit und fordert, die Ausbildungsqualität müsse trotz Reform mindestens erhalten bleiben. Auch eine offizielle Datenbank, in der Fahrschulen ihre Preise und Erfolgsquote angeben müssen, lehnen die Fahrlehrerverbände ab. In Kraft treten soll die Reform nach den Plänen der Bundesregierung mit dem Jahreswechsel. Jan-Henna Reitze, Nachrichtenredaktion.
2: Bundeskanzler Friedrich Merz hat seine Koalition zum Zusammenhalt aufgerufen. Er forderte Union und SPD auf, nun bei den Reformen der Sozialsysteme voranzukommen und bis zum Jahresende die notwendigen Entscheidungen zu treffen. Er hoffe, dass es gelinge, die vorliegenden Vorschläge zur Rentenreform durchzusetzen, sagte Merz in der ARD-Sendung Bericht aus Berlin. Die SPD sieht vor allem die geplante Abschaffung der abschlagsfreien Frührente nach 45 Beitragsjahren kritisch. Die Präsidentenwahl in Brasilien wird in einer Stichwahl zwischen dem linken Amtsinhaber Lula da Silva und dem rechten Senator Flavio Bolsonaro entschieden. Beide verfehlten in der Wahl die absolute Mehrheit. Damit entscheidet sich nun in 2 Wochen, ob der 80-jährige Lula seine 4. Amtszeit antritt oder der 45-jährige Sohn des früheren Präsidenten Jair Bolsonaro die Regierung übernimmt. Zum Fußball. Die deutsche Nationalmannschaft hat die Revanche in Griechenland knapp verpasst. Eine Woche nach dem 0:1 in Augsburg reichte es im Rückspiel in Thessaloniki nur zu einem 0:0. Bundestrainer Jürgen Klopp zeigte sich bei RTL dennoch zufrieden.
4: Was man alles über uns Deutsche gesagt hat, wie wir kicken und was wir können, was wir nicht können. Wir haben ein paar Zeichen gezeigt, dass wir verschiedene Dinge vielleicht ein klein bisschen besser können, als man momentan glaubt. Das freut mich sehr für die Jungs, das freut mich sehr für alle, um ehrlich zu sein, weil es einfach, weil wir das Zeichen ja auch haben wollten. Wir wollen ja was verändern, wir wollen was anschieben und das habe ich auf jeden Fall gesehen.
2: Dennoch muss die Mannschaft nach dem Unentschieden um das Weiterkommen in der Nations League zittern.
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1: Alles frei auf den Straßen. Keine Staus oder Verkehrsbehinderungen in der Steinhuder Meerregion. Frisch gemeldet, das sind die 8 aktuellsten Blitzer in der Region. Geblitzt wird auf der B442 in Luttringhausen sowie auf der B215 bei Haßbergen und in Schäferhof. In Adelheidsdorf wird auf der Hannoverschen Straße Ecke Engelkenkamp kontrolliert. In Hannover wird 2-mal geblitzt. In Badenstedt auf der Lenter Chaussee, kurz vorm Supermarkt, und in Hannover-Burg auf dem Finnhorster Weg Ecke Gretelriede. Auf der Leinstraße in Neustadt ist ein Blitzer gemeldet, auf Höhe des Bauhofs. Und in Mellendorf misst die Polizei auf der Zellerstraße, 110 Meter vor der Feuerwehr. Alle weiteren Blitzermeldungen gibt es wie immer im Netz und in der Meerradio-App. Gute Fahrt!
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5: Tief durchatmen, ich weiß, hier und da könnte gleich eine kleine Träne rollen, wenn man doch merkt, das Wochenende ist durch. Wir starten aber trotz alledem motiviert und gut gelaunt rein in die neue Woche. Ich bin's, René Oliver, und das ist Doja Cat, Jealous Type. Hi!

0: Was sagt er? Habt ihr schon mal nachgerechnet? Wie lange noch bis Feierabend? Ja, bei mir ist es noch ein bisschen. Ich habe ja gerade erst angefangen hier zu moderieren. Aber nun gut, 8 Stunden ist ja so ein typischer Arbeitsalltag. 8 Stunden. Ich habe ja oft das Gefühl, bin ich ganz ehrlich, 6 Stunden würden reichen bei mir. Also da bin ich wirklich am produktivsten. Aber warum eigentlich immer 8 Stunden? Wer hat sich das irgendwann mal ausgedacht? Kollege David Himmelreich.
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2: 8 Stunden Arbeit mögen uns jetzt erstmal lange vorkommen. Tatsächlich war der 8-Stunden-Tag eine der ältesten Forderungen der Arbeiterbewegung. Und zwar nicht, weil die Leute vorher kürzere Tage hatten, sondern natürlich längere. Erstmals wurde die Forderung von Robert Owen, dem walisischen Unternehmer und Sozialreformer, in den 1810er Jahren in Großbritannien formuliert. Owen prägte den Slogan: 8 Stunden arbeiten, 8 Stunden schlafen und 8 Stunden Freizeit und Erholung. Auf dem Genfer Kongress der Internationalen Arbeiterassoziation 1866 wurde unter der Mitwirkung von Karl Marx und Friedrich Engels die internationale gesetzliche Einführung des 8-Stunden-Tags gefordert und somit zur allgemeinen Forderung der Arbeiterklasse der gesamten Welt erhoben. 1918 wurde der 8-Stunden-Tag dann auch gesetzlich vorgeschrieben. Inzwischen gilt das häufig als überholt. Es gibt nämlich Studien, die zeigen, dass viele Arbeitenden von den 8 Stunden Arbeitszeit nur 3 wirklich effektiv arbeiten.
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1: Einen schönen guten Morgen. Momentan messen wir in Neustadt Schneeren 11 Grad, in Brelingen an der alten Kornbrennerei 9 und in Fassberg 7 Grad. In Neustadt Schneeren ist es trocken und bewölkt, während in Brelingen und Fassberg Nebel herrscht. Im Laufe des Vormittags werden die Wolken im flacheren Land weniger, am Nachmittag wird es verbreitet freundlich. In höheren Lagen, am Deister und im Weserbergland, halten sie sich stellenweise länger, der Wind bleibt schwach. In der Nacht bilden sich örtlich wieder Nebelfelder. Morgen beginnt der Tag teils noch trüb, später wird es erneut deutlich freundlicher. Am Mittwoch wird es mit bis zu 22 Grad angenehm mild. Am Donnerstag wird es mit 9 bis 15 Grad spürbar kühler und eher grau.
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2: Ich bin Diana Kramer. Die Bundesregierung will den Führerschein günstiger machen. Zu den Plänen gibt es heute eine Anhörung im Verkehrsausschuss des Bundestags. Fahrlehrerverbände machen sich allerdings Sorgen um die Sicherheit.
3: Theoriestunden auch online statt in Präsenz, Autofahren üben mit den Eltern oder im Simulator statt mit einem Fahrlehrer. Die Bundesvereinigung der Fahrlehrerverbände fürchtet um die Verkehrssicherheit und fordert, die Ausbildungsqualität müsse trotz Reform mindestens erhalten bleiben. Auch eine offizielle Datenbank, in der Fahrschulen ihre Preise und Erfolgsquote angeben müssen, lehnen die Fahrlehrerverbände ab. In Kraft treten soll die Reform nach den Plänen der Bundesregierung mit dem Jahreswechsel. Jan-Henner Reitze, Nachrichtenredaktion.
2: Bundeskanzler Friedrich Merz hat seine Koalition zum Zusammenhalt aufgerufen. Er forderte Union und SPD auf, nun bei den Reformen der Sozialsysteme voranzukommen und bis zum Jahresende die notwendigen Entscheidungen zu treffen. Er hoffe, dass es gelinge, die vorliegenden Vorschläge zur Rentenreform durchzusetzen, sagte Merz in der ARD-Sendung Bericht aus Berlin. Die SPD sieht vor allem die geplante Abschaffung der abschlagsfreien Frührente nach 45 Beitragsjahren kritisch. Die Präsidentenwahl in Brasilien wird in einer Stichwahl zwischen dem linken Amtsinhaber Lula da Silva und dem rechten Senator Flavio Bolsonaro entschieden. Beide verfehlten in der Wahl die absolute Mehrheit. Damit entscheidet sich nun in zwei Wochen, ob der 80-jährige Lula seine vierte Amtszeit antritt oder der 45-jährige Sohn des früheren Präsidenten Jair Bolsonaro die Regierung übernimmt. Zum Fußball. Die deutsche Nationalmannschaft hat die Revanche in Griechenland knapp verpasst. Eine Woche nach dem 0:1 in Augsburg reichte es im Rückspiel in Thessaloniki nur zu einem 0:0. Bundestrainer Jürgen Klopp, Griechenland knapp verpasst. Eine Woche nach dem 0:1 in Augsburg reichte es im Rückspiel in Thessaloniki nur zu einem 0:0. Bundestrainer

0: gute Fahrt.
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0: Das sind die 8 aktuellsten Blitzer in der Steinhuder Meerregion. Auf der B442 in Luttringhausen wird geblitzt. Auf der B215 in Haßbergen und in Schäferhof wird ebenfalls kontrolliert. In Hannover wird 2-mal geblitzt. In Babenstedt auf der Lenter Chaussee kurz vorm Supermarkt und in Burg am Finnhorster Weg Ecke Gretelriede. In Neustadt sind 2 Blitzer gemeldet. In Amedorf auf der Amedorfer Straße und auf der Leinstraße Höhe Bauhof. Und in Mellendorf wird auf der Zellerstraße 110 Meter vor der Feuerwehr gemessen. Die komplette Blitzerliste gibt es jederzeit im Netz und in der Meerradio-App. Gute Fahrt!
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Ratzifatzi ist das Wochenende rum und ja, was soll ich sagen? Ich bin ein bisschen traurig. So ein Wochenende hat ja schon was, ne? Und gerade auch, wenn es so ein bisschen ungemütlich und isselig ist, man hat kein schlechtes Gewissen, wenn man einfach mal, ja, auf dem Sofa bleibt. Genauso habe ich es gemacht. Ne? Ganz entspannt das Wochenende genossen. So soll es sein. Wir starten mit euch jetzt aber motiviert trotzdem rein in den Tag, weil es nützt ja alles nichts. Die neue Woche bei mehr Radio.

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1: Momentan messen wir in Hodenhagen und Bergen an der Gedenkstätte jeweils 8 Grad. Dazu ist es neblig und bewölkt. Im Laufe des Morgens lockert es in der Steinhuder Meerregion auf. Später gibt es heitere Abschnitte. Am Nachmittag aber auch wieder mehr Wolken. Die Nacht verläuft meist trocken, teils gering bewölkt, teils stärker bewölkt. Morgen zeigt sich das Wetter ähnlich. Erst oft wolkig, tagsüber dann wieder freundlich und mild. Am Mittwoch startet der Tag stellenweise mit Nebelfeldern. Danach gibt es häufig sonnige Abschnitte. Örtlich sind bis zu 22 Grad drin. Am Donnerstag wird es deutlich kühler, häufiger grau und meist nur um 15 Grad. Am Deister und im Weserbergland bleiben die Wolken etwas zäher.
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2: Ich bin Diana Kramer. Bundeskanzler Friedrich Merz hat seine Koalition zum Zusammenhalt aufgerufen. In der ARD-Sendung Bericht aus Berlin sagte Merz, wir müssen in der Regierung zusammenbleiben und das Land nach vorne bringen.
3: Der Kanzler beließ es diesmal aber nicht bei den altbekannten Durchhalteparolen. Diesmal wurde er konkreter. Merz hofft, bis Jahresende entscheidende Schritte voranzukommen bei den Reformen der Sozialsysteme. Besonders wichtig ist Merz die Rentenreform. Er hofft, die Vorschläge der Expertenkommission durchzubekommen. Allerdings sieht die SPD die geplante Abschaffung der abschlagsfreien Frührente nach 45 Beitragsjahren kritisch. Uli Reitinger, Berlin.
2: Weiter geht auch die Debatte um die Regierungspläne für einen günstigeren Führerschein. Fahrlehrerverbände warnen davor, dass das Sicherheitsniveau sinken könnte. Sie fordern deshalb, dass zumindest ein Teil der Theoriestunden weiter in Präsenz stattfinden soll. Das Niveau der Verkehrssicherheit und der Ausbildungsqualität müsse mindestens erhalten bleiben, fordert die Bundesvereinigung der Fahrlehrer vom Verkehrsausschuss des Bundestags. Dort gibt es heute eine Anhörung zur geplanten Führerscheinreform. Mit dem traditionellen Kehraus im Hofbräuzelt ist am Abend das 191. Oktoberfest zu Ende gegangen. Die Stadt München hatte bereits gestern eine Rekordbilanz gezogen. Mit 7,4 Millionen Menschen kamen so viele Besucher wie noch nie.
4: Der bisherige Besucherrekord von 2023 ist geknackt. Damals kamen 7,2 Millionen Menschen, diesmal waren es 200.000 mehr. Getrunken wurden 6,7 Millionen Maß Bier und auch beim Essen legten die Wiesenwirte zu. Gleichzeitig gab es mehrere Unglücke. 2 Mitarbeiter von Fahrgeschäften wurden schwer verletzt, einer davon starb. Auch eine über 90-jährige Besucherin starb nach einem Unfall mit einem Kutschpferd. Auf der Anreise zur Wiesen kamen außerdem 2 Menschen bei einem Busunglück ums Leben. Aus München, Julia Wasilkow.
2: Zum Fußball. Mit der Revanche gegen Griechenland hat es nicht geklappt. Eine Woche nach dem 0:1 in Augsburg kam die Nationalmannschaft beim Rückspiel in Thessaloniki nicht über ein 0:0 hinaus. Bundestrainer Jürgen Klopp kommt damit in der Nations League nach 4 Spielen auf nur 5 Punkte und liegt in der Gruppe nur auf Platz 2 hinter den Niederlanden und Griechenland. Das würde für den Einzug ins Viertelfinale nicht reichen.
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1: Alles frei auf den Straßen. Keine Staus oder Verkehrsbehinderungen in der Steinhuder Meerregion. Das sind die 8 aktuellsten Blitzer für die Steinhuder Meerregion. Geblitzt wird auf der B442 in Luttringhausen. Auf der B215 in Haßbergen und auf der B215 in Schäferhof wird ebenfalls kontrolliert. In Hannover-Burg wird am Finnhorster Weg Ecke Gretelriede ein Blitzer gemeldet. In Neustadt wird 2-mal geblitzt. Auf der Leinstraße, Höhe Bauhof und in Amedorf auf der Amedorfer Straße. Gleich daneben wird in Mellendorf 2-mal geblitzt. Auf der Kaltenweider Straße Ecke Nektarweg und auf der Zellerstraße 110 Meter vor der Feuerwehr. Alle weiteren Blitzermeldungen aus der Region findet ihr jederzeit im Netz und in unserer Meerradio-App. Kommt gut durch!
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5: In Wunsdorf seid jetzt ihr gefragt, wie gut lässt sich die Stadt eigentlich mit dem Fahrrad erkunden? Beim Fahrradklimatest des ADFC könnt ihr Radwege, Sicherheit und Co. bewerten. Je mehr mitmachen, desto klarer wird, wo es gut läuft und wo noch nachgebessert werden muss. Also gerne mal mitmachen. Alle Infos dazu gibt es auf der Seite vom ADFC Wunsdorf.

0: Wenn ihr in Frielingen nachts am Straßenrand parkt, müsst ihr wieder doch ein bisschen umplanen. Hier ist Mehrradio. Montag, der Start in die neue Woche für Südling. Rollen in dieser Woche wieder riesige Kabeltrommeln durch den Ort. Und die brauchen mächtig Platz. Kollege Tom Schneider.
1: Vom 5. Oktober bis zum 15. November werden weitere Hochleistungsstromkabel zum Abspulplatz am Fahrlingsweg gebracht. Die Transporte laufen ausschließlich nachts zwischen 22 und 6 Uhr. In dieser Zeit gelten deshalb im Fahrlingsweg, in der Bürgermeister-Wehrmann-Straße und im Mühlenweg auf beiden Seiten mobile Haltverbote. Tagsüber könnt ihr dort ganz normal parken. Für die Schwertransporte werden außerdem Pflanzkübel vorübergehend entfernt und empfindliche Straßen- und Gehwegbereiche mit Kunststoff- bzw. Stahlplatten geschützt. Im Einmündungsbereich des Mühlenwegs gilt währenddessen Tempo 10. Begleitet werden die Schwertransporter von der Polizei.
0: So, also ganz besonders wichtig für die Nachtparker, bis zum 15. November zwischen 22 und 6 Uhr unbedingt auf die Halteverbote achten. Tagsüber bleibt beim Parken alles wie gewohnt.

0: Eine neue Stadtmitte soll her. Hier ist mehr Radio. Montag, wir starten mit euch in die neue Woche. Garbsen, ganz genau. Da soll sich einiges ändern und so langsam wird's auch konkreter. Seit über 20 Jahren wird über das Areal rund ums Rathaus und ums Kino gesprochen. Jetzt liegt ein großer, grober, muss man sagen, ein erster grober Entwurf auf dem Tisch. Kollege Tom Schneider hat sich den für uns mal angeschaut. Tom, was soll sich denn jetzt alles genau verändern?
1: Schon eine ganze Menge. Die Idee ist, rund ums Rathaus und Kino soll viel mehr echtes Stadtleben entstehen. Also weniger riesige Parkflächen und stattdessen mehr Grün, Plätze zum Sitzen und Treffen und eine richtige Fußgängerzone. Auf dem heutigen Kinoparkplatz ist zum Beispiel ein neues Multifunktionsgebäude geplant. Dazu sollen kleinere Läden, Gastronomie und Dienstleistungen kommen. Unterm Strich soll das Ganze einfach weniger nach "Ich fahr kurz zum Rathaus" und mehr nach richtiger Innenstadt aussehen.
0: Ja, und die geplante Stadtbahn spielt dabei ja auch eine ziemlich große Rolle.
1: Ja, die ist sogar so ein bisschen der Startschuss fürs Ganze. Die Linie 4 soll irgendwann bis vors Rathaus fahren. Baubeginn dafür ist frühestens 2029 oder 2030. Und rund um diese neue Endhaltestelle wird die Stadtmitte jetzt quasi neu gedacht. Die Bären-Bostler Straße würde sich dadurch verändern. Neue Zufahrten zu Rathaus und Kino sollen über die Europaallee entstehen. Und langfristig könnte sogar die Straße am Rathausplatz zur Fußgängerzone werden. Dann könntest du quasi von der Stadtbahn über Rathaus und Kino bis Richtung Nordwestzentrum laufen.
0: Jetzt klingt es aber doch schon alles ziemlich konkret. Wann sehen wir denn, ob das wirklich alles so kommt?
1: Das ist wichtig. Noch ist das kein fertiger Bauplan. Das ist erstmal ein Vorentwurf, mit dem die Stadt jetzt auch auf mögliche Investoren zugehen will. Die sollen gucken, was davon lässt sich überhaupt wirtschaftlich umsetzen und wo muss nochmal nachgebessert werden. Bis Ende des Jahres soll daraus dann ein richtiger städtebaulicher Entwurf werden, über den die Politik entscheidet. Aber nach über 20 Jahren Ideen, Plänen und wieder verworfenen Plänen kommt jetzt zumindest ordentlich Bewegung in die Sache.
0: Ja, und wenn das alles so kommt, könnte Garbsen Mitte in ein paar Jahren doch echt ganz anders aussehen. Weniger Parkplatz, mehr Grün, Gastro, Geschäfte und die Stadtbahn direkt vorm Rathaus. Also es klingt auf jeden Fall nach mächtig viel Veränderung.

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1: Guten Morgen. Momentan messen wir in Gilten an der Dorfkirche 8 Grad, sowie in Niedernwöhren und Bückeburg jeweils 10 Grad. Dazu ist es verbreitet bewölkt. Nebel und Hochnebel bremsen heute früh noch vielerorts den Start. In der Steinhuder Meerregion lockert es im Laufe des Morgens auf. Später gibt es heitere Abschnitte, am Nachmittag aber auch wieder mehr Wolken. Die Nacht verläuft trocken, teils gering bewölkt, teils stärker bewölkt. Morgen zeigt sich das Wetter zunächst oft wolkig. Tagsüber wird es wieder freundlich und mild. Am Mittwoch startet der Tag stellenweise mit Nebelfeldern. Danach setzt sich häufig sonniges Wetter durch. Örtlich sind bis zu 22 Grad drin. Am Donnerstag wird es deutlich kühler, häufiger grau und meist nur um 15 Grad. Am Deister und im Weserbergland bleiben die Wolken etwas zäher.
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2: Ich bin Diana Kramer. Bundeskanzler Friedrich Merz hat seine Koalition zum Zusammenhalt aufgerufen. In der ARD-Sendung Bericht aus Berlin sagte Merz, wir müssen in der Regierung zusammenbleiben und das Land nach vorne bringen.
3: Der Kanzler beließ es diesmal aber nicht bei den altbekannten Durchhalteparolen. Diesmal wurde er konkreter. Merz hofft, bis Jahresende entscheidende Schritte voranzukommen bei den Reformen der Sozialsysteme. Besonders wichtig ist Merz die Rentenreform. Er hofft, die Vorschläge der Expertenkommission durchzubekommen. Allerdings sieht die SPD die geplante Abschaffung der abschlagsfreien Frührente nach 45 Beitragsjahren kritisch. Uli Reitinger, Berlin.
2: Weiter geht auch die Debatte um die Regierungspläne für einen günstigeren Führerschein. Fahrlehrerverbände warnen davor, dass das Sicherheitsniveau sinken könnte. Sie fordern deshalb, dass zumindest ein Teil der Theoriestunden weiter in Präsenz stattfinden soll. Das Niveau der Verkehrssicherheit und der Ausbildungsqualität müsse mindestens erhalten bleiben, fordert die Bundesvereinigung der Fahrlehrer vom Verkehrsausschuss des Bundestags. Dort gibt es heute eine Anhörung zur geplanten Führerscheinreform. Mit dem traditionellen Kehraus im Hofbräuzelt ist am Abend das 191. Oktoberfest zu Ende gegangen. Die Stadt München hatte bereits gestern eine Rekordbilanz gezogen. Kehraus im Hofbräuzelt ist am Abend das 191. Oktoberfest zu Ende gegangen. Die Stadt München hatte bereits gestern eine

0: Fußball. Mit der Revanche gegen Griechenland hat es nicht geklappt. Eine Woche nach dem 0:1 in Augsburg kam die Nationalmannschaft beim Rückspiel in Thessaloniki nicht über ein 0:0 hinaus. Bundestrainer Jürgen Klopp kommt damit in der Nations League nach 4 Spielen auf nur 5 Punkte und liegt in der Gruppe nur auf Platz 2 hinter den Niederlanden und Griechenland. Das würde für den Einzug ins Viertelfinale nicht reichen.
1: Verkehr. Alles frei auf den Straßen. Keine Staus oder Verkehrsbehinderungen in der Steinhuder Meerregion.
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1: Hier kommen die 8 aktuellsten Blitzer für die Steinhuder Meerregion. Auf der B442 in Luttringhausen wird geblitzt. Auf der B3 in Seelhorst, kurz vor Abfahrt Seelhorster Kreuz, wird ebenfalls kontrolliert. Auch auf der B215 in Haßbergen misst die Polizei die Geschwindigkeit. Und in Schäferhof steht ebenfalls ein Blitzer auf der B215. In Hannover wird gleich zweimal geblitzt. In Burg auf dem Finnhorster Weg, Ecke Gretelriede, und in Badenstedt auf der Lenter Chaussee, kurz vorm Supermarkt. Die Polizei misst auf der Leinstraße in Neustadt auf Höhe des Bauhofs die Geschwindigkeit. Geblitzt wird auf der Zellerstraße in Mellendorf, 110 Meter vor der Feuerwehr. Alle weiteren Blitzermeldungen aus der Region findet ihr jederzeit im Netz und in der Meerradio-App. Kommt gut durch!
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0: Nachrichten für alle, die durch Langenhagen pesen. Hier ist mehr Radio Montag. Wir starten mit euch in die neue Woche. Es geht um die Walsroder Straße. Junge, Junge, Junge, da wurde ja gebaut und gebaut und gebaut. Jetzt aber die gute Nachrichten. Nach den Bauarbeiten an der Ehlerstraße ist die Strecke ab heute wieder komplett frei. Und zwar, Achtung, in beiden Richtungen. Tom Schneider mit den Infos.
1: Die Sperrung hatte am Ende etwas länger gedauert als ursprünglich geplant. Bei den Arbeiten waren unter der Fahrbahn zusätzliche Baustellen aufgetaucht, mit denen vorher so nicht gerechnet worden war. Deshalb musste der Zeitplan nochmal nach hinten geschoben werden. Seit heute Morgen ist die Walsroder Straße aber wieder in beiden Fahrtrichtungen geöffnet. Das gilt nicht nur für Autos und den restlichen Verkehr, sondern auch für den Linienverkehr. Die Östra-Busse können die Strecke damit ebenfalls wieder in beide Richtungen nutzen.
0: Ja, heißt unterm Strich, Umwege sind erstmal Geschichte. Seit heute Morgen heißt es nämlich wieder auf der Walsroder Straße.

0: Gestärkt und entspannt starten wir vom Wochenende rein in die neue Woche. Hier ist mehr Radio. Ich grüße euch. Was war das für ein Wetter, oder? Herrlicher Sonnenschein. Gott, was habe ich gestern im Garten mit der Familie gewerkelt? Da wurde Laub gehakt, da wurden Bäume zurückgeschnitten und dann gab es auch natürlich, wie es sich gehört, ein schönes Stück Apfelkuchen zur Belohnung. Aber wir dürfen auch nicht vergessen, die Tage werden kürzer, kühler und wahrscheinlich auch wieder nasser. Man darf aber nicht vergessen, grundlegend muss man sagen, kann der Herbst ja auch schön sein. Unsere Kollegin und passionierte Übergangsjackenträgerin, Diana Gramer, du hast ein paar Ideen für uns, wie wir uns jetzt doch das Ganze so richtig gemütlich machen können, wenn es dann doch wieder ungemütlicher wird.
1: Ja, ich kann das sehr gut verstehen, denn wir alle lieben ja lange und laue Sommernächte, Baden im See oder Biergärten. Aber vieles davon geht tatsächlich auch im Herbst. Wer zum Beispiel gerne draußen ist, kann einfach schauen, wo es in Restaurants oder Cafés Heizstrahler oder auch kuschelige Decken gibt. Da lässt es sich ja auch bei etwas kühleren Temperaturen prima aushalten. Und ansonsten kann ich nur empfehlen, alle Sinne einzuschalten. Die Farben jetzt im Herbst sind unfassbar schön. Und auch wenn die Sonne nicht mehr grenzenlos scheint, wer kann, sollte jede Minute davon genießen. Also auch im Büro einfach mal Fenster auf und jeden Strahl einfangen.
0: Das klingt ja schon fast poetisch. Noch fehlt zwar aber so ein bisschen die große Farbenpracht. Das ist aber nur eine Frage der Zeit. Das geht ja dann doch relativ schnell. Kulinarisch muss man aber auch sagen, hat der Herbst ja sowieso einiges zu bieten, oder?
1: Also der Klassiker unter den Herbstgerichten ist wahrscheinlich Kürbissuppe. Von cremig bis scharf oder stückig ist da alles möglich. Das Netz quillt fast über vor Rezepten. Übrigens auch in leckeren veganen Varianten. Und wer keine Suppe mag, soll es ja geben. Kürbis lässt sich auch wunderbar als Ofengemüse zubereiten, zum Beispiel mit Kartoffeln. Und generell ist ja jetzt die Zeit für Gemütlichkeit. Also Eintöpfe, Aufläufe oder auch Pilzgerichte, die man ja jetzt auch selbst sammeln kann, passen perfekt in die Zeit. Und wer die leichten Sommersalate vermisst, einfach mal einige der Zutaten wie Möhren, Kartoffeln oder Pilze in der Pfanne anbraten und dann zum Beispiel zum Feldsalat geben, funktioniert super und ist wirklich lecker.
0: Oh, das klingt auch richtig gut. Wobei, sag mal, welcher ist denn der beste?
1: Das kann man so pauschal nicht sagen, aber für die Küche sind wohl der Hokkaido und der Butternut-Kürbis die bekanntesten. Der Hokkaido ist der meist kräftig orangefarbene Runde, ganz leicht zu erkennen. Der hat ein besonders nussiges Aroma und bei dem kann man die Schale mitverarbeiten. Deshalb eignet er sich besonders für Suppen, aber auch zum Beispiel für Kürbisbrot. Der Butternuss-Kürbis ist dagegen eher beige und hier muss die Schale auf jeden Fall ab. Diese Variante ist im Geschmack etwas milder und auch süßlicher und prima für Aufläufe zum Beispiel. Butternuss und Hokkaido sind übrigens Winterkürbisse. Die Sommervariante davon ist die Zucchini.
0: Na, ich würde sagen, guten Hunger und viel Spaß im Herbst.

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1: Guten Morgen. Derzeit melden Niedernstöcken am Sportplatz, Mellendorf und Auetal jeweils 10 Grad. In Niedernstöcken und Mellendorf liegt Nebel, in Auetal ist es trocken und bewölkt. Die Nebelfelder lösen sich im Laufe des Vormittags rasch auf. Danach gibt es freundliche Abschnitte. Am Nachmittag ziehen mehr Wolken durch, meist bleibt es aber trocken bei schwachem Wind. Morgen beginnt der Tag frisch mit Sonne und Wolken, insgesamt bleibt es trocken und weiter mild. Am Mittwoch beginnt der Tag örtlich wieder mit Nebel. Später wird es freundlicher und mit 20 bis 22 Grad am wärmsten. Am Donnerstag zeigt sich das Wetter dann spürbar herbstlicher. Oft grau und nur noch mit 14 bis 16 Grad.
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2: Ich bin Diana Kramer. Der Führerschein soll nach dem Willen der Bundesregierung günstiger werden. Zu den Plänen gibt es heute eine Anhörung im Verkehrsausschuss des Bundestags. Fahrlehrerverbände sorgen sich allerdings um die Sicherheit.
3: Theoriestunden auch online statt in Präsenz, Autofahren üben mit den Eltern oder im Simulator statt mit einem Fahrlehrer. Die Bundesvereinigung der Fahrlehrerverbände fürchtet um die Verkehrssicherheit und fordert, die Ausbildungsqualität müsse trotz Reform mindestens erhalten bleiben. Auch eine offizielle Datenbank, in der Fahrschulen ihre Preise und Erfolgsquote angeben müssen, lehnen die Fahrlehrerverbände ab. In Kraft treten soll die Reform nach den Plänen der Bundesregierung mit dem Jahreswechsel. Jan-Henner Reitze, Nachrichtenredaktion.
2: Ein neues Gesetz soll Gewaltopfern helfen, sich leichter aus gemeinsamen Mietverträgen mit Tätern zu lösen. Das sieht ein Gesetzentwurf von Bundesjustizministerin Stefanie Hubig vor. Damit folgt sie einer Initiative des Bundesrats, der im März Änderungen im Gewaltschutzgesetz vorgeschlagen hatte.
4: Fast 266.000 Menschen waren im Jahr 2024 von häuslicher Gewalt betroffen. Der Großteil davon Frauen und Mädchen. Und oft ist es für Betroffene schwierig, in so einer Situation aus einem gemeinsamen Mietvertrag herauszukommen, sagt der Bundesrat. Deswegen sollen sie mit dem neuen Gesetz unter anderem die Zustimmung des Täters zur Kündigung des gemeinsamen Mietvertrags verlangen dürfen. Außerdem sollen Familiengerichte zum Beispiel Kontakt- oder Annäherungsverbote leichter anordnen können, um auch Angehörige der Opfer besser zu schützen. Fiona Reinhardt, Nachrichtenredaktion.
2: Die Präsidentenwahl in Brasilien wird in einer Stichwahl entschieden. Sowohl der linke Amtsinhaber Lula da Silva als auch der rechte Senator Flavio Bolsonaro verfehlten die absolute Mehrheit. Damit entscheidet sich nun am 25. Oktober, ob der 80-jährige Lula eine vierte Amtszeit antritt oder der 45-jährige Sohn des früheren Präsidenten Jair Bolsonaro die Regierung übernimmt. Zum Fußball. Die deutsche Nationalmannschaft hat die Revanche in Griechenland knapp verpasst. Eine Woche nach dem 0:1 in Augsburg reichte es im Rückspiel in Thessaloniki nur zu einem 0:0. Um noch ins Viertelfinale der Nations League einzuziehen, musste die DFB-11 die Partien gegen Serbien und die Niederlande Mitte November bestmöglich gewinnen. Ansonsten wäre man zusätzlich von den Ergebnissen der Gruppengegner abhängig.
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1: Ihr habt freie Fahrt. Derzeit gibt es keine Verkehrsbehinderungen in der Steinhuder Meerregion. Das sind die 8 neuesten Blitzermeldungen aus der Region. Auf der B442 in Luttringhausen und auf der B215 in Haßbergen stehen Blitzer. Auch auf der B3 in Seelhorst misst die Polizei kurz vor Abfahrt Seelhorster Kreuz. Auf der Hannoverschen Straße in Adelheidsdorf steht ein Blitzer an der Ecke Engelkenkamp. In Hannover wird zweimal geblitzt. In Badenstedt auf der Lenter Chaussee, kurz vorm Supermarkt, und in Burg am Finnhorster Weg, Ecke Gretelriede. In Mellendorf sind 2 Blitzer gemeldet. Auf der Zellerstraße, 110 Meter vor der Feuerwehr, und auf der Kaltenweider Straße, Ecke Nektarweg. Den Überblick über alle Blitzer in der Region gibt es auf der Meerradio-Website und in unserer App. Gute Fahrt!
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5: Enttäuschung bei gleich 2 Hochschulen in Hannover. Sowohl die Leibniz-Uni als auch die Medizinische Hochschule sind mit ihren Bewerbungen als Exzellenzuniversität gescheitert. Und damit gibt es auch keine zusätzlichen Fördergelder aus dem Programm. Aufgeben will man aber nicht. Die Leibniz-Uni will jetzt genau schauen, woran hat es denn gelegen. Und ihre Strategie, da

0: 1 Million Euro vom Bund. Und zwar für das Spaßbad in Mellendorf. Hier ist Mehrradio. Montag, das Geld, das fließt vor allem in die Technik. Also genau dahin, wo wir beim Schwimmen eher doch selten hinschauen. Das Freibad soll moderner und deutlich energiesparender werden. Die ganzen Einzelheiten, die hat für uns Tom Schneider.
1: Das Spaßbad ist inzwischen über 60 Jahre alt. Die Technik stammt größtenteils aus dem Jahr 2000. Pumpen und Filter funktionieren zwar noch, sind energetisch aber längst nicht mehr auf dem neuesten Stand. Genau die sollen deshalb ausgetauscht werden. Geplant ist außerdem ein Batteriespeicher, der mit der Photovoltaikanlage auf der benachbarten Eishalle verbunden werden soll. Und auch bei der Barrierefreiheit soll sich was tun. Menschen im Rollstuhl sollen künftig mit einer neuen Vorrichtung leichter ins Becken kommen. Insgesamt hatte die Wedemark ursprünglich 3,6 Millionen Euro Förderung beantragt. Vom Bund kommt jetzt 1 Million, die Gemeinde selbst steuert weitere 900.000 Euro bei. Deshalb muss jetzt nochmal geschaut werden, welche Teile der ursprünglichen Planung tatsächlich umgesetzt werden können.
0: Losgehen könnte es schon 2027, also im nächsten Jahr. Und vom Umbau sollt ihr möglichst wenig mitbekommen. Die größeren Arbeiten sind nämlich außerhalb der Freibadsaison geplant. Na, ganz ehrlich, gut durchdacht, würde ich sagen. Wir starten mit euch rein in die Woche. Hier ist Mehrradio, der Montag. Hallo.

0: wir leider immer wieder und immer noch sprechen müssen. Mobbing, hier ist mehr Radio für euch am Montag. Und gerade online kann das richtig übel werden. Genau da setzt aber das Projekt Chatscouts vom Landeskriminalamt an. Tilman Wesely vom LKA erklärt, was dahinter steckt.
1: Die Chatscouts, gemeinsam gegen Cybermobbing, ist ein Projekt für Grundschulen, die sich der Prävention gegen Cybermobbing annehmen wollen. Bieten eine gemeinsame Arbeitsgrundlage und Hintergrundwissen rund um Cybermobbing für Lehrerinnen und Lehrer, Sozialpädagogen und für Präventionsbeauftragte der Polizei. Angeboten werden ganz vielfältige Materialien. Den Kern bilden 6 kindgerechte Videoepisoden zum Thema Cybermobbing. Es gibt Stundenverlaufsplanungen zu jeder Episode, Unterrichtsmaterialien zum Download, zum Beispiel Aktions- und Übungsideen, ein Chatscouts-Lied und ganz viele weitere Materialien.
0: Ja, alles ist auf Schüler zugeschnitten und das ist auch nötig. Früher gab es Mobbing auf dem Schulhof, heute passiert es übers Handy und da läuft es oft doch viel härter ab.
1: Was sich auf jeden Fall verändert hat, ist, dass Kinder immer früher einen Zugriff auf Smartphones und Tablets haben und sie kommen früh in Kontakt mit digitalen Medien, nutzen Messenger-Dienste und spielen Online-Spiele, aber nicht jedes digitale Erlebnis ist eben lustig und nicht jeder Online-Kontakt ist freundlich. Und das wissen wir aus KIM-Studien und der letzten Jahre. Der Umgang mit diesen unerwünschten und gruseligen und auch traurigen Online-Erlebnissen und speziell mit Konfliktsituationen, die sich dann später zu Cybermobbing entwickeln können, das ist eben auch nicht über Nacht erlernbar.
0: Ja, klar muss man auch sagen, nicht jedes blöde und unsoziale Verhalten ist gleich Mobbing und nicht jedes Mobbing oder Cybermobbing ist automatisch eine Straftat.
1: Deshalb ist dieses Phänomen für uns von der polizeilichen Seite mit Statistiken auch ganz schlecht zu beschreiben. Eine aktuelle Studie hat aber festgestellt, ein Sechstel aller Schülerinnen und Schüler sei schon einmal von Cybermobbing betroffen gewesen und am häufigsten wird der Studie zufolge von Beschimpfungen, Beleidigungen und dem Verbreiten von Lügen berichtet. 40% der betroffenen Schülerinnen und Schüler seien online sogar erpresst oder bedroht worden und 1/4 der Befragten soll sogar Suizidgedanken wegen Mobbing gehabt haben.
0: Ja, schon heftig, wenn man bedenkt, dass wir hier über Grundschüler reden. Ein wichtiges Projekt also allemal. Alle Infos zu den Chatscouts gibt es online auf chatscouts.de.

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1: Moin. Derzeit melden Hagenburg im Findlingsgarten und Burgwedel jeweils 9 Grad. Pole 12 Grad. Dazu ist es in Hagenburg und Burgwedel bewölkt und in Pole leicht bewölkt. In unserer Region beginnt der Vormittag teils sonnig, teils noch neblig. Im Schaumburger und Nienburger Land hält sich der Dunst örtlich etwas länger. Sonst setzt sich nach und nach angenehmeres Wetter durch. Später gibt es vielerorts Auflockerungen. Am Nachmittag werden 17 bis 20 Grad erreicht. Zum Abend ziehen stellenweise mehr Wolken auf. Morgen bleibt es meist freundlich. Anfangs örtlich noch etwas dunstig oder bewölkt, ehe sich wieder längere, helle Abschnitte zeigen. Am Mittwoch beginnt der Tag hier und da mit Nebel. Danach wird es erneut angenehm und oft sonnig. Am Donnerstag setzt sich dann ein deutlich grauerer und kühlerer Trend durch mit 9 bis 15 Grad.
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2: Ich bin Diana Kramer. Der Führerschein soll nach dem Willen der Bundesregierung günstiger werden. Zu den Plänen gibt es heute eine Anhörung im Verkehrsausschuss des Bundestags. Fahrlehrerverbände sorgen sich allerdings um die Sicherheit.
3: Theoriestunden auch online statt in Präsenz, Autofahren üben mit den Eltern oder im Simulator statt mit einem Fahrlehrer. Die Bundesvereinigung der Fahrlehrerverbände fürchtet um die Verkehrssicherheit und fordert, die Ausbildungsqualität müsse trotz Reform mindestens erhalten bleiben. Auch eine offizielle Datenbank, in der Fahrschulen ihre Preise und Erfolgsquote angeben müssen, lehnen die Fahrlehrerverbände ab. In Kraft treten soll die Reform nach den Plänen der Bundesregierung mit dem Jahreswechsel. Jan-Henner Reitze, Nachrichtenredaktion.
2: Ein neues Gesetz soll Gewaltopfern helfen, sich leichter aus gemeinsamen Mietverträgen mit Tätern zu lösen. Das sieht ein Gesetzentwurf von Bundesjustizministerin Stefanie Hubig vor. Damit folgt sie einer Initiative des Bundesrats, der im März Änderungen im Gewaltschutzgesetz vorgeschlagen hatte.
4: Fast 266.000 Menschen waren im Jahr 2024 von häuslicher Gewalt betroffen. Der Großteil davon Frauen und Mädchen. Und oft ist es für Betroffene schwierig, in so einer Situation aus einem gemeinsamen Mietvertrag herauszukommen, sagt der Bundesrat. Deswegen sollen sie mit dem neuen Gesetz unter anderem die Zustimmung des Täters zur Kündigung des gemeinsamen Mietvertrags verlangen dürfen. Außerdem sollen Familiengerichte zum Beispiel Kontakt- oder Annäherungsverbote leichter anordnen können, um auch Angehörige der Opfer besser zu schützen. Fiona Reinhardt, Nachrichtenredaktion.
2: Die Präsidentenwahl in Brasilien wird in einer Stichwahl entschieden. Sowohl der linke Amtsinhaber Lula da Silva als auch der rechte Senator Flavio Bolsonaro verfehlten die absolute Mehrheit. Damit entscheidet sich nun am 25. Oktober, ob der 80-jährige Lula eine vierte Amtszeit antritt oder der 45-jährige Sohn des früheren Präsidenten Jair Bolsonaro die Regierung übernimmt. Zum Fußball. Die deutsche Nationalmannschaft hat die Revanche in Griechenland knapp verpasst. Eine Woche nach dem 0:1 in Augsburg reichte es im Rückspiel in Thessaloniki nur zu einem Fußball. Die deutsche Nationalmannschaft hat die Revanche in Griechenland knapp verpasst. Eine Woche nach dem 0:1 in Augsburg reichte es im Rückspiel in Thessaloniki nur zu

0: Blitzer gemeldet. Auf der B442 in Luttringhausen wird geblitzt. Ebenso auf der B3 in Seelhorst, kurz vor Abfahrt Seelhorster Kreuz. An der Ecke Engelkenkamp auf der Hannoverschen Straße in Adelheidsdorf wird kontrolliert. In Hannover wird zweimal geblitzt. In der Bult auf der Lindemannallee, 120 Meter vor der Tankstelle, und in Burg auf dem Finnhorster Weg, Ecke Gretelriede. Auf Höhe des Bauhofs kontrolliert die Polizei auf der Leinstraße in Neustadt. Zweimal wird in Mellendorf geblitzt. Auf der Zellerstraße, 110 Meter vor der Feuerwehr, und auf der Kalten Weiderstraße, Ecke Nektarweg. Wo sonst noch geblitzt wird, seht ihr auf der Mehrradio-Website und in unserer App. Kommt gut durch!
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0: da geht der Streit um die Mountainbike-Trails jetzt weiter und vor allen Dingen wird es ernst. Hier ist mehr Radio. Montag, ab Ende Oktober, will die Region die drei gesperrten Strecken zurückbauen lassen. Die Deister-Freunde wollen das aber verhindern. Tom Schneider mit den Infos.
1: Die Region hatte bereits im April verfügt, dass die drei Trails zurückgebaut werden müssen. Weil die Deister-Freunde das bislang nicht gemacht haben, droht ab dem 26. Oktober die sogenannte Ersatzvornahme. Dann lässt die Region die Strecken selbst räumen und könnte dem Verein die Kosten dafür in Rechnung stellen. Die Deister-Freunde wehren sich allerdings weiter juristisch und betonen, dass noch keine endgültige Entscheidung gefallen ist. Eine Beschwerde liegt aktuell beim Niedersächsischen Oberverwaltungsgericht. Der Verein fordert deshalb, mit dem Abriss zumindest so lange zu warten, bis das Gericht entschieden hat. Gleichzeitig warnt er davor, dass ohne ein legales Mountainbike-Angebot im Deister wieder mehr illegale Strecken entstehen könnten. Die Region plant zwar ein neues Single-Trail-Netz, das ist bislang aber noch nicht umgesetzt.
0: Ja, man merkt auf jeden Fall, es ist eine Never-Ending-Story. Für die rund 1300 Deister-Freunde heißt es also weiter hoffen. Der Vorsitzende Tobias Brunke sagt, die Trails sollten nicht vorschnell abgerissen werden, denn weg ist am Ende erst.

0: Sachsenhagen sollen junge Leute künftig mehr mitreden. Hier ist mehr Radio. Am Montag für euch. Wir starten mit euch rein in die neue Woche. Der neue Samtgemeindebürgermeister Heiko Monden will dafür einen Jugendbeirat aufbauen. Ansonsten sagt er, die Samtgemeinde steht gut da. Und diesen Kurs will er weiterfahren.
1: Ich war ja den Tag über super nervös. Und als dann irgendwann die Ergebnisse feststanden, war natürlich die Freude riesengroß. Ich habe auch gefühlt die ganze Nacht nicht geschlafen, weil ich so aufgedreht war. Einmal natürlich von der Wahlparty, aber natürlich auch von dem tollen Ergebnis.
0: Und trotzdem schaut er direkt nach vorn und sagt, ja klar, Sachsenhagen ist gut aufgestellt und darauf will er jetzt aufbauen.
1: Ich finde, die Samtgemeinde ist ja im Moment erstmal ziemlich zukunftsfähig aufgestellt. Das möchte ich gerne weiter erhalten.
0: Wir haben es gerade schon gehört, er will einen Jugendbeirat aufbauen, damit junge Leute in Sachsenhagen doch künftig mehr mitreden können. Wie genau das Ganze aussehen soll, ist allerdings noch völlig offen.
1: Was mir besonders am Herzen liegt und wo ich gerne ran möchte und insofern vielleicht auch schon ein kleiner Aufruf an die jungen Leute in der Samtgemeinde Sachsenhagen. Ich würde gerne einen Jugendbeirat ins Leben rufen, um dann einfach auch die jungen Leute mit in die Politik ein bisschen einzubeziehen, die Meinung von den jungen Leuten zu hören. Das ist so ein Teil, der mir am Herzen liegt, neben ganz vielen anderen Sachen. Samtgemeinde, Feuerwehr, Sachsenhagen-Auerhagen wird jetzt starten. Das wird natürlich auch ein wichtiges Projekt sein.
0: Andere Ziele sind zum Beispiel auch eine gute Infrastruktur, Kitas und gut ausgestattete Schulen. Er ist für 8 Jahre gewählt. Seine Pläne muss er nun in der Samtgemeinde Sachsenhagen konkretisieren.

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1: Aktuell melden Wennigsen am Kloster 15 Grad und Nienhagen 8 Grad. In Wennigsen ist es trocken und sonnig, in Nienhagen neblig und bewölkt. Im Laufe des Vormittags lösen sich die letzten Nebelfelder vor allem im Schaumburger und Nienburger Land auf. Danach wird es fast überall freundlich. Heute Nachmittag ziehen zeitweise Wolken durch. Der Wind weht meist schwach, zeitweise spürbar. Morgen setzt sich das beständige Wetter mit freundlichen Abschnitten und nur lockeren Wolken fort. Am Mittwoch wird es noch einmal sehr heiter und mit 20 bis 22 Grad angenehm warm. Am Donnerstag zeigt sich der Himmel dann eher grau. Dazu wird es mit 14 bis 16 Grad spürbar kühler.
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2: Ich bin Diana Kramer. Wegen einer ganzen Reihe von Attacken mit Bauschaum auf hunderte Fahrzeuge in 4 Bundesländern stehen 3 junge Männer und eine Frau ab heute in Ulm vor Gericht. Hinter der Sachbeschädigung steckt aus Sicht der Ermittler ein plumper Versuch der Einflussnahme auf die letzte Bundestagswahl.
3: Hunderte Autos in Baden-Württemberg, Bayern, Berlin und Brandenburg hatten vor der letzten Bundestagswahl plötzlich verstopfte Auspuffanlagen. Der Schaden gut 13.000 Euro. Außerdem klebten an den betroffenen Fahrzeugen Aufkleber mit einem Bild des damaligen grünen Vizekanzlers Habeck und dem Schriftzug "Sei grüner". Erst hatten Ermittler Klimaaktivisten im Visier, aber inzwischen geht die Anklage davon aus, dass die 4 als Wegwerfagenten angestiftet wurden, um das Wahlverhalten zu beeinflussen. Einer der Angeklagten soll gestanden haben, der Drahtzieher lebe in Russland. Für jedes beschädigte Auto seien ihnen 100 Euro geboten worden. Ursula Winkler, Nachrichtenredaktion.
2: Opfer von häuslicher Gewalt sollen sich nach dem Willen der Bundesregierung leichter aus gemeinsamen Mietverträgen mit ihren Peinigern lösen können. Das sieht ein Gesetzentwurf von Justizministerin Stefanie Hubig vor, der den Funke-Medien vorliegt. Der Weg in ein selbstbestimmtes und sicheres Leben soll so etwas einfacher werden, sagte Hubig. Außerdem sollen die Opfer, überwiegend Frauen, auch vom Täter verlangen können, dass dieser für Miete und Nebenkosten nach dem Auszug aufkommt. Die im Mai freigeschaltete E-Auto-Prämie ist bisher an 100.000 Antragsteller ausgezahlt worden. Umweltminister Carsten Schneider sagte der Bild-Zeitung, das Förderprogramm habe die Erwartungen damit weit übertroffen.
4: Der SPD-Umweltminister freut sich besonders, dass die eingebaute soziale Staffelung ganz offenbar wirkt. Die Hälfte der Antragsteller hatte ein Haushaltsjahreseinkommen von maximal 45.000 Euro. Das heißt, die Förderung kommt bei denen an, die vorher nie daran gedacht hätten, sich ein E-Auto zu kaufen, sagt Schneider. Und der Förderpott ist noch gut gefüllt, erreicht voraussichtlich noch für weitere 700.000 Fahrzeuge. Uli Reitinger, Berlin.
2: Zum Fußball. Mit der Revanche gegen Griechenland hat es nicht geklappt. Eine Woche nach dem 0:1 in Augsburg kam die Nationalmannschaft beim Rückspiel in Thessaloniki nicht über ein 0:0 hinaus. Das DFB-Team ist damit in der Nations League Gruppendritter und muss um den Einzug ins Viertelfinale weiter zittern.
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1: Vorsicht, A2 Dortmund Richtung Hannover. Zwischen Wunstorf-Kohlenfeld und Wunstorf-Lute gibt es Gegenstände auf der Fahrbahn. Denkt an die Rettungsgasse. Das sind die 8 neuesten Blitzermeldungen aus der Region. Auf der B442 in Luttringhausen wird kontrolliert. Geblitzt wird in Adelheidsdorf auf der Hannoverschen Straße an der Ecke Engelkenkamp. In Hannover wird gleich 2-mal geblitzt. In Badenstedt auf der Lenter Chaussee, kurz vorm Supermarkt. Und in Bult auf der Lindemannallee, 120 Meter vor der Tankstelle. In Neustadt wird 2-mal geblitzt. In Amedorf auf der Amedorfer Straße und auf der Leinstraße auf Höhe des Bauhofs. Auf der Neustädter Straße in Schwarmstedt steht der Blitzer an der Ecke im Winkel. Auf der Zellerstraße in Mellendorf steht der Blitzer 110 Meter vor der Feuerwehr. Den Überblick über alle Blitzer in der Region gibt es auf der Meerradio-Website und in unserer App. Gute Fahrt!
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5: So, ich finde, die schlimmste Phase eines Montags haben wir schon fast überstanden. Das ist ja dieses Aufstehen nach dem Wochenende. Morgens früh und sich fertig zu machen, ab zur Arbeit, wieder in den ganz normalen Arbeitsalltag zu starten. Ich würde sagen, und ich glaube, viele von euch haben das schon hinter sich. Deswegen, es kann nur besser werden. Wir machen genauso weiter, gut gelaunt und bestens informiert.

0: haben sich gemeldet, haben gefragt, hör mal, was ist denn da los? Eine Rauchsäule, die kilometerweit zu sehen war. Ein heftiger Scheunenbrand hat gestern Nachmittag die Feuerwehr in Neustadt beschäftigt. In Niedernstöcken stand eine Scheune auf einem landwirtschaftlichen Hof komplett in Flammen. Mehr als 200 Einsatzkräfte waren vor Ort. Ein Bewohner musste auch ins Krankenhaus. Was genau los gewesen ist, der Kollege Tom Schneider weiß Bescheid.
1: Gegen 14.20 Uhr ging der Alarm bei der Feuerwehr ein. Als die ersten Kräfte an der Niedernstöckener Straße ankamen, stand die Scheune bereits in Vollbrand und es gab eine starke Rauchentwicklung. Die Feuerwehr konzentrierte sich deshalb zunächst darauf, das angrenzende Wohnhaus und weitere Wirtschaftsgebäude zu schützen. Die Alarmstufe wurde auf Großbrand erhöht. Insgesamt waren 215 Einsatzkräfte vor Ort. Gelöscht wurde von mehreren Seiten, unter anderem über eine Drehleiter. Zusätzlich kam eine Drohne zum Einsatz, um die Wärmeentwicklung aus der Luft zu kontrollieren. Ein Bewohner hatte Rauch eingeatmet und wurde vom Rettungsdienst ins Krankenhaus gebracht. Nachdem die offenen Flammen gelöscht waren, wurde die Brandstelle mit Schaum abgedeckt. Das THW prüfte anschließend außerdem, ob Teile der Scheune abgerissen werden müssen.
0: Ja, während des Einsatzes war die Ortsdurchfahrt Niedernstöcken komplett gesperrt. Warum die Scheune in Brand geraten ist, das

0: Na, wie viele Stunden habt ihr noch bis Feierabend? Ne? Bei mir sind es noch, ja, doch zu viele. Aber nun gut, der Montag ist halt einfach eine schwierige Nummer. Grundlegend müssen wir aber sagen, die meisten von uns haben 8 Stunden zu absolvieren. Ne? Ich habe aber oft das Gefühl, 6 würden mir reichen, da bin ich produktiver. Aber nun gut, fragt mich ja auch keiner wirklich nach. Die große Frage ist ja aber dennoch, warum eigentlich 8 Stunden? Wie ist man darauf gekommen, Kollege David Himmelreich?
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2: 8 Stunden Arbeit mögen uns jetzt erstmal lange vorkommen. Tatsächlich war der 8-Stunden-Tag eine der ältesten Forderungen der Arbeiterbewegung. Und zwar nicht, weil die Leute vorher kürzere Tage hatten, sondern natürlich längere. Erstmals wurde die Forderung von Robert Owen, dem walisischen Unternehmer und Sozialreformer, in den 1810er Jahren in Großbritannien formuliert. Owen prägte den Slogan 8 Stunden arbeiten, 8 Stunden schlafen und 8 Stunden Freizeit und Erholung. Auf dem Genfer Kongress der Internationalen Arbeiterassoziation 1866 wurde unter der Mitwirkung von Karl Marx und Friedrich Engels die internationale gesetzliche Einführung des 8-Stunden-Tags gefordert und somit zur allgemeinen Forderung der Arbeiterklasse der gesamten Welt erhoben. 1918 wurde der 8-Stunden-Tag dann auch gesetzlich vorgeschrieben. Inzwischen gilt das häufig als überholt. Es gibt nämlich Studien, die zeigen, dass viele Arbeitenden von den 8 Stunden Arbeitszeit nur 3 wirklich effektiv arbeiten.
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1: Hallo zusammen. Im Moment melden Neustadt-Hagen 11 Grad, Lohnde beim Schiffsanleger ebenfalls 11 und Bad Alsen 14 Grad. In Neustadt-Hagen ist es bewölkt, in Lohnde beim Schiffsanleger und Bad Alsen sonnig. Im Laufe des Vormittags setzt sich verbreitet die Sonne durch. Am Nachmittag ziehen nur lockere Wolkenfelder vorüber. Bis heute Abend bleibt es trocken und meist klar. Morgen beginnt der Tag teils wolkig, später lockert es auf und der Abend bleibt trocken. Am Mittwoch löst sich Frühnebel rasch auf, dann wird es mit 20 bis 22 Grad angenehm. Am Donnerstag zeigt sich der Himmel häufiger grau und mit 14 bis 16 Grad wird es spürbar kühler.
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2: Ich bin Diana Kramer. Wegen einer ganzen Reihe von Attacken mit Bauschaum auf hunderte Fahrzeuge in 4 Bundesländern stehen 3 junge Männer und eine Frau ab heute in Ulm vor Gericht. Hinter der Sachbeschädigung steckt aus Sicht der Ermittler ein plumper Versuch der Einflussnahme auf die letzte Bundestagswahl.
3: Hunderte Autos in Baden-Württemberg, Bayern, Berlin und Brandenburg hatten vor der letzten Bundestagswahl plötzlich verstopfte Auspuffanlagen. Der Schaden gut 13.000 Euro. Außerdem klebten an den betroffenen Fahrzeugen Aufkleber mit einem Bild des damaligen grünen Vizekanzlers Habeck und dem Schriftzug "Sei grüner". Erst hatten Ermittler Klimaaktivisten im Visier, aber inzwischen geht die Anklage davon aus, dass die 4 als Wegwerfagenten angestiftet wurden, um das Wahlverhalten zu beeinflussen. Einer der Angeklagten soll gestanden haben, der Drahtzieher lebe in Russland. Für jedes beschädigte Auto seien ihnen 100 Euro geboten worden. Ursula Winkler, Nachrichtenredaktion.
2: Opfer von häuslicher Gewalt sollen sich nach dem Willen der Bundesregierung leichter aus gemeinsamen Mietverträgen mit ihren Peinigern lösen können. Das sieht ein Gesetzentwurf von Justizministerin Stefanie Hubig vor, der den Funke-Medien vorliegt. Der Weg in ein selbstbestimmtes und sicheres Leben soll so etwas einfacher werden, sagte Hubig. Außerdem sollen die Opfer, überwiegend Frauen, auch vom Täter verlangen können, dass dieser für Miete und Nebenkosten nach dem Auszug aufkommt. Die im Mai freigeschaltete E-Auto-Prämie ist bisher an 100.000 Antragsteller ausgezahlt worden. Umweltminister Carsten Schneider sagte der Bild-Zeitung, das Förderprogramm habe die Erwartungen damit weit übertroffen.
4: Der SPD-Umweltminister freut sich besonders, dass die eingebaute soziale Staffelung ganz offenbar wirkt. Die Hälfte der Antragsteller hatte ein Haushaltsjahreseinkommen von maximal 45.000 Euro. Das heißt, die Förderung kommt bei denen an, die vorher nie daran gedacht hätten, sich ein E-Auto zu kaufen, sagt Schneider. Und der Förderpott ist noch gut gefüllt, erreicht voraussichtlich noch für weitere 700.000 Fahrzeuge. Uli Reitinger, Berlin.
2: Zum Fußball. Mit der Revanche gegen Griechenland hat es nicht geklappt. Eine Woche nach dem 0:1 in Augsburg kam die Nationalmannschaft beim Rückspiel in Thessaloniki nicht über ein 0:0 hinaus. Das DFB-Team ist damit in der Nations League Gruppendritter und muss um den Einzug ins Viertelfinale weiter zittern.
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1: Vorsicht! Es gibt auf der A2 Dortmund Richtung Hannover zwischen Wunstorf-Lute und Garbsen eine ungesicherte Unfallstelle auf dem rechten Fahrstreifen. In der Gegenrichtung Hannover Richtung Dortmund gibt es an der Ausfahrt Garbsen ebenfalls eine ungesicherte Unfallstelle. Auf der B522 Flughafen Richtung Berliner Platz liegen zwischen der Gotzhorner Straße in Langenhagen und der A2 Gegenstände auf der Fahrbahn.
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1: Hier kommen die 8 aktuellsten Blitzer für die Steinhuder Meerregion. Auf der B442 in Luttringhausen und auf der B215 in Haßbergen wird geblitzt. In Hannover wird gleich 3-mal geblitzt. In Badenstedt auf der Lenter Chaussee, kurz vorm Supermarkt. In der Bult auf der Lindemannallee, 120 Meter vor der Tankstelle. Und in Burg auf dem Finnhorster Weg, Ecke Gretelriede. Auf der Leinstraße in Neustadt steht ein Blitzer auf Höhe des Bauhofs. In Mellendorf wird 2-mal geblitzt. Auf der Kaltenweider Straße, Ecke Nektarweg. Und auf der Zellerstraße, 110 Meter vor der Feuerwehr. Alle weiteren Blitzermeldungen aus der Region findet ihr jederzeit im Netz und in der Meerradio-App. Kommt gut durch.
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0: Volle Fahrt voraus, wir starten in die neue Woche. Ihr seid bei Mehr Radio am Montag. Und der Herbst, er ist da. Das bedeutet natürlich, jetzt auch bald wieder Schal, Regen, isselige Tage. Und dann dieser Pumpkin Spiced Latte Hype. Junge, Junge, Junge, Freunde, das ist kein Kaffee, das ist eine flüssige Kerze mit Koffein. Und das für 6 Euro.
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0: Zack, kaum blinzelst du einmal Richtung Herbst, wird dir auch schon direkt einen Becher Pumpkin Spice Latte ins Gesicht gedrückt mit einem Lächeln, das sagt, trink das, sei trendy, sei Herbst. Ich kann das alles nicht mehr, Freunde. Sorry, aber nein, einfach nein. Was ist das überhaupt für ein Getränk? Kaffee mit Kürbisaroma, Zimt, Sahnehaube und einer Prise. Ich bin besonders, also quasi flüssiger Weihnachtsmarkt mit Instagram-Filter. Und das im Oktober. Leute, mein Nervensystem verarbeitet gerade noch diese ganze Matcha-Thematik und plötzlich, zack, hast du da so ein Kürbisgesöff vor dir stehen. Also mal ganz ehrlich, dann kannst du auch eine Duftkerze saufen. Süß, würzig, künstlich und garantiert so teuer wie ein Kleinwagen. Für den Preis kriege ich locker 3 Kürbisse, schnitze mir ein Gesicht drauf und habe wenigstens was zum Lachen. Und was war eigentlich so falsch mit einem ehrlichen Hagebuttentee? So einer, der nach Omas Küche und Kindheit schmeckt. Oder Rooibos Vanille, der dich umarmt wie so ein flauschiger Bademantel. Stattdessen muss ich mir jetzt von einem tätowierten Barista mit Nasenring erklären lassen, wie diese feine Kürbisnote den Gaumen umspielt. Freunde, das ist ein Kaffee, das ist kein Rotwein. Pumpkin Spice Latte ist wie diese eine Freundin, die schon im September Last Christmas in Dauerschleife hört. Viel zu früh, viel zu penetrant, viel zu motiviert. Versteht mich jetzt bitte nicht falsch. Ich liebe Weihnachten, aber das geht zu weit. Ich will im Herbst keinen Kaffeepappbecher mit Zimtparfüm. Ich will einen Hoodie, Socken, Sofa und eine Tasse Tee. Ganz normalen Tee, ohne Füllefanz. Fazit, wer Bock hat auf Kürbiszauber im Becher, sehr, sehr gerne. Macht es. Halte ich euch nicht auf. Aber ich bleib dann doch lieber bei meinem Tee. Rot heiß, ehrlich, nicht flashy, nicht fancy, dafür aber echt. Euer René Oliver.
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1: Moin aus der Meerradio Wetterredaktion. Derzeit melden Wedemark an der Holländer Windmühle 12 Grad, Evalo 17 und Pennichsel 13 Grad. In Wedemark und Evalo ist es trocken und sonnig, in Pennichsel trocken und leicht bewölkt. Im Laufe des Vormittags ziehen mehr Wolken auf, bis zum Nachmittag bleibt es aber meist trocken. Heute Abend gibt es wieder Auflockerungen, in der Nacht wird es vielerorts dichter bewölkt. Morgen geht es nach teils freundlichem Beginn ähnlich weiter, später wechseln sich Wolken und längere freundliche Abschnitte ab. Am Mittwoch kann es früh stellenweise neblig sein, danach wird es sonniger und mit bis zu 22 Grad spürbar milder. Am Donnerstag kippt das Bild wieder zu eher grauem Wetter bei 14 bis 16 Grad.
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2: Ich bin Diana Kramer. Im Bundestag geben heute Vormittag die Präsidenten der drei deutschen Nachrichtendienste Auskunft zur Arbeit ihrer Behörden. Im Mittelpunkt dürften dabei vor allem russische Sabotage und chinesische Ausspähaktionen stehen.
3: Versuchter Drohnenanschlag am Flughafen Leipzig-Halle, hinter dem Russland stecken soll, oder chinesische Spione, die deutsche Forschungseinrichtungen ausgespäht haben könnten. Die Chefs der Geheimdienste informieren die Abgeordneten des parlamentarischen Kontrollgremiums normalerweise nur hinter verschlossenen Türen. Einmal pro Jahr gibt's auch eine öffentliche Anhörung. Neben Bedrohungen durch ausländische Mächte geht es diesmal wohl auch um eine vom Kabinett beschlossene Gesetzesnovelle, mit der Verfassungsschutz und BND zusätzliche Befugnisse erhalten. Katrin Müller, Nachrichtenredaktion.
2: Nach einer Reihe von Attacken auf hunderte Autos in vier Bundesländern stehen ab heute vier junge Menschen im Alter von 18 bis 21 Jahren vor Gericht in Ulm. Die Staatsanwaltschaft wirft ihnen vor, im Dezember 2024 Bauschaum in Auspuffe gefüllt und Habeck-Aufkleber an Fahrzeuge geklebt zu haben. Der Schaden mehr als 13.000 Euro. Laut Staatsanwaltschaft hat ein Auftraggeber, möglicherweise aus Russland, die Gruppe gezielt angestiftet, um die Bundestagswahl zu beeinflussen. Ein neues Gesetz soll Gewaltopfern helfen, sich leichter aus gemeinsamen Mietverträgen mit Tätern zu lösen. Das sieht ein Gesetzentwurf von Justizministerin Stefanie Hubig vor. Damit folgt sie einer Initiative des Bundesrats, der im März Änderungen im Gewaltschutzgesetz vorgeschlagen hatte.
4: Fast 266.000 Menschen waren im Jahr 2024 von häuslicher Gewalt betroffen. Der Großteil davon Frauen und Mädchen. Und oft ist es für Betroffene schwierig, in so einer Situation aus einem gemeinsamen Mietvertrag herauszukommen, sagt der Bundesrat. Deswegen sollen sie mit dem neuen Gesetz unter anderem die Zustimmung des Täters zur Kündigung des gemeinsamen Mietvertrags verlangen dürfen. Fiona Reinhardt, Nachrichtenredaktion.
2: Spaniens Ministerpräsident Pedro Sanchez hat Neuwahlen für den 29. November angekündigt. In einer Fernsehansprache an die Bevölkerung nannte er als Grund die Niederlage seiner Minderheitsregierung im Parlament. Die Abgeordneten hatten am Freitag zwei Dekrete zur Bekämpfung der Krise auf dem Wohnungsmarkt abgelehnt. Sanchez zog die politischen Konsequenzen und machte den Weg für vorgezogene Neuwahlen frei.
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1: Vorsicht! Auf der A2 Dortmund Richtung Hannover besteht zwischen Wunsdorf, Lute und Garbsen Gefahr durch eine ungesicherte Unfallstelle auf dem rechten Fahrstreifen. In der Gegenrichtung Hannover Richtung Dortmund besteht an der Ausfahrt Garbsen Gefahr durch eine ungesicherte Unfallstelle. Auf der A7 Hannover Richtung Hamburg besteht zwischen Altwarmbüchen und Großburg-Wedel Gefahr durch Gegenstände auf der Fahrbahn. Hier kommen die 8 aktuellsten Blitzer für die Steinhuder Meerregion. Auf der B442 in Luttringhausen und auf der B215 in Haßbergen kontrolliert die Polizei. Geblitzt wird auf der B3 in Seelhorst, kurz vor der Abfahrt Seelhorster Kreuz. In Hannover wird zweimal geblitzt. In der Bult auf der Lindemannallee, 120 Meter vor der Tankstelle, und in Burg am Finnhorster Weg, Ecke Gretelriede. In Neustadt sind zwei Blitzer gemeldet. In Amedorf auf der Amedorfer Straße und auf der Leinstraße auf Höhe des Bauhofs. Und in Mellendorf wird auf der Zellerstraße geblitzt, 110 Meter vor der Feuerwehr. Alle weiteren Blitzermeldungen aus der Region findet ihr jederzeit im Netz und in unserer Meerradio-App. Kommt gut durch!
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0: Wenn ihr in Frielingen nachts am Straßenrand parkt, müsst ihr wieder doch ein bisschen umplanen. Hier ist mehr Radio. Montag, der Start in die neue Woche für Südling. Rollen in dieser Woche wieder riesige Kabeltrommeln durch den Ort und die brauchen mächtig Platz. Kollege Tom Schneider.
1: Vom 5. Oktober bis zum 15. November werden weitere Hochleistungsstromkabel zum Abspulplatz am Fahrlingsweg gebracht. Die Transporte laufen ausschließlich nachts zwischen 22 und 6 Uhr. In dieser Zeit gelten deshalb im Fahrlingsweg, in der Bürgermeister-Wehrmann-Straße und im Mühlenweg auf beiden Seiten mobile Haltverbote. Tagsüber könnt ihr dort ganz normal parken. Für die Schwertransporte werden außerdem Pflanzkübel vorübergehend entfernt und empfindliche Straßen- und Gehwegbereiche mit Kunststoff- bzw. Stahlplatten geschützt. Im Einmündungsbereich des Mühlenwegs gilt währenddessen Tempo 10. Begleitet werden die Schwertransporter von der Polizei.
0: So, also ganz besonders wichtig für die Nachtparker. Bis zum 15. November zwischen 22 und 6 Uhr unbedingt auf die Halteverbote achten. Tagsüber bleibt beim Parken.

0: neue Stadtmitte soll her. Hier ist mehr Radio. Montag, wir starten mit euch in die neue Woche. Garbsen, ganz genau. Da soll sich einiges ändern und so langsam wird's auch konkreter. Seit über 20 Jahren wird über das Areal rund ums Rathaus und ums Kino gesprochen. Jetzt liegt ein großer, grober, muss man sagen, ein erster grober Entwurf auf dem Tisch. Kollege Tom Schneider hat sich den für uns mal angeschaut. Tom, was soll sich denn jetzt alles genau verändern?
1: Schon eine ganze Menge. Die Idee ist, rund ums Rathaus und Kino soll viel mehr echtes Stadtleben entstehen. Also weniger riesige Parkflächen und stattdessen mehr Grün, Plätze zum Sitzen und Treffen und eine richtige Fußgängerzone. Auf dem heutigen Kinoparkplatz ist zum Beispiel ein neues Multifunktionsgebäude geplant. Dazu sollen kleinere Läden, Gastronomie und Dienstleistungen kommen. Unterm Strich soll das Ganze einfach weniger nach "Ich fahr kurz zum Rathaus" und mehr nach richtiger Innenstadt aussehen.
0: Ja, und die geplante Stadtbahn spielt dabei ja auch eine ziemlich große Rolle.
1: Ja, die ist sogar so ein bisschen der Startschuss fürs Ganze. Die Linie 4 soll irgendwann bis vors Rathaus fahren. Baubeginn dafür ist frühestens 2029 oder 2030. Und rund um diese neue Endhaltestelle wird die Stadtmitte jetzt quasi neu gedacht. Die Bärenbostler Straße würde sich dadurch verändern. Neue Zufahrten zu Rathaus und Kino sollen über die Europaallee entstehen. Und langfristig könnte sogar die Straße am Rathausplatz zur Fußgängerzone werden. Dann könntest du quasi von der Stadtbahn über Rathaus und Kino bis Richtung Nordwestzentrum laufen.
0: Jetzt klingt es aber doch schon alles ziemlich konkret. Wann sehen wir denn, ob das wirklich alles so kommt?
1: Das ist wichtig. Noch ist das kein fertiger Bauplan. Das ist erstmal ein Vorentwurf, mit dem die Stadt jetzt auch auf mögliche Investoren zugehen will. Die sollen gucken, was davon lässt sich überhaupt wirtschaftlich umsetzen und wo muss nochmal nachgebessert werden. Bis Ende des Jahres soll daraus dann ein richtiger städtebaulicher Entwurf werden, über den die Politik entscheidet. Aber nach über 20 Jahren Ideen, Plänen und wieder verworfenen Plänen kommt jetzt zumindest ordentlich Bewegung in die Sache.
0: Ja, und wenn das alles so kommt, könnte Garbsen Mitte in ein paar Jahren doch echt ganz anders aussehen. Weniger Parkplatz, mehr Grün, Gastro, Geschäfte und die Stadtbahn direkt vorm Rathaus. Also es klingt auf jeden Fall nach mehr.

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1: Derzeit melden Steinhude an der Uferpromenade, Bissendorf-Wietze und Pattensen jeweils 14 Grad. Dazu ist es verbreitet sonnig. Bis zum Nachmittag überwiegen in der Steinhuder Meerregion trockene Abschnitte bei schwachem Wind. Die Nacht verläuft meist klar und windschwach. Morgen geht es nach freundlichem Start etwas wechselhafter weiter, insgesamt aber trocken. Am Mittwoch kann es früh örtlich neblig sein, später wird es wieder heiter und angenehm mild mit bis zu 22 Grad. Am Donnerstag zeigt sich der Himmel spürbar grauer, dazu werden meist nur 14 bis 16 Grad erreicht.
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1: Auf der A2 Dortmund Richtung Hannover stockt der Verkehr ab Bad Nenndorf auf 7 Kilometern. Zwischen Wunsdorf, Lute und Garbsen wird auf dem rechten Fahrstreifen ein Unfall aufgenommen.
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1: Das sind die 8 neuesten Blitzermeldungen aus der Region. Auf der B442 in Luttringhausen und auf der B215 in Haßbergen wird das Tempo kontrolliert. In Hannover wird 2-mal geblitzt. In Badenstedt auf der Lenter Chaussee, kurz vor dem Supermarkt, und in der Bult auf der Lindemannallee, 120 Meter vor der Tankstelle. In Neustadt sind 2 Blitzer gemeldet. Auf der Leinstraße auf Höhe des Bauhofs und in Amedorf auf der Amedorfer Straße. In Mellendorf wird 2-mal geblitzt. Auf der Zellerstraße, 110 Meter vor der Feuerwehr, und auf der Kaltenweider Straße, Ecke Nektarweg. Den Überblick über alle Blitzer in der Region gibt es auf der Meerradio-Website und in unserer App. Gute Fahrt!
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0: Nachrichten für alle, die durch Langenhagen pesen. Hier ist mehr Radio Montag. Wir starten mit euch in die neue Woche. Es geht um die Walsroder Straße. Junge, Junge, Junge, da wurde ja gebaut und gebaut und gebaut. Jetzt aber die gute Nachrichten. Nach den Bauarbeiten an der Ehlerstraße ist die Strecke ab heute wieder komplett frei. Und zwar, Achtung, in beiden Richtungen. Tom Schneider mit den Infos.
1: Die Sperrung hatte am Ende etwas länger gedauert als ursprünglich geplant. Bei den Arbeiten waren unter der Fahrbahn zusätzliche Baustellen aufgetaucht, mit denen vorher so nicht gerechnet worden war. Deshalb musste der Zeitplan nochmal nach hinten geschoben werden. Seit heute Morgen ist die Walsroder Straße aber wieder in beiden Fahrtrichtungen geöffnet. Das gilt nicht nur für Autos und den restlichen Verkehr, sondern auch für den Linienverkehr. Die Östra-Busse können die Strecke damit ebenfalls wieder in beide Richtungen nutzen.
0: Ja, heißt unterm Strich, Umwege sind erstmal Geschichte. Seit heute Morgen heißt es nämlich wieder auf der Walsroder Straße freie Fahrt. Und zwar in beiden Richtungen. Ah!

0: gestärkt und entspannt starten wir vom Wochenende rein in die neue Woche. Hier ist mehr Radio. Ich grüße euch. Was war das für ein Wetter, oder? Herrlicher Sonnenschein. Gott, was habe ich gestern im Garten mit der Familie gewerkelt? Da wurde Laub gehakt, da wurden Bäume zurückgeschnitten und dann gab es auch natürlich, wie es sich gehört, ein schönes Stück Apfelkuchen zur Belohnung. Aber wir dürfen auch nicht vergessen, die Tage werden kürzer, kühler und wahrscheinlich auch wieder nasser. Man darf aber nicht vergessen, grundlegend muss man sagen, kann der Herbst ja auch schön sein. Unsere Kollegin und passionierte Übergangsjackenträgerin Diana Gramer, du hast ein paar Ideen für uns, wie wir uns jetzt doch das Ganze so richtig gemütlich machen können, wenn es dann doch wieder ungemütlicher wird.
1: Ja, ich kann das sehr gut verstehen, denn wir alle lieben ja lange und laue Sommernächte, Baden im See oder Biergärten. Aber vieles davon geht tatsächlich auch im Herbst. Wer zum Beispiel gerne draußen ist, kann einfach schauen, wo es in Restaurants oder Cafés Heizstrahler oder auch kuschelige Decken gibt. Da lässt es sich ja auch bei etwas kühleren Temperaturen prima aushalten. Und ansonsten kann ich nur empfehlen, alle Sinne einzuschalten. Die Farben jetzt im Herbst sind unfassbar schön. Und auch wenn die Sonne nicht mehr grenzenlos scheint, wer kann, sollte jede Minute davon genießen. Also auch im Büro einfach mal Fenster auf und jeden Strahl einfangen.
0: Das klingt ja schon fast poetisch. Noch fehlt zwar aber so ein bisschen die große Farbenpracht. Das ist aber nur eine Frage der Zeit. Das geht ja dann doch relativ schnell. Kulinarisch muss man aber auch sagen, hat der Herbst ja sowieso einiges zu bieten, oder?
1: Also der Klassiker unter den Herbstgerichten ist wahrscheinlich Kürbissuppe. Von cremig bis scharf oder stückig ist da alles möglich. Das Netz quillt fast über vor Rezepten, übrigens auch in leckeren veganen Varianten. Und wer keine Suppe mag, soll es ja geben, Kürbis lässt sich auch wunderbar als Ofengemüse zubereiten, zum Beispiel mit Kartoffeln. Und generell ist ja jetzt die Zeit für Gemütlichkeit, also Eintöpfe, Aufläufe oder auch Pilzgerichte, die man ja jetzt auch selbst sammeln kann, passen perfekt in die Zeit. Und wer die leichten Sommersalate vermisst, einfach mal einige der Zutaten wie Möhren, Kartoffeln oder Pilze in der Pfanne anbraten und dann zum Beispiel zum Feldsalat geben, funktioniert super und ist wirklich lecker.
0: Oh, das klingt auch richtig gut. Wobei, sag mal, welcher ist denn der beste?
1: Das kann man so pauschal nicht sagen, aber für die Küche sind wohl der Hokkaido und der Butternut-Kürbis die bekanntesten. Der Hokkaido ist der meist kräftig orangefarbene Runde, ganz leicht zu erkennen. Der hat ein besonders nussiges Aroma und bei dem kann man die Schale mitverarbeiten. Deshalb eignet er sich besonders für Suppen, aber auch zum Beispiel für Kürbisbrot. Der Butternuss-Kürbis ist dagegen eher beige und hier muss die Schale auf jeden Fall ab. Diese Variante ist im Geschmack etwas milder und auch süßlicher und prima für Aufläufe zum Beispiel. Butternuss und Hokkaido sind übrigens Winterkürbisse. Die Sommervariante davon ist die Zucchini.
0: Na, ich würde sagen, guten Hunger und viel Spaß im Herbst.

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2: Schönen Vormittag aus der Meerradio Wetterredaktion. Im Moment melden Rehburg am Rehburger Moor und Husum jeweils 14 Grad. Gretem und Meißendorf jeweils 11 Grad. In Rehburg und Husum ist es sonnig, in Gretem und Meißendorf leicht bewölkt. Heute Vormittag ist es windschwach. Im weiteren Verlauf zieht es in der Steinhuder Meerregion zunächst zu, am Nachmittag bleibt es aber trocken, bei Höchstwerten um 20 Grad. Zum Abend lockert die Bewölkung wieder auf und die Nacht verläuft überwiegend klar. Morgen startet der Tag freundlich. Später wird es häufiger bewölkt, bei bis zu 20 Grad. Am Abend kann sich örtlich Nebel bilden. Am Mittwoch sorgt Nebel zunächst für eingeschränkte Sicht. Danach wird es heiter bis locker bewölkt und mit bis zu 22 Grad etwas wärmer. Am Donnerstag zeigt sich der Himmel eher grau. Die Höchstwerte liegen bei etwa 15 Grad.
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3: Ich bin Diana Kramer. Wegen einer Reihe von Attacken mit Bauschaum auf hunderte Fahrzeuge in 4 Bundesländern stehen 3 junge Männer und eine Frau ab heute in Ulm vor Gericht. Hinter der Sachbeschädigung steckt aus Sicht der Ermittler ein plumper Versuch der Einflussnahme auf die Bundestagswahl vor 2 Jahren.
4: Hunderte Autos in Baden-Württemberg, Bayern, Berlin und Brandenburg hatten vor der letzten Bundestagswahl plötzlich verstopfte Auspuffanlagen. Der Schaden gut 13.000 Euro. Außerdem klebten an den betroffenen Fahrzeugen Aufkleber mit einem Bild des damaligen grünen Vizekanzlers Habeck und dem Schriftzug "Sei grüner". Erst hatten Ermittler Klimaaktivisten im Visier, aber inzwischen geht die Anklage davon aus, dass die 4 als Wegwerfagenten angestiftet wurden, um das Wahlverhalten zu beeinflussen. Einer der Angeklagten soll gestanden haben, der Drahtzieher lebe in Russland. Ursula Winkler, Nachrichtenredaktion.
3: Die Chefs der 3 deutschen Geheimdienste stehen heute im Bundestag Rede und Antwort. Im Mittelpunkt dürften russische Spionage, Sabotage und Staatsterrorismus stehen. Außerdem eine Gesetzesnovelle, die den Geheimdiensten mehr Befugnisse geben soll. Auch islamistischer Terrorismus und chinesische Spionageaktivitäten sollen zur Sprache kommen. Spaniens linker Regierungschef Pedro Sanchez hat Neuwahlen für den 29. November angekündigt. Damit zieht er Konsequenzen aus der Niederlage seiner Minderheitsregierung bei der Abstimmung im Parlament über 2 Dekrete zur Bekämpfung der Wohnungskrise.
5: Trotz schlechter Umfragewerte für seine linke Koalitionsregierung geht Sanchez auf volles Risiko. Die Spanier hätten jetzt die Wahl, sich der ultrarechten Welle in anderen Ländern anzuschließen oder für Fortschritt zu stimmen. Sein Kalkül ist, den Ärger vieler Menschen über hohe Mieten und fehlenden Wohnraum in Stimmen für seine PSOE-Partei umzumünzen. Aus Spanien, Jan-Uwe Ronneburger.
3: Die Telekom will mit KI und Automatisierung bis 2030 jährlich 2,5 Milliarden Euro sparen. Außerdem soll der KI-bezogene Umsatz mit Unternehmen außerhalb der USA in diesem Zeitraum auf 800 Millionen Euro steigen. Die Telekom setzt KI nach eigenen Angaben dort ein, wo große Mengen wiederkehrender Arbeit anfallen. Im Netzbetrieb, im Kundenservice, in der Softwareentwicklung und in Verwaltungsprozessen.
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2: Der Verkehr für die Steinhuder Meerregion. Auf der A2 Dortmund Richtung Hannover wird zwischen Wunsdorf-Lute und Garbsen auf dem rechten Fahrstreifen ein Unfall aufgenommen. Ab Bad Nenndorf stockt der Verkehr auf 7 Kilometern. Bitte denkt an die Rettungsgasse. Das sind die 8 neuesten Blitzermeldungen aus der Region. Auf der B442 in Luttringhausen steht ein Blitzer. Auf der B215 in Haßbergen kontrolliert die Polizei die Geschwindigkeit. In Hannover wird 2-mal geblitzt. In der Bult auf der Lindemannallee, 120 Meter vor der Tankstelle, und in Linden-Süd auf der Ritter-Brüning-Straße. Neustadt meldet 2 Blitzer. Auf der Leinstraße auf Höhe des Bauhofs und in Amedorf auf der Amedorfer Straße. In Mellendorf wird 2-mal geblitzt. Auf der Kaltenweider Straße Ecke Nektarweg und auf der Zellerstraße, 110 Meter vor der Feuerwehr. Den Überblick über alle Blitzer in der Region gibt es auf der Meerradio-Website und in unserer App. Gute Fahrt!
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6: Enttäuschung bei gleich 2 Hochschulen in Hannover. Sowohl die Leibniz-Uni als auch die Medizinische Hochschule sind mit ihren Bewerbungen als Exzellenzuniversität gescheitert. Und damit gibt es auch keine zusätzlichen Fördergelder aus dem Programm. Aufgeben will man aber nicht. Die Leibniz-Uni will jetzt genau schauen, woran hat es denn gelegen, und ihre Strategie deutlich weiterentwickeln.

0: Millionen Euro vom Bund. Und zwar für das Spaßbad in Mellendorf. Hier ist Mehrradio. Montag, das Geld, das fließt vor allem in die Technik. Also genau dahin, wo wir beim Schwimmen eher doch selten hinschauen. Das Freibad soll moderner und deutlich energiesparender werden. Die ganzen Einzelheiten, die hat für uns Tom Schneider.
1: Das Spaßbad ist inzwischen über 60 Jahre alt. Die Technik stammt größtenteils aus dem Jahr 2000. Pumpen und Filter funktionieren zwar noch, sind energetisch aber längst nicht mehr auf dem neuesten Stand. Genau die sollen deshalb ausgetauscht werden. Geplant ist außerdem ein Batteriespeicher, der mit der Photovoltaikanlage auf der benachbarten Eishalle verbunden werden soll. Und auch bei der Barrierefreiheit soll sich was tun. Menschen im Rollstuhl sollen künftig mit einer neuen Vorrichtung leichter ins Becken kommen. Insgesamt hatte die Wedemark ursprünglich 3,6 Millionen Euro Förderung beantragt. Vom Bund kommt jetzt 1 Million, die Gemeinde selbst steuert weitere 900.000 Euro bei. Deshalb muss jetzt nochmal geschaut werden, welche Teile der ursprünglichen Planung tatsächlich umgesetzt werden können.
0: Losgehen könnte es schon 2027, also im nächsten Jahr. Und vom Umbau sollt ihr möglichst wenig mitbekommen. Die größeren Arbeiten sind nämlich außerhalb der Freibadsaison geplant. Und ganz ehrlich, gut durchdacht, würde ich sagen. Wir starten mit euch rein in die Woche.

0: Thema, über das wir leider immer wieder und immer noch sprechen müssen. Mobbing, hier ist mehr Radio für euch am Montag. Und gerade online kann das richtig übel werden. Genau da setzt aber das Projekt Chatscouts vom Landeskriminalamt an. Tilman Wessely vom LKA erklärt, was dahinter steckt.
1: Die Chatscouts, gemeinsam gegen Cybermobbing, ist ein Projekt für Grundschulen, die sich der Prävention gegen Cybermobbing annehmen wollen. Bieten eine gemeinsame Arbeitsgrundlage und Hintergrundwissen rund um Cybermobbing für Lehrerinnen und Lehrer, Sozialpädagogen und für Präventionsbeauftragte der Polizei. Angeboten werden ganz vielfältige Materialien. Den Kern bilden 6 kindgerechte Videoepisoden zum Thema Cybermobbing. Es gibt Stundenverlaufsplanungen zu jeder Episode, Unterrichtsmaterialien zum Download, zum Beispiel Aktions- und Übungsideen, ein Chatscouts-Lied und ganz viele weitere Materialien.
0: Ja, alles ist auf Schüler zugeschnitten und das ist auch nötig. Früher gab es Mobbing auf dem Schulhof, heute passiert es übers Handy und da läuft es oft doch viel härter ab.
1: Was sich auf jeden Fall verändert hat, ist, dass Kinder immer früher einen Zugriff auf Smartphones und Tablets haben und sie kommen früh in Kontakt mit digitalen Medien, nutzen Messenger-Dienste und spielen Online-Spiele, aber nicht jedes digitale Erlebnis ist eben lustig und nicht jeder Online-Kontakt ist freundlich. Und das wissen wir aus KIM-Studien und der letzten Jahre. Der Umgang mit diesen unerwünschten und gruseligen und auch traurigen Online-Erlebnissen und speziell mit Konfliktsituationen, die sich dann später zu Cybermobbing entwickeln können, das ist eben auch nicht über Nacht erlernbar.
0: Ja, klar muss man auch sagen, nicht jedes blöde und unsoziale Verhalten ist gleich Mobbing und nicht jedes Mobbing oder Cybermobbing ist automatisch eine Straftat.
1: Deshalb ist dieses Phänomen für uns von der polizeilichen Seite mit Statistiken auch ganz schlecht zu beschreiben. Eine aktuelle Studie hat aber festgestellt, ein Sechstel aller Schülerinnen und Schüler sei schon einmal von Cybermobbing betroffen gewesen und am häufigsten wird der Studie zufolge von Beschimpfungen, Beleidigungen und dem Verbreiten von Lügen berichtet. 40% der betroffenen Schülerinnen und Schüler seien online sogar erpresst oder bedroht worden und 1/4 der Befragten soll sogar Suizidgedanken wegen Mobbing gehabt haben.
0: Ja, schon heftig, wenn man bedenkt, dass wir hier über Grundschüler reden. Ein wichtiges Projekt also allemal. Alle Infos zu den Chatscouts gibt es online auf chatscouts.de.

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1: Hallo zusammen. Aktuell melden Lute und Südwinsen jeweils 17 Grad. Apelern beim Schloss 19 Grad. Dazu ist es in Lute und Südwinsen sonnig, in Apelern leicht bewölkt. In der Steinhuder Meerregion ziehen bis zum Nachmittag mehr Wolken auf, bei bis zu 20 Grad. Am Abend lockern die Wolken wieder etwas auf. In der Nacht bleibt es überwiegend bedeckt. Morgen ist es zunächst freundlich, später wird es deutlich bewölkter. Am Abend lockert es wieder etwas auf, örtlich bildet sich Nebel. Am Mittwoch folgt nach örtlichem Frühnebel ein spürbar wärmerer, freundlicher Tag, bevor erneut Wolken aufziehen. Am Donnerstag wird es deutlich kühler und eher grau.
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1: Vorsicht! Auf der A2 Hannover Richtung Dortmund besteht zwischen Hannover-Lahe und Hannover-Bodfeld Gefahr durch Fahrradfahrer auf der Fahrbahn. Und jetzt zum übrigen Verkehr. Auf der A2 Dortmund Richtung Hannover stockt der Verkehr zwischen Bad Nenndorf und Garbsen auf 6 Kilometern nach einem Unfall.
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1: Das sind die 8 neuesten Blitzermeldungen aus der Region. Auf der B442 in Luttringhausen steht ein Blitzer. Auf der Hannoverschen Straße in Adelheidsdorf wird an der Ecke Engelkenkamp kontrolliert. In Hannover wird gleich 4-mal geblitzt. In Badenstedt auf der Lenter Chaussee kurz vor dem Supermarkt, in der Bult auf der Lindemannallee 120 Meter vor der Tankstelle, in Burg am Finnhorster Weg Ecke Gretelriede und in Linden Süd auf der Ritter-Brüning-Straße. Auf der Leinstraße in Neustadt ist ein Blitzer auf Höhe des Bauhofs gemeldet. Und in Mellendorf misst die Polizei auf der Zellerstraße 110 Meter vor der Feuerwehr. Den Überblick über alle Blitzer in der Region gibt es auf der Meerradio-Website und in unserer App. Gute Fahrt!
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0: Jetzt da geht der Streit um die Mountainbike-Trails jetzt weiter und vor allen Dingen wird es ernst. Hier ist mehr Radio. Montag, ab Ende Oktober, will die Region die drei gesperrten Strecken zurückbauen lassen. Die Deister-Freunde wollen das aber verhindern. Tom Schneider mit den Infos.
1: Die Region hatte bereits im April verfügt, dass die drei Trails zurückgebaut werden müssen. Weil die Deister-Freunde das bislang nicht gemacht haben, droht ab dem 26. Oktober die sogenannte Ersatzvornahme. Dann lässt die Region die Strecken selbst räumen und könnte dem Verein die Kosten dafür in Rechnung stellen. Die Deister-Freunde wehren sich allerdings weiter juristisch und betonen, dass noch keine endgültige Entscheidung gefallen ist. Eine Beschwerde liegt aktuell beim Niedersächsischen Oberverwaltungsgericht. Der Verein fordert deshalb, mit dem Abriss zumindest so lange

0: lange zu warten, bis das Gericht entschieden hat. Gleichzeitig warnt er davor, dass ohne ein legales Mountainbike-Angebot im Deister wieder mehr illegale Strecken entstehen könnten. Die Region plant zwar ein neues Singletrail-Netz, das ist bislang aber noch nicht umgesetzt.
1: Ja, man merkt auf jeden Fall, es ist eine Never-Ending-Story. Für die rund 1300 Deister-Freunde heißt es also weiter hoffen. Der Vorsitzende Tobias Brunke sagt, die Trails sollten nicht vorschnell abgerissen werden, denn weg ist am Ende erstmal weg.

0: Na, wie viele Stunden habt ihr noch bis Feierabend? Bei mir sind es noch, ja, doch zu viele. Aber nun gut, der Montag ist halt einfach eine schwierige Nummer. Grundlegend müssen wir aber sagen, die meisten von uns haben 8 Stunden zu absolvieren. Ich habe aber oft das Gefühl, 6 würden mir reichen, da bin ich produktiver. Aber nun gut, fragt mich ja auch keiner wirklich nach. Die große Frage ist ja aber dennoch, warum eigentlich 8 Stunden? Wie ist man darauf gekommen, Kollege David Himmelreich?
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2: 8 Stunden Arbeit mögen uns jetzt erstmal lange vorkommen. Tatsächlich war der 8-Stunden-Tag eine der ältesten Forderungen der Arbeiterbewegung. Und zwar nicht, weil die Leute vorher kürzere Tage hatten, sondern natürlich längere. Erstmals wurde die Forderung von Robert Owen, dem walisischen Unternehmer und Sozialreformer, in den 1810er Jahren in Großbritannien formuliert. Owen prägte den Slogan 8 Stunden arbeiten, 8 Stunden schlafen und 8 Stunden Freizeit und Erholung. Auf dem Genfer Kongress der Internationalen Arbeiterassoziation 1866 wurde unter der Mitwirkung von Karl Marx und Friedrich Engels die internationale gesetzliche Einführung des 8-Stunden-Tags gefordert und somit zur allgemeinen Forderung der Arbeiterklasse der gesamten Welt erhoben. 1918 wurde der 8-Stunden-Tag dann auch gesetzlich vorgeschrieben. Inzwischen gilt das häufig als überholt. Es gibt nämlich Studien, die zeigen, dass viele Arbeitenden von den 8 Stunden Arbeitszeit nur 3 wirklich effektiv arbeiten.
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1: Euch einen schönen Mittag. Aktuell melden Evalo 20 sowie Wölpinghausen an der Windmühle und Auetal jeweils 17 Grad. In Evalo und Wölpinghausen ist es sonnig, in Auetal leicht bewölkt. Am Nachmittag wird es verbreitet bewölkt. In der Steinhuder Meerregion bleibt es trocken und mit leichtem Wind angenehm mild. In den flacheren Lagen werden bis zu 20 Grad erreicht, am Deister etwas weniger. Gegen Abend lockert die Bewölkung wieder auf, in der Nacht wird es erneut bedeckt. Morgen startet der Tag freundlich, später ziehen mehr Wolken auf. Im Schaumburger Land kann am Abend Nebel aufkommen. Am Mittwoch folgt nach örtlichem Frühnebel ein freundlicher Abschnitt, bevor es am Nachmittag wieder bewölkter wird. Am Donnerstag deutet sich deutlich kühleres, aber weiterhin aufgelockertes Wetter mit Sonne an.
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2: Ich bin Diana Kramer. Mit einer Reform will die Bundesregierung den Führerschein günstiger machen. Dazu gibt es heute eine Anhörung im Verkehrsausschuss des Bundestags. Fahrlehrerverbände warnen schon jetzt davor, dass das Sicherheitsniveau sinken könnte, wenn die Pläne der Regierung umgesetzt werden.
3: Mehr digitaler Unterricht, weniger Sonderfahrten und straffere Prüfungen. An einigen Stellen soll künftig gespart werden können. Die Fahrlehrerverbände warnen, die Maßnahmen könnten Verkehrssicherheit und Ausbildungsqualität gefährden. Sie fordern, einen Teil des Theorieunterrichts weiter in Präsenz abzuhalten. Sie kritisieren auch eine Experimentierklausel im Gesetz, die es ermöglichen soll, einen Teil der praktischen Ausbildung etwa mit den Eltern statt nur in der Fahrschule zu absolvieren. Der ADAC argumentiert dagegen, wer zusätzlich auch privat übt, kann die Kosten senken und mehr fahren. Ursula Winkler, Berlin.
2: Deutschlands Geheimdienste schlagen Alarm. Russland führt laut BND-Präsident Martin Jäger einen Schattenkrieg gegen uns. In einer Anhörung im Bundestag sagte er, niedrigschwellige Aktionen gegen NATO-Mitglieder seien keine Ausnahme mehr. Verfassungsschutzpräsident Sinan Selen ergänzte, Russland zeige Bereitschaft zu Sabotage und Tötungsdelikten. Die deutschen Nachrichtendienste müssten ihre Fähigkeiten deshalb dringend anpassen, um widerstandsfähiger zu werden. Die im Mai freigeschaltete E-Auto-Prämie ist bisher an 100.000 Antragsteller ausgezahlt worden. Umweltminister Carsten Schneider sagte der Bild-Zeitung, das Förderprogramm habe damit die Erwartungen weit übertroffen.
4: Der SPD-Umweltminister freut sich besonders, dass die eingebaute soziale Staffelung ganz offenbar wirkt. Die Hälfte der Antragsteller hatte ein Haushaltsjahreseinkommen von maximal 45.000 Euro. Das heißt, die Förderung kommt bei denen an, die vorher nie daran gedacht hätten, sich ein E-Auto zu kaufen, sagt Schneider. Und der Förderpott ist noch gut gefüllt, er reicht voraussichtlich noch für weitere 700.000 Fahrzeuge. Uli Reitinger, Berlin.
2: Der Nobelpreis für Medizin geht in diesem Jahr an die beiden Deutschen Peter Hegemann und Georg Nagel sowie einen US-Forscher. Ausgezeichnet werden ihre Entdeckungen im Bereich der Optogenetik, wie das Karolinska-Institut in Stockholm soeben mitteilte.
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1: Vorsicht! Auf der B522 zwischen Goßhorner Straße und A2 brennt ein Fahrzeug auf der Flughafenstraße. Die Flughafenstraße ist in beiden Richtungen gesperrt. Das sind die 8 neuesten Blitzermeldungen aus der Region. Auf der B215 in Haßbergen wird geblitzt. Ein Blitzer steht in Schloss Ricklingen auf der Burgstraße Ecke Rasthof-Garbsen Nord. In Hannover wird gleich 3-mal geblitzt. In der Bult auf der Lindemann-Allee 120 Meter vor der Tankstelle. In Großbuchholz auf der Milanstraße und in Linden Süd auf der Ritter-Brüning-Straße. Auf der Leinstraße in Neustadt wird auf Höhe des Bauhofs kontrolliert. In Mellendorf wird 2-mal geblitzt. Auf der Kaltenweider Straße Ecke Nektarweg und auf der Zellerstraße 110 Meter vor der Feuerwehr. Den Überblick über alle Blitzer in der Region gibt es auf der Meerradio-Website und in unserer App. Gute Fahrt!
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1: Euch einen schönen Mittag. Aktuell melden Haste am Skatepark und Barsinghausen jeweils 20 Grad. In Warmsen sind es 18 Grad. Dazu ist es verbreitet sonnig. In der Steinhuder Meerregion zwischen Heide und Hildesheim ziehen am Nachmittag mehr Wolken auf. Der leichte Wind nimmt etwas zu. Am Abend lockert es wieder auf. In der Nacht bleibt der Himmel zunächst vielfach bedeckt. Morgen ist der Vormittag freundlich. Später wird es erneut wolkiger. Am Deister bleibt es dabei etwas kühler. Und gegen Abend ist im Schaumburger Land sowie im südlichen Heidekreis Nebel möglich. Am Mittwoch beginnt der Tag örtlich neblig. Danach lockert es auf, bevor sich am Nachmittag wieder dichtere Wolken zeigen. Zum Donnerstag hin deutet sich deutlich kühleres, aber weiterhin freundliches Wetter an.
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1: Vorsicht! Auf der B522 brennt ein Fahrzeug. Die Flughafenstraße ist zwischen der Gotzhorner Straße und der A2 in beiden Richtungen gesperrt.
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1: Das sind die 8 neuesten Blitzermeldungen aus der Region. Auf der B442 in Luttringhausen wird geblitzt. Und auf der B215 in Haßbergen steht ebenfalls ein Blitzer. In der Zeller Altstadt misst die Polizei auf der 77er Straße 120 Meter vor der Schule. In Neustadt sind 2 Blitzer gemeldet. In Amedorf auf der Amedorfer Straße und auf der Leinstraße auf Höhe des Bauhofs. Geblitzt wird in Schwarmstedt auf der Neustädter Straße Ecke im Winkel. Und in Mellendorf wird 2-mal geblitzt. Auf der Kaltenweider Straße Ecke Nektarweg und auf der Zeller Straße 110 Meter vor der Feuerwehr. Alle weiteren Blitzermeldungen gibt es wie immer im Netz und in der Meerradio-App. Kommt gut durch!
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1: Moin. Derzeit melden Horst und Hemmingen jeweils 21 und Luden 19 Grad. Dazu ist es verbreitet sonnig. Später ziehen mehr Wolken auf. In unserer Region wird es am Nachmittag zunehmend bedeckt mit bis zu 20 Grad. Am Deister bleibt es etwas kühler. Zum Abend lockert die Bewölkung wieder etwas auf, bevor es in der Nacht erneut trüber wird. Morgen startet der Tag locker bewölkt, später bleibt es freundlich mit wechselnder Bewölkung und schwachem Wind. Am Mittwoch kann es besonders im Nienburger Land zunächst neblig sein, danach gibt es Auflockerungen, später aber wieder mehr Wolken. Zum Donnerstag hin deutet sich deutlich kühleres Wetter mit Sonne bis etwa 15 Grad an.
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2: Ich bin Diana Kramer. Deutschland muss aus Sicht der Geheimdienste, vor allem mit Blick auf die Bedrohung durch Russland, deutlich widerstandsfähiger werden. Russland führt einen Schattenkrieg gegen uns, sagte der Präsident des Bundesnachrichtendienstes Martin Jäger bei einer öffentlichen Anhörung des Parlamentarischen Kontrollgremiums des Bundestags.
3: Dieser unerklärte Krieg ist nicht mit herkömmlichen militärischen oder rechtlichen Kategorien zu fassen. Wir befinden uns nicht im Verteidigungsfall und werden trotzdem angegriffen. Die Gefahr von Anschlägen gegen Ziele in Deutschland ist weiter real und gegenwärtig.
2: Der Chef des Bundesnachrichtendienstes, Jäger. Der Nobelpreis für Medizin geht in diesem Jahr an die beiden Deutschen Peter Hegemann und Georg Nagel sowie einen US-Forscher für ihre Entdeckungen im Bereich lichtgesteuerter Ionenkanäle und Optogenetik. Das teilte das Karolinska-Institut in Stockholm mit. Hegemann forscht an der Humboldt-Universität Berlin, Nagel an der Universität Würzburg. Optogenetik ist eine Methode, mit der sich Zellen mit Hilfe von Licht präzise an- oder abschalten lassen. Die Forscher erhalten jeweils ein Drittel des Preisgelds von umgerechnet rund 1 Million Euro. Spaniens linker Regierungschef Pedro Sanchez hat Neuwahlen für den 29. November angekündigt. Damit zog er die Konsequenzen aus der Niederlage seiner Minderheitsregierung bei der Abstimmung im Parlament über 2 Dekrete zur Bekämpfung der Wohnungskrise.
4: Trotz schlechter Umfragewerte für seine linke Koalitionsregierung geht Sanchez auf volles Risiko. Die Spanier hätten jetzt die Wahl, sich der ultrarechten Welle in anderen Ländern anzuschließen oder für Fortschritt zu stimmen. Sein Kalkül ist, den Ärger vieler Menschen über hohe Mieten und fehlenden Wohnraum in Stimmen für seine PSOE-Partei umzumünzen. Aus Spanien, Jan-Uwe Ronneburger.
2: Die Schülerproteste in Frankreich gehen in die 2. Woche. An mehr als 400 Schulen hat es erneut Blockaden und Ausschreitungen gegeben. Die meisten richten sich gegen die schlechte Ausstattung der Schulen. Frankreichs Premierminister Le Cornu sagte, die Sorgen der Schüler seien legitim, Gewalt aber inakzeptabel. Für morgen rufen Schülervertretungen zu landesweiten Protesten auf.
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1: Der Verkehr für die Steinhuder Meerregion. Auf der B522 wird der Verkehr zwischen der Gotzhorner Straße und der A2 an der Unfallstelle vorbeigeführt. Dort laufen Aufräumarbeiten. In Langenhagen laufen auf der Flughafenstraße in beiden Richtungen zwischen dem Flughafen und dem Berlineplatz Aufräumarbeiten. Frisch gemeldet. Das sind die 8 aktuellsten Blitzer in der Region. Auf der B442 in Luttringhausen und auf der B215 in Haßbergen wird geblitzt. Kurz vor der Abfahrt Nienburg-Mitte auf der B6 in Nienburg misst die Polizei die Geschwindigkeit. In Hannover wird 2-mal geblitzt. In Großbuchholz auf der Milanstraße Ecke Ledinweg und in Linden-Süd auf der Ritter-Brüning-Straße. In Neustadt wird 2-mal geblitzt. Auf der Leinstraße auf Höhe des Bauhofs und in Amedorf auf der Amedorfer Straße. Und in Mellendorf steht ein Blitzer auf der Kaltenweider Straße Ecke Nektarweg. Wo heute sonst noch geblitzt wird, erfahrt ihr auf der Meerradio-Website und in unserer App. Kommt gut durch!
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1: Euch einen schönen Nachmittag. Momentan messen wir in Rehburg, / Lockum, / beim Klosterwald, Esdorf und Wietzendorf jeweils 19 Grad. In Rehburg, / Lockum, / und Esdorf ist es bewölkt, in Wietzendorf leicht bewölkt. Heute Nachmittag gibt es in der Steinhuder Meerregion freundliche Abschnitte bei leichtem Wind. Im flacheren Land werden bis zu 21 Grad erreicht, am Deister bleibt es etwas kühler. Heute Abend lockert es örtlich auf, bevor sich in der Nacht wieder mehr Wolken zeigen. Am Dienstag ist es zunächst locker bewölkt, später freundlich und weiterhin mild. Am Mittwoch beginnt der Tag örtlich mit Nebel, danach wird es zunächst heiter, bevor am Nachmittag wieder mehr Wolken aufziehen. Zum Donnerstag hin deutet sich spürbar kühleres, aber weiterhin mildes Wetter mit Sonne an.
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1: Hallo unterwegs. Aktuell liegen uns keine Verkehrsstörungen rund ums Steinhuder Meer vor. Frisch gemeldet. Das sind die 8 aktuellsten Blitzer in der Region. Auf der B442 wird in Luttringhausen geblitzt. Die Polizei misst in Adelheidsdorf auf der Hannoverschen Straße Ecke Engelkenkamp. In Hannover wird gleich zweimal geblitzt. In Badenstedt auf der Lenter Chaussee, kurz vor dem Supermarkt, und in Linden-Süd auf der Ritter-Brüning-Straße. In Neustadt sind 2 Blitzer gemeldet. Auf der Leinstraße, auf Höhe des Bauhofs, und in Amedorf auf der Amedorfer Straße. Ein Blitzer steht in Schwarmstedt auf der Neustädter Straße Ecke im Winkel. Auf der Zellerstraße in Mellendorf steht ein Blitzer, 110 Meter vor der Feuerwehr. Die ganze Liste mit allen gemeldeten Blitzern findet ihr online und in unserer Meerradio-App. Kommt gut durch!
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1: Moin. Derzeit melden wir in Brelingen an der alten Kornbrennerei 21 und in Walsrode 20 Grad. In Brelingen ist es leicht bewölkt, in Walsrode bewölkt. Heute Nachmittag gibt es in der Steinhuder Meerregion freundliche Abschnitte, verbreitet bleibt es jedoch grau. Am Deister und im Weserbergland bleibt es etwas kühler. Zum Abend lockert die Bewölkung auf, bevor die Nacht wieder häufiger grau verläuft. Morgen zeigt sich der Himmel zunächst aufgelockert, später bleibt es überwiegend bewölkt und ähnlich mild. Im Nienburger Land kann sich abends örtlich Nebel bilden. Am Mittwoch beginnt der Tag nach örtlichem Frühnebel mit Auflockerungen, bevor am Nachmittag wieder mehr Wolken aufziehen. Für Donnerstag deutet sich deutlich kühleres, aber weiterhin zeitweise freundliches Wetter mit höchstens 15 Grad an.
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2: Ich bin Tanja Wagner. Der Nobelpreis für Medizin geht in diesem Jahr an die beiden Deutschen Peter Hegemann und Georg Nagel sowie einen US-Forscher. Ausgezeichnet werden ihre Entdeckungen im Bereich der Optogenetik, wie das Karolinska-Institut in Stockholm mitteilte.
3: Durch die Arbeit der drei Wissenschaftler verstehen wir heute besser, wie unser Gehirn funktioniert. Die beiden Deutschen haben bei Experimenten mit Algen herausgefunden, dass bestimmte Proteine auf Licht reagieren und ein elektrisches Signal auslösen. Deisseros hat dieses Protein in einen lichtgesteuerten Schalter für Nervenzellen verwandelt. Damit kann man nun Schaltkreise im Gehirn sichtbar machen, die Erinnerungen, Gefühle und Verhaltensweisen steuern, was für die Behandlung von Krankheiten wie Schizophrenie und Depressionen relevant sein kann. Sigrid Hamm, Skandinavien.
2: Deutschland muss aus Sicht der Geheimdienste, vor allem mit Blick auf die Bedrohung durch Russland, deutlich widerstandsfähiger werden. Russland führt einen Schattenkrieg gegen uns, sagte der Präsident des Bundesnachrichtendienstes Martin Jäger während einer öffentlichen Anhörung des Parlamentarischen Kontrollgremiums des Bundestags.
4: Die russische Führung will für die Zukunft gewährleisten, dass in Berlin und anderen europäischen Hauptstädten keine politischen Entscheidungen gegen Moskau getroffen werden.
2: Verfassungsschutzchef Sinan Selen warnte, Russland zeige nach wie vor seine Bereitschaft zu Sabotage und zu Tötungsdelikten. Die neue E-Auto-Prämie läuft erfolgreich. Laut Bundesregierung ist die Förderung bereits an 100.000 Haushalte ausgezahlt worden. Bundesumweltminister Carsten Schneider sagte, das Programm habe die Erwartungen weit übertroffen. Besonders wichtig sei ihm die soziale Staffelung. Die Hälfte der Antragsteller verdiene maximal 45.000 Euro im Jahr. Die 3 Milliarden Euro Fördervolumen sollen bis 2029 für rund 800.000 Fahrzeuge reichen. Galeria ist wieder insolvent und Miteigentümer Bernd Beetz macht die Geschäftsführung dafür verantwortlich. Er halte die Insolvenz grundsätzlich für vermeidbar, sagte Beetz der Bild-Zeitung. Die Transformation hätte konsequenter und schneller umgesetzt werden müssen. Es brauche ein stringentes Warenmanagement, eine klare Sortimentsstrategie und eine stärkere Kundenorientierung. Für Galeria ist es bereits der 4. Insolvenzantrag binnen 6 Jahren.
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1: Vorsicht! A352 Hannover Nord Richtung Hannover West. Zwischen Langenhagen-Kaltenweide und Hannover Flughafen gibt es eine ungesicherte Unfallstelle. Auf der A2 Dortmund Richtung Hannover liegen zwischen Bad Eilsen und Rehren Reifenteile auf der Fahrbahn. Das sind die 8 aktuellsten Blitzer in der Region. Auf der B442 in Luttringhausen wird geblitzt. Auf der Hannoverschen Straße in Adelheidsdorf steht ein Blitzer, Ecke Engelkenkamp. In der Zeller Altstadt misst die Polizei auf der 77er Straße, 120 Meter vor der Schule. Geblitzt wird in Linden-Süd auf der Ritter-Brüning-Straße. In Neustadt wird gleich zweimal geblitzt. In Amedorf auf der Amedorfer Straße und auf der Leinstraße auf Höhe des Bauhofs. In Mellendorf wird zweimal geblitzt. Auf der Zellerstraße, 110 Meter vor der Feuerwehr und auf der Kaltenweider Straße, Ecke Nektarweg. Alle weiteren Blitzermeldungen gibt es wie immer im Netz und in der Meerradio-App. Kommt gut durch!
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5: Guten Tag, Montagnachmittag. Eure gewohnte Auffahrt ist dicht, ne? Von der Hildesheimer Straße kommt ihr bis Mittwoch nicht auf den Südschnellweg. Wenn ihr also nachher durch Hannover durch müsst, gehört das natürlich zwangsläufig in die Planung. Zwischen Landwehrkreise und Seehorster Kreuz ist der Südschnellweg ab heute da ebenfalls gesperrt. Ich hätte ja gerne auch mal für sowas eine Abkürzung, die nur ich kenne. Allerdings wäre das unpraktisch, die jetzt im Radio zu verraten. Also glaubt mir bitte, ich habe keine. Wir müssen da alle irgendwie gemeinsam durch, aber zusammen schaffen wir das. Jetzt zusammen mit Felix Jähn und Cascada. Boy, you turn me. Wenigstens da gibt's gute Laune. Im Radio nämlich.

0: Kelly und Break My Heart. Hier ist mehr Radio für euch. Einen wunderschönen guten Tag und plops sind sie da, die Haltverbotsschilder oder nicht nur eingeschränkt, sondern absolutes Halteverbot. Hier und da mal relativ schnell aufgestellt. In Neustadt hat man das gemerkt, da an der Baustelle in Richtung Großer Weg, ne? Und in Friedingen, da geht's jetzt auch weiter. Wer da nachts am Straßenrand parkt, der muss ein bisschen umplanen. Für Südling rollend in den nächsten Wochen riesige Kabeltrommeln nämlich durch den Ort und die brauchen ordentlich Platz.
1: Vom 5. Oktober bis zum 15. November werden weitere Hochleistungsstromkabel zum Abspulplatz am Fahlingsweg gebracht. Die Transporte laufen ausschließlich nachts zwischen 22 und 6 Uhr. In dieser Zeit gelten deshalb im Fahlingsweg, in der Bürgermeister-Wehrmann-Straße und im Mühlenweg auf beiden Seiten mobile Haltverbote. Tagsüber könnt ihr dort ganz normal parken. Für die Schwertransporte werden außerdem Pflanzkübel vorübergehend entfernt und empfindliche Straßen- und Gehwegbereiche mit Kunststoff- bzw. Stahlplatten geschützt. Im Einmündungsbereich des Mühlenwegs gilt währenddessen Tempo 10. Begleitet werden die Schwertransporter von der Polizei.
0: Ja, also vor allem für die Nachtparker wichtig, bis zum 15. November zwischen 22 und 6 Uhr unbedingt auf die Haltverbote achten. Tagsüber bleibt beim Parken alles.
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0: die Backstreet Boys bei Meerradio. Für alle, die damals fast in Ohnmacht gefallen sind, als sie sich getrennt haben. Sie sind ja wieder da. Schönen guten Tag. In Sachsenhagen, da sollen junge Leute künftig mehr mitreden. Das ist eine gute Idee grundlegend. Der neue Samtgemeindebürgermeister Heiko Monden, der will dafür einen Jugendbeirat aufbauen. Ansonsten sagt er, die Samtgemeinde steht an sich gut da. Und diesen Kurs, den will er jetzt nach der Kommunalwahl weiterfahren.
1: Ich war ja den Tag über super nervös. Und als dann irgendwann die Ergebnisse feststanden, war natürlich die Freude riesengroß. Ich habe auch gefühlt die ganze Nacht nicht geschlafen, weil ich so aufgedreht war. Einmal natürlich von der Wahlparty, aber natürlich auch von dem tollen Ergebnis.
0: Ja, man freut sich natürlich über die Wahl. Das wäre auch komisch, wenn nicht, ne? Also schaut natürlich jetzt nach vorn. Seine erste Einschätzung: Sachsenhagen an sich gut aufgestellt. Da kann man drauf aufbauen.
1: Ich finde, die Samtgemeinde ist ja im Moment erstmal ziemlich zukunftsfähig aufgestellt. Das möchte ich gerne weiter erhalten.
0: Ist im Prinzip ja auch immer ein Lob für die Vorgänger, ne? Also ganz konkret will Monden einen Jugendbeirat aufbauen, damit junge Leute in Sachsenhagen künftig mehr mitreden können. Wie genau das Ganze aussehen soll? Na, Fragezeichen.
1: Was mir besonders am Herzen liegt und wo ich gerne ran möchte und insofern vielleicht auch schon ein kleiner Aufruf an die jungen Leute in der Samtgemeinde Sachsenhagen: Ich würde gerne einen Jugendbeirat ins Leben rufen, um dann einfach auch die jungen Leute mit in die Politik ein bisschen einzubeziehen, die Meinung von den jungen Leuten zu hören. Das ist so ein Teil, der mir am Herzen liegt, neben ganz vielen anderen Sachen. Samtgemeinde, Feuerwehr, Sachsenhagen auch. Vorhagen wird jetzt starten. Das wird natürlich auch ein wichtiges Projekt sein.
0: Neben diesem Vorhaben nennt Munden als Ziele eine gute Infrastruktur, Kitas, gut ausgestattete Schulen. Also im Prinzip das, was wir eh alle wollen. Er ist für 8 Jahre gewählt. Seine Pläne muss er jetzt konkretisieren und dann eben auch umsetzen. Und am Ende kackt die Ente, ne? Da können wir dann gucken, was am Ende wirklich dabei rumgekommen ist. Und noch zwischendrin schauen wir natürlich auch gerne immer mal wieder in Sachsenhagen vorbei.
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1: Hallo zusammen. Aktuell melden Schneeren, Suderbruch bei der Feuerwehr und Lehrte an der Zuckerfabrik jeweils 20 Grad. Dazu ist es in Schneeren und Suderbruch bewölkt, in Lehrte leicht bewölkt. Zum Abend lockert es in der Steinhuder Meerregion etwas auf, bevor die Nacht wieder stärker bewölkt verläuft. Morgen ist es zunächst locker bewölkt, später überwiegend freundlich mit einzelnen Wolken. Am Abend kann sich im Nienburger Land örtlich Nebel bilden. Am Mittwoch folgt nach Nebel in der Nacht ein freundlicher Vormittag. Nachmittags ziehen wieder mehr Wolken auf. Am Donnerstag deutet sich deutlich kühleres Wetter mit sonnigen Abschnitten an.
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1: Vorsicht! Auf der A352 Hannover Nord Richtung Hannover West besteht zwischen Langenhagen-Kaltenweide und Hannover Flughafen Gefahr durch eine ungesicherte Unfallstelle. Auf der A2 Dortmund Richtung Hannover besteht zwischen Bad Eilsen und Rehren Gefahr durch Reifenteile auf der Fahrbahn. Werfen wir einen Blick auf die 8 aktuellsten Blitzer rund ums Steinhuder Meer. Auf der B442 in Luttringhausen und auf der B6 bei Wietzen wird geblitzt. Geblitzt wird auf der Hannoverschen Straße in Adelheidsdorf, Ecke Engelkenkamp. In Hannover wird zweimal geblitzt. In Großbuchholz auf der Milanstraße, Ecke Leddinweg und in Linden Süd auf der Ritter-Brüning-Straße. Auf der Leinstraße in Neustadt steht ein Blitzer, auf Höhe des Bauhofs. Auch auf der Neustädter Straße in Schwarmstedt wird kontrolliert, Ecke im Winkel. Die Polizei misst in Mellendorf auf der Zellerstraße, 110 Meter vor der Feuerwehr. Alle weiteren Blitzermeldungen gibt es wie immer im Netz und in der Meerradio-App. Gute Fahrt!
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James Morrison und Joss Stone zum Montagnachmittag hier bei Meerradio. Ein bisschen Sonnenschein an der einen oder anderen Stelle. Wenn nicht, kommt sie aus dem Radio. Das ist ganz klar. Jetzt ein Depeche Mode und Never Let Me Down Again. Dann wollen wir gleich nochmal reden über das Oktoberfest hier bei Meerradio. Ja, sicherlich, freilich. Und zwar mit dem Kollegen René Oliver. Der war nämlich sogar schon mal da in München. Das ist ja jetzt zu Ende gegangen. Und wir haben eine kleine Gesangseinlage vor, die, ich glaube, spätestens dann Markus Söder hier mit einer Bratwurst ins Studio locken wird.

0: guten Tag, Depeche Mode, Never Let Me Down Again. Einen wunderschönen guten Tag, schön, dass ihr da seid an diesem 5. Oktober. Und Oktober, hey, ist ja einfach nur eins. Oktoberfest.
1: Daran habe ich gar nicht gedacht, als ich gesagt habe, lass uns über das Oktoberfest sprechen.
0: Und deswegen schenkt Ihnen die Fleischerei Pentium eine super Festplatte.
1: Bitte nicht, André, lass uns bitte einfach nur ganz normal über das Oktoberfest sprechen.

0: Als ob man ganz normal über das Oktoberfest sprechen, könnte. Ja, feierig.
1: Ich habe Freunde im Süden, die haben gesagt, René, komm hoch. Komm runter.
0: Komm mal runter, hört
1: komm
0: man
1: mal
0: öfter.
1: Runter. Mhm. Ja. Und feier mit uns Oktoberfest. Es hat tatsächlich dieses Jahr mal wieder zeittechnisch nicht gepasst. Ich habe einmal ganz
0: auch so. Was seit 10 Jahren, es klappt leider nie.
1: Ah. Ich habe schon mal in München ganz traditionell im Käferzelt mit Elias Mbarek und Matthias Schweighöfer Oktoberfest gefeiert.
0: Ich könnte mir nichts Schlimmeres vorstellen, klasse.
1: Ich fand das toll, also sie haben nie mit mir gesprochen, sie saßen am Nebentisch, aber gefühlt hatte ich das Feeling, als wäre ich wirklich ein Freund von deren beiden Mäusen. Von den beiden, dass sie gesagt haben, Mensch René, hey cool, dass du da bist, komm, auf ein halbes Hähnchen laden wir dich nicht ein.
0: Ja genau, ein halbes Hähnchen für 2000 Euro oder
1: Wahnsinn,
0: was das kostet, ne? Was kostet denn das? Also
1: es sind einige Penunsen musste laufen.
0: Es ist ja jetzt durch, die ganze Kiste da in München, ja, auf der Theresienwiese, ist 7,4 Millionen Leute waren da, ne?
1: Ja.
0: Das musst du sich mal vorstellen, das ist fast eine Million mehr als vorher.
1: Hannover! Wünscht sich das. Ja. Läuft ja jetzt auch gerade wieder das Oktoberfest. Was ich ja wirklich absurd finde, ist, dass Menschen, die sagen, okay, war schön, wir gehen nach Hause, vom Oktoberfest weggehen und dann stichpunktartig wurde da ja dann oder kontrolliert, 105.000 Maßkrüge wurden beschlagnahmt, die angeblich, die man mitnehmen wollte.
0: Das wurde mir geschenkt. Der Wirt hat gesagt, nimm mit, wenn du möchtest.
1: 4.000 Maßkrüge.
0: 4.000 Gegenstände als Fundsachen aufgegeben worden, habe ich gelesen. Was haben wir noch hier? 92 Tonnen Müll. Wahnsinn.
1: Das ist verrückt.
0: Das ist doch absurd. Und zu den Preisen, da wollen wir gar nicht drüber sprechen. Aber so insgesamt ist schon, also das ist schon ein Riesensaufgelage. Es ist also wirklich, also.
1: Grüße an der Stelle an den Kollegen Klaus, der war nämlich da dieses Jahr. Der hat gefeiert. Ich habe wilde Bilder bekommen.
0: Pass auf, am schwarzen Brett hängt so ein großer Artikel. Außer, ich glaube, FAZ oder so. Keine Ahnung. So ein Riesenbild, wo so ganz viele Leute sind. Und ich stand da vorhin davor, weil der ist so eingekringelt. Und dann kam er mir gerade entgegen und dann meinte ich, Mensch, Klaus, bist du das? Und er sagt, nee, Chef hat gefragt, wo sind sie? Und hat einfach einen Kringel gesetzt.
1: Wie lustig. Also,
0: jetzt stehen da alle davon und sagen, kann ich kaum erkennen. So, ja,
1: ist aber ist er denn jetzt drauf oder ist er gar nicht
0: drauf? Nein, er ist nicht drauf. Das ist eine ganz tierische Verarsche hier bei uns.
1: Unser schwarzes Brett, das ist aber wirklich spannend.
0: Kann man mal machen, warum auch nicht. Also Oktoberfest wird gefeiert, auch rund um Stein oder Meer, aktuell nicht nur in Hannover. Gibt auch den einen oder anderen, der sich da schon das Dirndl zurechtgezupft hat. Denkt dran, die Schleifen müssen richtig sitzen. Mhm. Frag mich nicht wie, ich habe keine Ahnung.
1: Zum Glück müssen wir auch keine Schleifen tragen.
0: Eben, stimmt. Ne? Und wichtig ist auch immer eins, der Gesang.
1: Oh ja!

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1: Hallo zusammen. Aktuell melden Steinhuder an der Uferpromenade und der Flughafen Hannover jeweils 20 Grad. Schneverdingen 19. In Steinhude ist es bewölkt, am Flughafen Hannover leicht bewölkt und in Schneverdingen sonnig. Heute Nachmittag weht ein leichter Wind. In der Steinhuder Meerregion lockert die Bewölkung am Abend etwas auf. In der Nacht zieht es wieder häufiger zu, es bleibt trocken. Morgen ist es zunächst locker bewölkt, später freundlich und ähnlich mild. Im Nienburger Land kann sich am Abend Nebel bilden. Mittwoch beginnt der Tag örtlich neblig, danach wird es zunächst heiter, bevor die Wolken wieder zunehmen. Zum Donnerstag hin deutet sich deutlich kühleres, aber weiterhin freundliches Wetter an.
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2: Ich bin Tanja Wagner. Der Nobelpreis für Medizin geht in diesem Jahr an die beiden Deutschen Peter Hegemann und Georg Nagel sowie einen US-Forscher für ihre Entdeckungen im Bereich lichtgesteuerte Ionenkanäle und Optogenetik. Das teilte das Karolinska-Institut in Stockholm mit. Hegemann forscht an der Humboldt-Universität in Berlin, Nagel an der Universität Würzburg. Optogenetik ist eine Methode, mit der sich Zellen mithilfe von Licht präzise an- oder abschalten lassen. Die Pflegekassen warnen vor weiter bestehenden Finanzrisiken für die Pflegeversicherung, trotz der Reformpläne der Bundesregierung. Nach Berechnung des Spitzenverbands der gesetzlichen Krankenversicherung bleibe auch im nächsten Jahr noch eine Lücke von rund 1 Milliarde Euro.
3: Mit der Pflegereform, die Bundesregierung jetzt auf den Weg gebracht hat, sollen allgemeine Beitragserhöhungen im nächsten Jahr vermieden werden. Unter anderem, indem Gutverdiener und Menschen ohne Kinder stärker herangezogen werden. Das soll die erwartete Finanzlücke von mehr als 7 Milliarden Euro weitestgehend schließen. Gleichzeitig soll eine Kommission Vorschläge für weitergehende Reformen erarbeiten. Doch inwieweit diese Maßnahmen dann tatsächlich kurzfristig greifen, sei fraglich, so der Spitzenverband der gesetzlichen Krankenversicherung. Fiona Reinhardt, Nachrichtenredaktion.
2: Deutschland muss aus Sicht der Geheimdienste vor allem mit Blick auf die Bedrohung durch Russland deutlich widerstandsfähiger werden, nicht nur militärisch. Russland führe einen Schattenkrieg gegen Deutschland, sagte der Präsident des Bundesnachrichtendienstes Martin Jäger bei einer Anhörung im Bundestag.
4: Hinweise auf einen groß angelegten Angriff Russlands gegen NATO-Staaten gibt es demnach zwar aktuell nicht, denkbar sind aber wohl militärische Nadelstiche, besonders im Baltikum. Laut BND-Chef Jäger setzt der Kreml vor allem auf Einschüchterung. Moskau wettet auf unsere Schwäche, so Jäger wörtlich. Auch Verfassungsschutzchef Seelen warnt vor russischer Sabotage und Tötungsdelikten und auch vor Desinformation und Anschlagsversuchen, wie auf dem Flughafen Halle-Leipzig. Katrin Müller, Nachrichtenredaktion.
2: Einige Tage nach dem Start des Tankrabatts sind die Spritpreise wieder leicht gestiegen. Laut ADAC hat ein Liter Super E10 am Sonntag im bundesweiten Tagesdurchschnitt 2,14 Euro gekostet, rund 2 Cent mehr als noch am Donnerstag. Diesel stieg um knapp einen Cent auf 2,25 Euro. Ein Teil der anfänglichen Entlastungswirkung sei damit bereits binnen weniger Tage wieder aufgezehrt worden, so der ADAC.
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1: Der Verkehr für die Steinhuder Meerregion. Auf der A2 Hannover Richtung Dortmund kommt es zwischen Hannover-Langenhagen und Garbsen auf 5 Kilometern zu stockendem Verkehr. Werfen wir einen Blick auf die 8 aktuellsten Blitzer rund ums Steinhuder Meer. Auf der B442 in Luttringhausen wird geblitzt. Auf der B6 in Wietzen misst die Polizei die Geschwindigkeit. Auch in Stehlingen steht ein Blitzer auf der Osterwalder Straße. In Linden-Süd wird auf der Ritter-Brüning-Straße kontrolliert. In Neustadt wird zweimal geblitzt. In Amedorf auf der Amedorfer Straße und auf der Leinstraße auf Höhe des Bauhofs. Geblitzt wird in Schwarmstedt auf der Neustädter Straße Ecke Im Winkel. Und in Mellendorf wird auf der Kaltenweider Straße Ecke Nektarweg kontrolliert. Die ganze Liste mit allen gemeldeten Blitzern findet ihr online und in unserer Meerradio-App. Kommt gut durch!
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5: Montagnachmittag, wer war unterwegs von euch am Samstag auf der A2? Eine kurze Frage, weil die Polizei auch fragt. Mehrere Fahrzeuge einer Hochzeitsgesellschaft haben dort am Nachmittag den Verkehr ausgebremst und die Autobahnpolizei Garbsen, die sucht jetzt nach Zeugen und Menschen, die davon betroffen waren. Also wenn ihr am Samstag auf der A2 unterwegs wart und den Vorfall vielleicht beobachtet habt, dann meldet euch bei der Autobahnpolizei Garbsen. Entscheidend ist hier natürlich die eigene Beobachtung. Also was habt ihr gesehen, was habt ihr erlebt? Und falls ein Verantwortlicher dabei ist, der kann sich natürlich auch da gerne melden.

0: Freeman und ihr wisst das ganz genau von zu Hause, man kann sich noch so gut um Dinge kümmern, manchmal gehen sie einfach kaputt oder sie kommen in die Jahre und müssen dringend mal ein bisschen in Stand gehalten werden. Und vielen Badeanstalten rund um Stein oder Meer geht das ganz ähnlich und hin und wieder fließt auch mal ein bisschen Geld und dann kann angepackt werden. Das ist schön. Ganz viele haben natürlich auch einiges an Ehrenamtlern, die da fleißig sind. Im Spaßbad in Mellendorf gibt es jetzt nochmal richtig dicke Kohle. 1 Million Euro gibt es vom Bund. Das Geld, das fließt vor allem in die Technik, also genau das, was wir beim Schwimmen eher weniger sehen. Das Freibad, das soll damit moderner und vor allem energiesparender werden.
1: Das Spaßbad ist inzwischen über 60 Jahre alt. Die Technik stammt größtenteils aus dem Jahr 2000. Pumpen und Filter funktionieren zwar noch, sind energetisch aber längst nicht mehr auf dem neuesten Stand. Genau die sollen deshalb ausgetauscht werden. Geplant ist außerdem ein Batteriespeicher, der mit der Photovoltaikanlage auf der benachbarten Eishalle verbunden werden soll. Und auch bei der Barrierefreiheit soll sich was tun. Menschen im Rollstuhl sollen künftig mit einer neuen Vorrichtung leichter ins Becken kommen. Insgesamt hatte die Wedemark ursprünglich 3,6 Millionen Euro Förderung beantragt. Vom Bund kommt jetzt 1 Million, die Gemeinde selbst steuert weitere 900.000 Euro bei. Deshalb muss jetzt nochmal geschaut werden, welche Teile der ursprünglichen Planung tatsächlich umgesetzt werden können.
0: Tom Schneider, vielen Dank. Losgehen könnte es schon 2027 und vom Umbau, da sollen wir alle natürlich möglichst wenig mitbekommen. Die größeren Arbeiten sind außerhalb der Freibadsaison geplant. Das macht ja auch durchaus Sinn. Hier ist mehr Radio Montagnachmittag. Bei uns Freibad denke ich jetzt nicht so doll, auch wenn die Sonne hier und da schön scheint. Mick Jagger für euch, Sweet

0: ist das hier bei Mehr Radio. Ein Mann, der auch schon viel von der Welt und viel von der Zeit gesehen hat. Aktuell leben wir in Zeiten, die sind irgendwie nicht nur angespannt, sondern irgendwie auch ganz merkwürdig, gerade von dem, was manchmal so diskutiert wird, auch auf Bundesebene. Auf der einen Seite heißt es erst, ihr müsst alle irgendwie mehr arbeiten, wir müssten mal so die Arbeitszeitbeschränkung vielleicht ein bisschen aufweichen. Auf der nächsten Seite heißt es, 4-Tage-Woche ist ja vielleicht doch auch eine gute Idee. Also manchmal kommt man auch nicht mehr so richtig mit, irgendwann steigt man ja auch aus, ne? Aber so traditionell kennen wir ja den 8-Stunden-Tag. Und die Frage, die hier aufgekommen war, die wir auch klären wollen, heute ein bisschen zum Mitnehmen, woher kommt das denn nun eigentlich? 8 Stunden, warum gerade 8, warum nicht 6?
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2: 8 Stunden Arbeit mögen uns jetzt erstmal lange vorkommen. Tatsächlich war der 8-Stunden-Tag eine der ältesten Forderungen der Arbeiterbewegung. Und zwar nicht, weil die Leute vorher kürzere Tage hatten, sondern natürlich längere. Erstmals wurde die Forderung von Robert Owen, dem walisischen Unternehmer und Sozialreformer, in den 1810er Jahren in Großbritannien formuliert. Owen prägte den Slogan 8 Stunden arbeiten, 8 Stunden schlafen und 8 Stunden Freizeit und Erholung. Auf dem Genfer Kongress der Internationalen Arbeiterassoziation 1866 wurde unter der Mitwirkung von Karl Marx und Friedrich Engels die internationale gesetzliche Einführung des 8-Stunden-Tags gefordert und somit zur allgemeinen Forderung der Arbeiterklasse der gesamten Welt erhoben. 1918 wurde der 8-Stunden-Tag dann auch gesetzlich vorgeschrieben. Inzwischen gilt das häufig als überholt. Es gibt nämlich Studien, die zeigen, dass viele Arbeitenden von den 8 Stunden Arbeitszeit nur 3 wirklich effektiv arbeiten.
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1: Schönen Nachmittag aus der Meerradio Wetterredaktion. Aktuell melden Ahlem, Resse und Aiklingen jeweils 21 Grad. In Ahlem und Resse ist es leicht bewölkt, in Aiklingen bewölkt. Im weiteren Verlauf des Nachmittags gibt es in der Steinhuder Meerregion Auflockerungen. Im flacheren Land sind bis zu 20 Grad möglich, am Deister bleibt es etwas kühler. Am Abend lockert es auf, in der Nacht ist es überwiegend bewölkt und windschwach. Morgen gibt es zunächst Auflockerungen, später wird es wieder wolkiger, bleibt aber ähnlich mild und trocken. Am Mittwoch bringt der Morgen örtlich Nebel, danach wird es freundlich, bevor am Nachmittag erneut dichtere Wolken aufziehen. Für Donnerstag deutet sich in weiten Teilen unserer Region freundliches, aber spürbar kühleres Wetter an, mit höchstens 15 Grad.
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1: Aktuell auf den Straßen. Auf der A2 Hannover Richtung Dortmund stockt der Verkehr zwischen Hannover-Langenhagen und Garbsen auf 4 Kilometern. Werfen wir einen Blick auf die 8 aktuellsten Blitzer rund ums Steinhuder Meer. Auf der B442 in Luttringhausen und der B6 in Wietzen wird geblitzt. Die Polizei misst auf der Hannoverschen Straße in Adelheidsdorf Ecke Engelkenkamp. In Bärenbostel steht ein Blitzer auf der Hermann-Löns-Straße. In Hannover wird zweimal geblitzt. In Badenstedt auf der Lenter Chaussee, kurz vorm Supermarkt, und in Linden-Süd auf der Ritter-Brüning-Straße. Auch in Neustadt wird zweimal geblitzt. Auf der Leinstraße, auf Höhe des Bauhofs, und auf der Ammedorfer Straße in Ammedorf. Die ganze Liste mit allen gemeldeten Blitzern findet ihr online und in unserer Meerradio-App. Kommt gut durch!
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Hathaway und What is Love? Mehr Radio ist dran. Einen wunderschönen guten Tag. Ihr seid hier, das ist noch viel schöner. Ich bin's, der Gottschalk. Ich freue mich da sehr drüber. Nicht ganz so erfreulich. Ich war das in Rodenberg. Und zwar 101 km/h statt erlaubter 50 ist jetzt ein 23-Jähriger gefahren am Samstagabend an der langen Straße. Wurde da auch erwischt von einer Geschwindigkeitskontrolle. Anwohner hatten sich ja erst kürzlich über Raser beklagt. Und das zeigt mal wieder eindrucksvoll, zu Recht, ja. Ich finde, also, wer da wohnt, der muss sich natürlich aufs Tempolimit verlassen können. Genau dafür steht ja eine 50, aber wer mit mehr als dem Doppelten unterwegs, wieder eindrucksvoll, zu Recht, ja. Ich finde, also, wer da wohnt, der muss sich natürlich aufs Tempolimit verlassen können. Genau dafür steht ja eine 50, aber wer mit mehr

0: 20 Jahre über etwas debattieren und diskutieren und 20 Jahre passiert erstmal nicht viel und dann geht's plötzlich los. Die Neustädterinnen und Neustädter, die kennen das, Stichwort Bahnübergänge, ne? Da waren es aber mehr als 20 Jahre. In Garbsen ist es auch bekannt und zwar das Areal rund um Rathaus und Kino, ne? Die Stadtmitte. Jetzt ist es tatsächlich soweit, es liegt der erste große Entwurf auf dem Tisch nach 20 Jahren, wo über dieses Thema gesprochen wird. Kollege Tom Schneider hat sich das mal angeschaut, also was soll sich alles verändern?
1: Schon eine ganze Menge. Die Idee ist, rund ums Rathaus und Kino soll viel mehr echtes Stadtleben entstehen. Also weniger riesige Parkflächen und stattdessen mehr Grün, Plätze zum Sitzen und Treffen und eine richtige Fußgängerzone. Auf dem heutigen Kinoparkplatz ist zum Beispiel ein neues Multifunktionsgebäude geplant. Dazu sollen kleinere Läden, Gastronomie und Dienstleistungen kommen. Unterm Strich soll das Ganze einfach weniger nach ich fahr kurz zum Rathaus und mehr nach richtiger Innenstadt aussehen.
0: Und die geplante Stadtbahn, die spielt dabei auch eine Rolle, eine ziemlich große.
1: Ja, die ist sogar so ein bisschen der Startschuss fürs Ganze. Die Linie 4 soll irgendwann bis vors Rathaus fahren. Baubeginn dafür ist frühestens 2029 oder 2030. Und rund um diese neue Endhaltestelle wird die Stadtmitte jetzt quasi neu gedacht. Die Bärenbostler Straße würde sich dadurch verändern. Neue Zufahrten zu Rathaus und Kino sollen über die Europaallee entstehen. Und langfristig könnte sogar die Straße am Rathausplatz zur Fußgängerzone werden. Dann könntest du quasi von der Stadtbahn über Rathaus und Kino bis Richtung Nordwestzentrum laufen.
0: Das klingt jetzt schon ziemlich konkret. Wann sehen wir, ob da wirklich alles so kommt, wie es jetzt auf dem Plan steht?
1: Das ist wichtig. Noch ist das kein fertiger Bauplan. Das ist erstmal ein Vorentwurf, mit dem die Stadt jetzt auch auf mögliche Investoren zugehen will. Die sollen gucken, was davon lässt sich überhaupt wirtschaftlich umsetzen und wo muss nochmal nachgebessert werden. Bis Ende des Jahres soll daraus dann ein richtiger städtebaulicher Entwurf werden, über den die Politik entscheidet. Aber nach über 20 Jahren Ideen, Plänen und wieder verworfenen Plänen kommt jetzt zumindest ordentlich Bewegung in die Sache.
0: Ja, und wenn das alles dann so kommt, dann könnte Garbsen Mitte in ein paar Jahren ganz anders aussehen. Also mehr Grün und Gastro-Geschäfte, weniger Parkplatz auch ein Stück weit, ja, und die Stadtbahn direkt vom Rathaus. Das ist ein

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1: Schönen Nachmittag aus der Mehrradio-Wetterredaktion. Im Moment melden Hagen, Langenhagen beim Rathaus und Celle 21 Grad. Dazu ist es verbreitet bewölkt. Gegen Abend lockert es auf und der Wind lässt nach. In der Nacht bleibt es teils grau. Morgen folgen zunächst freundliche Abschnitte. Am Nachmittag ziehen wieder mehr Wolken auf. Am Mittwoch gibt es nach örtlichem Frühnebel zunächst Sonne. Später überwiegen Wolken, dabei wird es leicht wärmer. Am Donnerstag deutet sich in weiten Teilen unserer Region deutlich kühleres, aber weiterhin freundliches Wetter mit Sonne an.
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2: Ich bin Tanja Wagner. Der Nobelpreis für Medizin geht in diesem Jahr an die beiden Deutschen Peter Hegemann und Georg Nagel sowie einen US-Forscher. Ausgezeichnet werden ihre Entdeckungen im Bereich der Optogenetik, wie das Karolinska-Institut in Stockholm mitteilte.
3: Durch die Arbeit der drei Wissenschaftler verstehen wir heute besser, wie unser Gehirn funktioniert. Die beiden Deutschen haben bei Experimenten mit Algen herausgefunden, dass bestimmte Proteine auf Licht reagieren und ein elektrisches Signal auslösen. Deisseros hat dieses Protein in einen lichtgesteuerten Schalter für Nervenzellen verwandelt. Damit kann man nun Schaltkreise im Gehirn sichtbar machen, die Erinnerungen, Gefühle und Verhaltensweisen steuern, was für die Behandlung von Krankheiten wie Schizophrenie und Depressionen relevant sein kann. Sigrid Hamm, Skandinavien.
2: Deutschland muss aus Sicht der Geheimdienste, vor allem mit Blick auf die Bedrohung durch Russland, deutlich widerstandsfähiger werden. Russland führt einen Schattenkrieg gegen uns, sagte der Präsident des Bundesnachrichtendienstes Martin Jäger während einer öffentlichen Anhörung des Parlamentarischen Kontrollgremiums des Bundestags.
4: Die russische Führung will für die Zukunft gewährleisten, dass in Berlin und anderen europäischen Hauptstädten keine politischen Entscheidungen gegen Moskau getroffen werden.
2: Verfassungsschutzchef Sinan Selen warnte, Russland zeige nach wie vor seine Bereitschaft zu Sabotage und zu Tötungsdelikten. Die neue E-Auto-Prämie läuft erfolgreich. Laut Bundesregierung ist die Förderung bereits an 100.000 Haushalte ausgezahlt worden. Bundesumweltminister Carsten Schneider sagte, das Programm habe die Erwartungen weit übertroffen. Besonders wichtig sei ihm die soziale Staffelung. Die Hälfte der Antragsteller verdiene maximal 45.000 Euro im Jahr. Die 3 Milliarden Euro Fördervolumen sollen bis 2029 für rund 800.000 Fahrzeuge reichen. Galeria ist wieder insolvent und Miteigentümer Bernd Beetz macht die Geschäftsführung dafür verantwortlich. Er halte die Insolvenz grundsätzlich für vermeidbar, sagte Beetz der Bild-Zeitung. Die Transformation hätte konsequenter und schneller umgesetzt werden müssen. Es brauche ein stringentes Warenmanagement, eine klare Sortimentsstrategie und eine stärkere Kundenorientierung. Für Galeria ist es bereits der 4. Insolvenzantrag binnen 6 Jahren.
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1: Auf der A2 Hannover Richtung Dortmund stockt der Verkehr zwischen Hannover-Langenhagen und Garbsen auf 4 Kilometern. Das sind die 8 aktuellsten Blitzer für die Steinhuder Meerregion. Auf der B442 in Luttringhausen und der B6 in Wietzen wird geblitzt. Auf der Hannoverschen Straße in Adelheidsdorf wird an der Ecke Engelkenkamm kontrolliert. In Bärenbostel steht ein Blitzer auf der Hermann-Löns-Straße. In Hannover wird gleich 2-mal geblitzt. In Großbuchholz auf der Milanstraße und in Linden-Süd auf der Ritter-Brüning-Straße. Geblitzt wird auf der Leinstraße in Neustadt auf Höhe des Bauhofs. Und in Mellendorf steht ein Blitzer auf der Kaltenweider Straße Ecke Nektarweg. Alle weiteren Blitzermeldungen aus der Region findet ihr jederzeit im Netz und in unserer Meerradio-App. Kommt gut durch!
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5: Wunderschönen guten Tag. Es ist Montagnachmittag und das Thema Internet, das beschäftigt uns ja immer wieder. Also uns gibt es ja auch im Internet auf mehrradio.de oder unsere App. Aber jetzt stellt euch vor, es klingelt, jemand will euch an der Haustür Glasfaser anbieten und plötzlich steht die Frage im Raum, kommt der im Auftrag der Stadt oder von wem? In Nienburg sorgen solche Besuche gerade für Irritation. Die Stadt, die stellt ganz klar jetzt, sie hat die Direktvermarkter nicht beauftragt. Das Telekommunikationsunternehmen, das bestätigte allerdings, dass er es direkt vom Markter einsetzt. Ne? Also die da auf den Jacken draufstehen. Das sind also 2 unterschiedliche Dinge. Ein Einsatz fürs Unternehmen ist kein Auftrag der Stadt. Also muss man natürlich auseinanderhalten, gerade wenn dann plötzlich jemand vor der eigenen Haustür steht. Aber eigentlich ist man dann ja eher überrumpelt. Deswegen sagen wir es nochmal, lasst euch nicht ins Boxhorn jagen und zur Not Tür zu und dann ist auch gut. 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

0: doch gelungenen Montagnachmittag hier bei Meerradio Viertel nach vier. Da ist, da geht der Streit unter des Weiteren. Ja, die Mountainbike Trails. Wir haben ja öfter darüber berichtet und jetzt wird es langsam ernst. Ab Ende Oktober will die Region nämlich die drei gesperrten Strecken zurückbauen lassen. Die Deister-Freunde, die also da mit den Mountainbikes sich immer kümmern, die wollen das verhindern. Tom Schneider.
1: Die Region hatte bereits im April verfügt, dass die drei Trails zurückgebaut werden müssen. Weil die Deister-Freunde das bislang nicht gemacht haben, droht ab dem 26. Oktober die sogenannte Ersatzvornahme. Dann lässt die Region die Strecken selbst räumen und könnte dem Verein die Kosten dafür in Rechnung stellen. Die Deister-Freunde wehren sich allerdings weiter juristisch und betonen, dass noch keine endgültige Entscheidung gefallen ist. Eine Beschwerde liegt aktuell beim Niedersächsischen Oberverwaltungsgericht. Der Verein fordert deshalb, mit dem Abriss zumindest so lange zu warten, bis das Gericht entschieden hat. Gleichzeitig warnt er davor, dass ohne ein legales Mountainbike-Angebot im Deister wieder mehr illegale Strecken entstehen könnten. Die Region plant zwar ein neues Singletrail-Netz, das ist bislang aber noch nicht umgesetzt.
0: Na, für die rund 1300 Deister-Freunde, muss man sich mal vorstellen. Das ist also keine kleine Gruppe, die da immer mal ein bisschen Fahrrad fahren will. Da heißt es weiter, hoffen, hoffen, hoffen. Der Vorsitzende, Tobias Brunke, der meinte wohl, die Trails, die sollten nicht vorschnell abgerissen werden. Denn weg ist am Ende erstmal weg. Und das stimmt natürlich. Es heißt also hoffen und dranbleiben. Und auch wir bleiben dran und halten euch auf dem Laufenden.

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1: Aktuell melden Bissendorf Wietze und Bad Eilsen jeweils 21 Grad und Essel am Allerufer 20 Grad. Dazu ist es verbreitet bewölkt. Heute Nachmittag wechseln sich in der Steinhuder Meerregion freundliche Abschnitte ab. Dazu weht leichter Wind. Heute Abend ist es überwiegend klar, bevor in der Nacht wieder einige Wolken aufziehen. Die Nacht bleibt trocken, bei Tiefstwerten um 12 Grad. Morgen ist es zunächst locker bewölkt mit freundlichen Abschnitten, später wird es grau. Am Mittwoch folgt nach örtlichem Frühnebel ein aufgelockerter Vormittag, ehe sich am Nachmittag erneut mehr Wolken zeigen. Zum Donnerstag hin deutet sich Wetter mit Sonne an, allerdings deutlich kühler mit höchstens 15 Grad.
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1: Vorsicht! Auf der A2 sind zwischen Lauenau und Rehren in beiden Richtungen Personen auf der Fahrbahn. Und jetzt zum übrigen Verkehr. Auf der A2 Hannover Richtung Dortmund stockt der Verkehr zwischen Hannover-Langenhagen und Garbsen auf 4 Kilometern. Auf der L192 zwischen Himmelreich und Eilwüsse habt ihr wieder freie Fahrt. Werfen wir einen Blick auf die 8 aktuellsten Blitzer rund ums Steinhuder Meer. Auf der B442 in Luttringhausen und der B6 in Wietzen wird geblitzt. Geblitzt wird in Osterwald auf der Hauptstraße. In Hannover wird zweimal geblitzt. In Badenstedt auf der Lenter Chaussee, kurz vorm Supermarkt, und in Linden Süd auf der Ritter-Brüning-Straße. Die Polizei misst in Neustadt auf der Leinstraße auf Höhe des Bauhofs. Auch in Uetze-Hägewiesen kontrolliert die Polizei auf der Windmühlenstraße. Und in Mellendorf steht ein Blitzer auf der Kaltenweider Straße, Ecke Nektarweg. Alle weiteren Blitzermeldungen gibt es wie immer im Netz und in der Meerradio-App. Gute Fahrt!
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0: Easy Lover. Auftritt René Oliver. Hallo, schön, dass du da bist.
1: Hi!
0: Ja, schön, dass du jetzt auch gehst. Also für dich, weil du hast Feierabend.
1: Oh ja.
0: Ab geht es nach, zum Sport wahrscheinlich wieder, oder?
1: Nee, ich
0: du bist doch ständig nur noch am Sport machen.
1: Also ich habe es dir erzählt, mir geht es ja momentan nicht ganz so gut. Und wir wollen ja noch alle viel Freude mit mir am Morgen haben.
0: Ach ja, stimmt, du bist ein bisschen...
1: Ich bin ein bisschen angeschlagen.
0: Angeschlagen, ja.
1: Und in meiner ganzen Planung findet eine Erkältung leider überhaupt gar nicht statt aktuell. Deswegen, ich bin nachher beim Arzt, lass mir nochmal eine schöne Vitamin-C-Zink-Infusion geben.
0: Natürlich.
1: Lasse Sport ausfallen und dann, hoffen wir mal das Beste, dass das jetzt doch irgendwie an mir vorbeizieht.
0: Passenderweise morgen im Wissen zum Mitnehmen Thema Ingwer. Wie gut ist das Zeug tatsächlich und wo vielleicht gibt es so ein paar Grenzen?
1: Absolut. Ja. Und auch, was ich finde, ein ganz spannendes Thema, weil es mich irgendwie ja auch betrifft, als Gabsner. Die letzten Wochen munkelt man immer, Gott bewahre, warum fliegt eine Drohne mit viel Leuchtmittel über uns hinweg? Ja, gerade in den aktuellen Zeiten... ist das ja ein Thema.
0: Ich glaube kaum, dass die Russen mit großen Leuchtmitteln unterwegs sind, aber grundlegend klar, es trägt schon, wie es so schön heißt, zur Verunsicherung bei.
1: Richtig, aber da wollen wir aufklären, ich kann ja schon mal direkt ein bisschen spoilern, ist die Feuerwehr, die nämlich nachts trainiert.
0: So.
1: Also im Prinzip brauchen wir eigentlich den Platz morgen gar nicht mehr, jetzt habe ich ja schon verraten, um was es geht.
0: Gut, lösche ich raus, Moment.
1: Wir werden aber morgen noch mal ein bisschen genauer drauf eingehen und ansonsten haben wir auch ganz, ganz viel mehr Schönes vorbereitet. Ich freue mich und wir drücken mir jetzt mal alle ganz kräftig die Daumen, dass ich es schaffe, nicht krank zu werden, sondern dass ich das alles wegdrücke und diese Infusion mir heute ganz viel doch Power und Energie gibt.
0: Ich hoffe nur das Beste für dich. Auch beruflich. Alles Gute. Streaming-Highlights im Oktober gibt's morgen auch noch. Ich habe mich gefreut, habe gelesen, Lupin ist zurück.
1: Nie geguckt.
0: Auch ein Thema morgen.
1: Nie geguckt.

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1: Moin aus der Meerradio Wetterredaktion. Im Moment melden Hohenhorst am Sportplatz, Lindwedel und Seggebruch jeweils 21 Grad. In Hohenhorst und Seggebruch ist es bewölkt, in Lindwedel leicht bewölkt. Heute Abend bleibt es meist trocken. In der Steinhuder Meerregion ziehen in der Nacht zeitweise dichtere Wolken auf. Bei leichtem Wind bleibt es mild. Morgen beginnt der Tag zunächst freundlich mit Auflockerungen, bevor sich die Wolken am Nachmittag verdichten. Am Mittwoch beginnt der Tag örtlich neblig. Danach wird es zunächst heiter, später wieder stärker bewölkt. Am Donnerstag deutet sich deutlich kühleres, aber weiterhin freundliches Wetter mit etwas Sonne an.
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2: Ich bin Tanja Wagner. Der Nobelpreis für Medizin geht in diesem Jahr auch an zwei Deutsche. Peter Hegemann, Georg Nagel und ein US-Amerikaner werden für ihre Arbeit auf dem Gebiet der Optogenetik ausgezeichnet. Das hat das Karolinska-Institut in Stockholm bekannt gegeben. Mit der Optogenetik lassen sich Nervenzellen per Licht präzise steuern und zeigen so, wie das Gehirn Gefühle und Erinnerungen formt. Bald wird Wasser knapp. Darauf will Bundesumweltminister Carsten Schneider reagieren. Er plädiert für einen neuen Umgang mit Wasser in Deutschland. Denn das sei nicht nur entscheidend für unsere Umwelt, sondern auch für die deutsche Wirtschaft. Das sagte Schneider heute früh in Berlin. Auch will er Pharma- und Kosmetikindustrie stärker zur Verantwortung ziehen.
3: Wir haben Verunreinigungen im Abwasser, insbesondere was die pharmazeutische Industrie, aber auch Chemikalien betrifft. Und deswegen gibt es eine EU-Regulierung, die vorsieht, dass diese vierte Reinigungsstufe, die also nochmal besser das Wasser reinigt, dass die Kosten dafür nicht von dem Wasserverbraucher bezahlt werden, sondern von dem Verursacher.
2: Lange habe es in Deutschland immer genug Wasser gegeben. Dieser Sommer habe aber eine neue Realität gezeigt. Einige Tage nach dem Start des Tankrabatts haben sich die Spritpreise nun über dem Startniveau eingependelt. Im bundesweiten Tagesdurchschnitt kostete ein Liter Super E10 laut ADAC gestern 2,14 Euro. Das waren gut 2 Cent mehr als am Starttag des Tankrabatts. Bei Diesel waren es 2,25 Euro pro Liter, rund 1 Cent mehr.
4: Die Entlastung durch den Rabatt ist praktisch weggeschmolzen. Beim Super E10 kann der ADAC den Preisanstieg kaum nachvollziehen. Ölpreis und Wechselkurs hätten sich nur wenig verändert. Es ist generell schwer zu beurteilen, wie vollständig die Steuersenkung von knapp 17 Cent pro Liter weitergegeben wird. Die Branche sagt, sie gebe den Rabatt komplett weiter. Bei der ersten Aktion im Mai und Juni kamen Verbraucherschützer und Wirtschaftsforscher zu anderen Ergebnissen. Ursula Winkler, Berlin.
2: Bei gewaltsamen Schülerprotesten in Nordfrankreich hat eine Polizeigranate einem 15-jährigen Gymnasiasten die Hand abgerissen. Der Jugendliche wurde mit schweren Verletzungen in eine Klinik nach Lille gebracht, schwebt aber nicht in Lebensgefahr. Das teilten Polizei und Staatsanwaltschaft mit. Die Generalinspektion der Nationalpolizei hat eine Untersuchung zum Polizeieinsatz eingeleitet.
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1: Vorsicht! Auf der A2 Dortmund Richtung Hannover liegen zwischen Hannover-Herrenhausen und Dreieck Hannover-West Spanngurte auf der Fahrbahn. Sonst auf den Straßen rund ums Steinhuder Meer. In der Gegenrichtung stockt der Verkehr zwischen Hannover-Langenhagen und Garbsen auf 6 Kilometern. Auf der A352 Hannover-West Richtung Hannover-Nord zwischen Hannover-Flughafen und Langenhagen-Kaltenweide habt ihr wieder freie Fahrt. Frisch gemeldet. Das sind die 8 aktuellsten Blitzer in der Region. Auf der B442 in Luttringhausen und der B6 in Wietzen wird geblitzt. In Osterwald steht ein Blitzer auf der Hauptstraße. In Hannover wird 2-mal geblitzt. In Badenstedt auf der Lenter Chaussee, kurz vorm Supermarkt, und in Linden-Süd auf der Ritter-Brüning-Straße. Auf der Leinstraße in Neustadt wird auf Höhe des Bauhofs kontrolliert. Und in Uetze-Hägewiesen steht ein Blitzer auf der Windmühlenstraße. In Mellendorf wird auf der Zellerstraße 110 Meter vor der Feuerwehr geblitzt. Wo heute sonst noch geblitzt wird, erfahrt ihr auf der Meerradio-Website und in unserer App. Kommt gut durch!
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5: Nachts nichts parken zu dürfen, das trifft einige. Also aktuell zum Beispiel in Neustadt rund um den großen Weg. Ne? Plötzlich standen da Schilder, man darf nicht parken. Oder auch in Frielingen. Dort wird Material für die Stromtrasse Südlink angeliefert in den nächsten Nächten. Deshalb gibt es für längere Zeit Einschränkungen. Parkplatzsuche mit Zusatzaufgabe. Also als wäre die einfache Variante nicht schon anspruchsvoll genug. Ne? Hier ist Meerradio. Hier ist der Gottschalk. Wie die Lieferungen in Frielingen ablaufen, das hört ihr gleich nach 2 Songs hier bei uns. Und jetzt hören wir alle zusammen Alex Warren. Das ist Emerald Eyes. Schönen

0: Ein schönes Thema, oder? Rund um Stein oder Meer. Schönen Montagnachmittag. Also der ein oder andere ist unterwegs, bringt das Kind gerade zum Sport oder holt es ab, fährt nochmal einkaufen, fährt vielleicht zum eigenen Verein, zum Arzt, wohin auch immer. Es ist ja oft so, gerade im ländlichen Raum, dass wir dann auch mal mit dem Auto unterwegs sein müssen. Und dann muss natürlich auch irgendwo geparkt werden. Und dann ist die Frage, nehme ich einen Fußweg in Kauf oder versuche ich mir vor Ort irgendwie was klar zu machen? Noch schlimmer wird es natürlich, wer dann abends nach Hause fährt, denn der möchte ja nicht unbedingt noch irgendwie 2 Kilometer laufen müssen. In Frielingen ist es nachts am Straßenrand aktuell ein bisschen schwierig. Für Südlink rollen in den nächsten Wochen nämlich riesige Kabeltrommeln durch den Ort und die brauchen ordentlich Platz, Tom Schneider.
1: Vom 5. Oktober bis zum 15. November werden weitere Hochleistungsstromkabel zum Abspulplatz am Fahrlingsweg gebracht. Die Transporte laufen ausschließlich nachts zwischen 22 und 6 Uhr. In dieser Zeit gelten deshalb im Fahrlingsweg, in der Bürgermeister-Wehrmann-Straße und im Mühlenweg auf beiden Seiten mobile Haltverbote. Tagsüber könnt ihr dort ganz normal parken. Für die Schwertransporte werden außerdem Pflanzkübel vorübergehend entfernt und empfindliche Straßen- und Gehwegbereiche mit Kunststoff- bzw. Stahlplatten geschützt. Im Einmündungsbereich des Mühlenwegs gilt währenddessen Tempo 10. Begleitet werden die Schwertransporter von der Polizei.
0: Ja, also vor allem die Nachtparker. Ne? Wichtig, bis zum 15. November zwischen 22 und 6 Uhr unbedingt auf die Halteverbote achten. Tagsüber bleibt zum Glück beim Parken alles wie gewohnt.

0: über Tracy Lane, die Bloodhound Gang. Hier ist Meerradio und schönen guten Tag an diesem Montagnachmittag. Mittlerweile verlagert sich ja so viel online. Also es ist nicht nur das Einkaufen, sondern es sind auch die schlechten Sachen natürlich. Und ein großes Thema, weiß ich auch im Bekannten- und Verwandtenkreis natürlich, wenn Kinder zur Schule gehen, ist Mobbing. Denn da ist immer die Frage, wann fällt es auf, was kann man tun? Zum Glück gibt es da aber ein Projekt und zwar vom LKA. Chat Scouts nennt sich dann. Tilman Wessely, der erklärt uns mal, was da dahinter steckt.
1: Chat Scouts, gemeinsam gegen Cybermobbing, ist ein Projekt für Grundschulen, die sich der Prävention gegen Cybermobbing annehmen wollen. Bieten eine gemeinsame Arbeitsgrundlage und Hintergrundwissen rund um Cybermobbing für Lehrerinnen und Lehrer, Sozialpädagogen und für Präventionsbeauftragte der Polizei. Angeboten werden ganz vielfältige Materialien. Den Kern bilden 6 kindgerechte Videoepisoden zum Thema Cybermobbing. Es gibt Stundenverlaufsplanungen zu jeder Episode, Unterrichtsmaterialien zum Download, zum Beispiel Aktions- und Übungsideen, ein Chat-Scouts-Lied und ganz viele weitere Materialien.
0: Ja, alles ist auf Schüler zugeschnitten und das ist auch nötig. Früher gab es Mobbing, ja, wie gesagt, auf dem Schulhof, ganz analog. Heute passiert das übers Handy und teilweise noch viel schlimmer.
1: Was sich auf jeden Fall verändert hat, ist, dass Kinder immer früher einen Zugriff auf Smartphones und Tablets haben und sie kommen früh in Kontakt mit digitalen Medien, nutzen Messenger-Dienste und spielen Online-Spiele, aber nicht jedes digitale Erlebnis ist eben lustig und nicht jeder Online-Kontakt ist freundlich. Und das wissen wir aus KIM-Studien und der letzten Jahre. Der Umgang mit diesen unerwünschten und gruseligen und auch traurigen Online-Erlebnissen und speziell mit Konfliktsituationen, die sich dann später zu Cybermobbing entwickeln können, das ist eben auch nicht über Nacht erlernbar.
0: Ja, klar, da muss man auch sagen, nicht jedes blöde, unsoziale Verhalten ist gleich Mobbing. Klar, nicht jedes Mobbing oder Cybermobbing ist auch automatisch eine Straftat.
1: Deshalb ist dieses Phänomen für uns von der polizeilichen Seite mit Statistiken auch ganz schlecht zu beschreiben. Eine aktuelle Studie hat aber festgestellt, ein Sechstel aller Schülerinnen und Schüler sei schon einmal von Cybermobbing betroffen gewesen. Und am häufigsten wird der Studie zufolge von Beschimpfungen, Beleidigungen und dem Verbreiten von Lügen berichtet. 40% der betroffenen Schülerinnen und Schüler seien online sogar erpresst oder bedroht worden. Und 1/4 der Befragten soll sogar Suizidgedanken wegen Mobbing gehabt haben.
0: Und das möchte ich nochmal kurz hier festschreiben, ne? Also, 1/4 der Betroffenen mit Suizidgedanken. Es gibt zum Glück ganz viele Anlaufstellen, ne? Also, wenn ihr jemanden kennt oder selber, dann unbedingt Anlaufstellen, Hausarzt, es gibt Hilfe. Aber wir reden hier vor allem über Grundschüler, ne? Also, ein wichtiges Projekt. Allemal, alle Infos zu den Chat Scouts. Für Eltern vor allem natürlich ein Riesending ist chatscouts.de.

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1: Hallo zusammen. Im Moment melden Otternhagen an der Johanneskirche und Ronnenberg jeweils 21 Grad. Bergdorf 20 Grad. Dazu ist es verbreitet bewölkt. Bis heute Abend weht in der Steinhuder Meerregion ein leichter Wind. In der Nacht ziehen mehr Wolken auf, es bleibt trocken. Morgen gibt es zunächst lockere Wolken und freundliche Abschnitte. Später wird es stärker bewölkt und vielfach grau. Am Mittwoch gibt es zunächst Nebel. Danach lockert es auf und wird etwas wärmer, bevor am Nachmittag wieder mehr Wolken aufziehen. Für Donnerstag deutet sich ein deutlich kühlerer, aber weiterhin freundlicher Tag mit Sonne und höchstens 15 Grad an.
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1: Auf der A2 Hannover Richtung Dortmund stockt der Verkehr zwischen Hannover-Langenhagen und Garbsen auf 6 Kilometern. Das sind die 8 neuesten Blitzermeldungen aus der Region. Auf der B442 in Luttringhausen und auf der B6 in Wietzen wird geblitzt. In Hannover wird zweimal geblitzt. In Badenstedt auf der Lenter Chaussee, kurz vor dem Supermarkt, und in Linden Süd auf der Ritter-Brüning-Straße. Auf der Lüneburger Straße in Immensen steht ein Blitzer an der Ecke Steinwedeler Kirchweg. In Neustadt sind 2 Blitzer gemeldet. Auf der Leinstraße auf Höhe des Bauhofs und in Amedorf auf der Amedorfer Straße. Und in Mellendorf wird auf der Zellerstraße kontrolliert, 110 Meter vor der Feuerwehr. Den Überblick über alle Blitzer in der Region gibt es auf der Meerradio-Website und in unserer App. Gute Fahrt!
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6. Manchmal kommen wir aus dem Kopfschütteln nicht raus. In Garbsen-Bärenbosse ist jetzt eine Frau angegriffen, verletzt worden. Sie hat den Holzdiebstahl bemerkt am Ortsrand. Da hatte sie ein Paar mit einem kleinen Kind beim Stehen von Holz erwischt. Kurz darauf wurde sie körperlich attackiert. Vielleicht habt ihr das mitbekommen. Die Polizei sucht nämlich aktuell noch nach Zeugen, die da eventuell was gesehen oder mitbekommen haben. 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

heute von seiner ganz schönen Seite rund um Stein oder Meer. Ne? Also mit ordentlich Sonnenschein, temperaturtechnisch. Ist mir noch zu warm für Herbst, aber da legen wir bestimmt auch nochmal nach. Aber trotzdem nur ein bisschen Feuchtigkeit, morgens auch schon einstellige Werte, also so kann es ruhig aus bleiben. Ja, aber da kommt natürlich auch immer wieder was mit dazu. Da habe ich noch nie mitgemacht. Ich würde mal probieren, aber ich bin noch nicht so richtig in die Verlegenheit gekommen. Pumpkin Spice. Ja, aber da kommt natürlich auch immer wieder was mit dazu. Da habe ich noch nie mitgemacht. Ich würde mal probieren, aber ich bin noch nicht so richtig in die Verlegenheit gekommen.

0: Nein, einfach nein. Was ist das überhaupt für ein Getränk? Kaffee mit Kürbisaroma, Zimt, Sahnehaube und einer Prise Ich bin besonders, also quasi flüssiger Weihnachtsmarkt mit Instagram-Filter. Und das im Oktober. Leute, mein Nervensystem verarbeitet gerade noch diese ganze Matcha-Thematik und plötzlich, zack, hast du da so ein Kürbisgesöff vor dir stehen. Also mal ganz ehrlich, dann kannst du auch eine Duftkerze saufen. Süß, würzig, künstlich und garantiert so teuer wie ein Kleinwagen. Für den Preis kriege ich locker 3 Kürbisse, schnitze mir ein Gesicht drauf und habe wenigstens was zum Lachen. Und was war eigentlich so falsch mit einem ehrlichen Hagebuttentee? So einer, der nach Omas Küche und Kindheit schmeckt. Oder Rooibos Vanille, ne? Der dich umarmt wie so ein flauschiger Bademantel. Stattdessen muss ich mir jetzt von einem tätowierten Barista mit Nasenring erklären lassen, wie diese feine Kürbisnote den Gaumen umspielt. Freunde, das ist ein Kaffee, das ist kein Rotwein. Pumpkin Spice Latte ist wie diese eine Freundin, ne? Die schon im September Last Christmas in Dauerschleife hört. Viel zu früh, viel zu penetrant, viel zu motiviert. Versteht mich jetzt bitte nicht falsch. Ich liebe Weihnachten, aber das geht so weit. Ich will im Herbst keinen Kaffeepappbecher mit Zimtparfüm. Ich will einen Hoodie, Socken, Sofa und eine Tasse Tee. Ganz normalen Tee, ohne Füllefanz. Fazit, wer Bock hat auf Kürbiszauber im Becher, sehr, sehr gerne. Macht es. Halte ich euch nicht auf. Aber ich bleib dann doch lieber bei meinem Tee. Rot, heiß, ehrlich, nicht flashy, nicht fancy, dafür aber echt. Euer René Oliver.
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1: Moin. Aktuell melden Nöbke beim Feuerwehrhaus und Eistrup jeweils 20 Grad. In der Wedemark in Elze sind es 21 Grad. Dazu ist es verbreitet bewölkt. Heute Abend bleibt es klar und trocken bei leichtem Wind. In der Nacht liegen die Temperaturen bei etwa 12 Grad. Morgen beginnt der Tag locker bewölkt, später wird es dichter bewölkt und am Nachmittag bleibt es mild. Am Deister und im Weserbergland ist es dabei etwas kühler und zeitweise grauer. Am Mittwoch gibt es zunächst Nebel, danach freundliche Abschnitte, bevor es wieder wolkiger wird. Für Donnerstag deutet sich in unserer Region deutlich kühleres, aber weiterhin freundliches Wetter an.
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2: Ich bin Tanja Wagner. Der Nobelpreis für Medizin geht in diesem Jahr an die beiden Deutschen Peter Hegemann und Georg Nagel sowie einen US-Forscher für ihre Entdeckungen im Bereich lichtgesteuerte Ionenkanäle und Optogenetik. Das teilte das Karolinska-Institut in Stockholm mit. Hegemann forscht an der Humboldt-Universität in Berlin, Nagel an der Universität Würzburg. Optogenetik ist eine Methode, mit der sich Zellen mithilfe von Licht präzise an- oder abschalten lassen. Die Pflegekassen warnen vor weiter bestehenden Finanzrisiken für die Pflegeversicherung, trotz der Reformpläne der Bundesregierung. Nach Berechnung des Spitzenverbands der gesetzlichen Krankenversicherung bleibe auch im nächsten Jahr noch eine Lücke von rund 1 Milliarde Euro.
3: Mit der Pflegereform, die Bundesregierung jetzt auf den Weg gebracht hat, sollen allgemeine Beitragserhöhungen im nächsten Jahr vermieden werden. Unter anderem, indem Gutverdiener und Menschen ohne Kinder stärker herangezogen werden. Das soll die erwartete Finanzlücke von mehr als 7 Milliarden Euro weitestgehend schließen. Gleichzeitig soll eine Kommission Vorschläge für weitergehende Reformen erarbeiten. Doch inwieweit diese Maßnahmen dann tatsächlich kurzfristig greifen, sei fraglich, so der Spitzenverband der gesetzlichen Krankenversicherung. Fiona Reinhardt, Nachrichtenredaktion.
2: Deutschland muss aus Sicht der Geheimdienste vor allem mit Blick auf die Bedrohung durch Russland deutlich widerstandsfähiger werden, nicht nur militärisch. Russland führe einen Schattenkrieg gegen Deutschland, sagte der Präsident des Bundesnachrichtendienstes Martin Jäger bei einer Anhörung im Bundestag.
4: Hinweise auf einen groß angelegten Angriff Russlands gegen NATO-Staaten gibt es demnach zwar aktuell nicht, denkbar sind aber wohl militärische Nadelstiche, besonders im Baltikum. Laut BND-Chef Jäger setzt der Kreml vor allem auf Einschüchterung. Moskau wettet auf unsere Schwäche, so Jäger wörtlich. Auch Verfassungsschutzchef Seelen warnt vor russischer Sabotage und Tötungsdelikten und auch vor Desinformation und Anschlagsversuchen, wie auf dem Flughafen Halle-Leipzig. Katrin Müller, Nachrichtenredaktion.
2: Einige Tage nach dem Start des Tankrabatts sind die Spritpreise wieder leicht gestiegen. Laut ADAC hat ein Liter Super E10 am Sonntag im bundesweiten Tagesdurchschnitt 2,14 Euro gekostet, rund 2 Cent mehr als noch am Donnerstag. Diesel stieg um knapp einen Cent auf 2,25 Euro. Ein Teil der anfänglichen Entlastungswirkung sei damit bereits binnen weniger Tage wieder aufgezehrt worden, so der ADAC.
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1: Aktuell auf den Straßen. Auf der A2 Hannover Richtung Dortmund stockt der Verkehr zwischen Hannover-Langenhagen und Garbsen auf 6 Kilometern. Das sind die 8 aktuellsten Blitzer in der Region. Auf der B442 in Luttringhausen wird geblitzt. Auf der B6 in Wietzen steht ein Blitzer. Geblitzt wird auf der Hannoverschen Straße in Adelheidsdorf, Ecke Engelkenkamp. Auf der Ritter-Brüning-Straße in Linden-Süd misst die Polizei die Geschwindigkeit. In Neustadt sind 2 Blitzer gemeldet. Auf der Leinstraße, auf Höhe des Bauhofs, und in Armedorf, auf der Armedorfer Straße. Auch in Hägewiesen steht ein Blitzer auf der Windmühlenstraße. Bleibt Mellendorf. Auf der Zellerstraße wird 110 Meter vor der Feuerwehr kontrolliert. Alle weiteren Blitzermeldungen gibt es wie immer im Netz und in der Mehrradio-App. Gute Fahrt!
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5: Ungläubiges Augenreiben in Stadthagen. Na, eine Baustelle, die im Zeitplan liegt.
6: Was? Gibt's ja nicht.
5: Und auch beim Geld vollkommen plan.
6: Also, da kann man ja mit gar nichts mehr rechnen heutzutage, würde ich schon was hier sagen.
5: Aus Stadthagen kommt genau diese Nachricht. Der zentrale Busbahnhof wird seit September vergangenen Jahres umgebaut. Anfang 27 soll alles fertig sein. Und es sieht so aus, als ob das klappt. Ne? Also das haben wir jetzt auch nicht so häufig. Also ich würde mich ja freuen, wenn ein eigenes Heimwerkerprojekt wenigstens eine dieser beiden Bedingungen erfüllen würde. Aber ja, ihr wisst, ne? Die Zeit hat man dann. Und dann hat man noch eine Idee. Aber in Stadthagen passt's. Ist doch schön. Ne? Dann herzlichen Glückwunsch an dieser Stelle. Charlie Puth, Beat Yourself Up hier bei Mehrradio. Tag.

ja Start und Landung beim Fliegen. Auch so zwischendrin. Und es darf auch gerne mal ein bisschen holpriger sein. Der ein oder andere, der mal in der Transall gesessen hat oder vielleicht, ja, A400M saß ich noch nicht drin, aber der wird wahrscheinlich nachvollziehen können, was ich meine. Das kann auch mal ganz spannend sein. Ne? Ich glaube, meine Frau, die sieht das ganz anders. Aber im Flugzeug, da kann auch richtig tolle Sachen können da passieren. Nein, ich meine nicht den Mile High Club, sondern so nach 5 Minuten im Flugzeug eine erste Strophe von einem Welthit im Kopf zu haben. Ja, so ging's George Michael bei I'm Your Man. Auf einem Inlandsflug in Amerika kam ihm direkt in den ersten 5 Minuten im Flugzeug genau die Strophe. Und da sind ja einige noch mit dem Anschnallgurt beschäftigt. Andere warten, dass sie endlich ihren Tomatensaft bestellen können. Und er hat die Tanzfläche im Kopf. Für euren Montag rund um Stein oder Meer gibt's diesen Schwung jetzt aus den Boxen. Ich bin's, der Gottschalk. Freue mich, dass ihr mit dabei seid. Und jetzt hören's mal zusammen zu Wham! I'm Your Man.

0: 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Willkommen zurück in unsere Region, denn wir sprechen ja aktuell ganz viel mit Amt- und Würdenträgern, die jetzt nach der Kommunalwahl natürlich die Geschicke in der Region rund um Stein oder Meer lenken und leiten dürfen. In Sachsenhagen sollen ja zukünftig junge Leute wieder mehr mitreden dürfen. Der neue Samtgemeindebürgermeister Heiko Munden, der will einen Jugendbeirat aufbauen. Ansonsten sagt er, die Samtgemeinde insgesamt steht gut da und da will er natürlich anknüpfen.
1: Klar. Ich war ja den Tag über super nervös und als dann irgendwann die Ergebnisse feststanden, war natürlich die Freude riesengroß. Ich habe auch gefühlt die ganze Nacht nicht geschlafen, weil ich so aufgedreht war. Einmal natürlich von der Wahlparty, aber natürlich auch von dem tollen Ergebnis. Ich finde, die Samtgemeinde ist ja im Moment erstmal ziemlich zukunftsfähig aufgestellt. Das möchte ich gerne weiter erhalten.
0: Ja, und das ist ja im Prinzip auch ein Lob an die Vorgänger, ne? Ganz konkret will er einen Jugendbeirat mit aufbauen, damit junge Leute in Sachsenhagen künftig mehr mitreden können. Wie genau das Ganze aussehen soll, da gibt es noch Fragezeichen.
1: Was mir besonders am Herzen liegt und wo ich gerne ran möchte und insofern vielleicht auch schon ein kleiner Aufruf an die jungen Leute in der Samtgemeinde Sachsenhagen. Ich würde gerne einen Jugendbeirat ins Leben rufen, um dann einfach auch die jungen Leute mit in die Politik ein bisschen einzubeziehen, die Meinungen von den jungen Leuten zu hören. Das ist so ein Teil, der mir am Herzen liegt, neben ganz vielen anderen Sachen. Samtgemeinde, Feuerwehr, Sachsenhagen-Auerhagen wird jetzt starten. Das wird natürlich auch ein wichtiges Projekt sein.
0: Ja, neben diesem Vorhaben nennt Munden als Ziele eine gute Infrastruktur, Kitas und gut ausgestattete Schulen. Soweit so eigentlich unüberraschend, das wollen wir irgendwie alle. Er ist für 8 Jahre gewählt. Seine Pläne muss er nun in der Samtgemeinde Sachsenhagen natürlich konkretisieren und irgendwie auch umsetzen. Wir sind gespannt und behalten das im Blick.
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1: Hallo zusammen. Aktuell melden Frielingen im Sportpark 19 sowie Bekedorf und Wietze jeweils 20 Grad. Dazu ist es verbreitet bewölkt. In der Steinhuder Meerregion bleibt es bis Mitternacht meist trocken. Dazu weht nur leichter Wind. In der Nacht ziehen mehr Wolken auf. Morgen beginnt der Tag mit freundlichen Auflockerungen, bevor sich die Bewölkung am Nachmittag verdichtet. Am Abend lockert es regional wieder auf. Am Mittwoch folgt nach örtlichem Frühnebel ein freundlicher Verlauf mit etwas wärmeren Bedingungen. Später ziehen erneut Wolken auf. Am Donnerstag deutet sich insgesamt deutlich kühleres, aber weiterhin aufgelockertes Wetter an.
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1: Alles frei auf den Straßen. Keine Staus oder Verkehrsbehinderungen in der Steinhuder Meerregion. Das sind die 8 aktuellsten Blitzer in der Steinhuder Meerregion. Auf der B442 in Luttringhausen steht ein Blitzer. Auf der B6 in Wietzen misst die Polizei. In Hannover wird gleich 3-mal geblitzt. In Badenstedt auf der Lenter Chaussee, kurz vor dem Supermarkt. In Großbuchholz auf der Milanstraße und in Linden Süd auf der Ritter-Brüning-Straße. In Neustadt sind 2 Blitzer gemeldet. Auf der Leinstraße auf Höhe des Bauhofs und in Amedorf auf der Amedorfer Straße. Und in Mellendorf wird auf der Zellerstraße kontrolliert, 110 Meter vor der Feuerwehr. Alle weiteren Blitzermeldungen findet ihr auf der Meerradio-Website und in unserer App. Kommt gut durch!
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0: Es ist ja ein bisschen merkwürdig in den letzten Monaten, worüber so diskutiert worden ist. Auf der einen Seite ging es um die Vier-Tage-Woche und auf der anderen Seite ging es darum, wir würden angeblich nicht genug arbeiten. Wobei das natürlich absoluter Unsinn ist. Ja, also die Griechen zum Beispiel, die arbeiten viel, viel mehr als wir in Deutschland und ihr Bruttoinlandsprodukt sieht dann doch ein bisschen anders aus. Also ob es unbedingt immer an der Menge der Arbeit liegt oder vielleicht an der Produktivität, wer weiß das schon, kann man gerne in Berlin noch mal drüber reden. Aber insgesamt wollen wir über den 8-Stunden-Tag reden, denn es kam eine E-Mail reingeflattert, die gefragt hat, wo kommt das eigentlich noch mal her? Warum sind es denn 8 Stunden? Warum nicht 7 oder 9 oder 10? David Himmelreich.
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2: 8 Stunden Arbeit mögen uns jetzt erstmal lange vorkommen. Tatsächlich war der 8-Stunden-Tag eine der ältesten Forderungen der Arbeiterbewegung. Und zwar nicht, weil die Leute vorher kürzere Tage hatten, sondern natürlich längere. Erstmals wurde die Forderung von Robert Owen, dem walisischen Unternehmer und Sozialreformer, in den 1810er Jahren in Großbritannien formuliert. Owen prägte den Slogan 8 Stunden arbeiten, 8 Stunden schlafen und 8 Stunden Freizeit und Erholung. Auf dem Genfer Kongress der Internationalen Arbeiterassoziation 1866 wurde unter der Mitwirkung von Karl Marx und Friedrich Engels die internationale gesetzliche Einführung des 8-Stunden-Tags gefordert und somit zur allgemeinen Forderung der Arbeiterklasse der gesamten Welt erhoben. 1918 wurde der 8-Stunden-Tag dann auch gesetzlich vorgeschrieben. Inzwischen gilt das häufig als überholt. Es gibt nämlich Studien, die zeigen, dass viele Arbeitenden von den 8 Stunden Arbeitszeit nur 3 wirklich effektiv arbeiten.
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1: Guten Abend. Im Moment melden Methel an der Johanneskapelle und Ahnsen 19 Gärden 18 Grad. In Methel und Gärden ist es klar, in Ahnsen bewölkt. In der Steinhuder Meerregion bleibt es heute Abend windschwach. Bis Mitternacht hält das an, in der Nacht wird es dann zunehmend bedeckt. Morgen ist es zunächst vielfach grau. Am Nachmittag wird es im flacheren Land etwas freundlicher, am Deister bleibt es eher bewölkt und zum Abend wird es auch dort wieder dichter. Am Mittwoch lockert es nach örtlichem Frühnebel zunehmend auf und wird freundlich. Zum Donnerstag hin deutet sich deutlich kühleres, aber weiterhin heiteres Wetter an.
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2: Ich bin Tanja Wagner. Der Nobelpreis für Medizin geht in diesem Jahr auch an zwei Deutsche. Peter Hegemann, Georg Nagel und ein US-Amerikaner werden für ihre Arbeit auf dem Gebiet der Optogenetik ausgezeichnet. Das hat das Karolinska-Institut in Stockholm bekannt gegeben. Mit der Optogenetik lassen sich Nervenzellen per Licht präzise steuern und zeigen so, wie das Gehirn Gefühle und Erinnerungen formt. Bald wird Wasser knapp. Darauf will Bundesumweltminister Carsten Schneider reagieren. Er plädiert für einen neuen Umgang mit Wasser in Deutschland. Denn das sei nicht nur entscheidend für unsere Umwelt, sondern auch für die deutsche Wirtschaft. Das sagte Schneider heute früh in Berlin. Auch will er Pharma- und Kosmetikindustrie stärker zur Verantwortung ziehen.
3: Wir haben Verunreinigungen im Abwasser, insbesondere was die pharmazeutische Industrie, aber auch Chemikalien betrifft. Und deswegen gibt es eine EU-Regulierung, die vorsieht, dass diese vierte Reinigungsstufe, die also nochmal besser das Wasser reinigt, dass die Kosten dafür nicht von dem Wasserverbraucher bezahlt werden, sondern von dem Verursacher.
2: Lange habe es in Deutschland immer genug Wasser gegeben. Dieser Sommer habe aber eine neue Realität gezeigt. Einige Tage nach dem Start des Tankrabatts haben sich die Spritpreise nun über dem Startniveau eingependelt. Im bundesweiten Tagesdurchschnitt kostete ein Liter Super E10 laut ADAC gestern 2,14 Euro. Das waren gut 2 Cent mehr als am Starttag des Tankrabatts. Bei Diesel waren es 2,25 Euro pro Liter, rund 1 Cent mehr.
4: Die Entlastung durch den Rabatt ist praktisch weggeschmolzen. Beim Super E10 kann der ADAC den Preisanstieg kaum nachvollziehen. Ölpreis und Wechselkurs hätten sich nur wenig verändert. Es ist generell schwer zu beurteilen, wie vollständig die Steuersenkung von knapp 17 Cent pro Liter weitergegeben wird. Die Branche sagt, sie gebe den Rabatt komplett weiter. Bei der ersten Aktion im Mai und Juni kamen Verbraucherschützer und Wirtschaftsforscher zu anderen Ergebnissen. Ursula Winkler, Berlin.
2: Bei gewaltsamen Schülerprotesten in Nordfrankreich hat eine Polizeigranate einem 15-jährigen Gymnasiasten die Hand abgerissen. Der Jugendliche wurde mit schweren Verletzungen in eine Klinik nach Lille gebracht, schwebt aber nicht in Lebensgefahr. Das teilten Polizei und Staatsanwaltschaft mit. Die Generalinspektion der Nationalpolizei hat eine Untersuchung zum Polizeieinsatz eingeleitet.
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1: Hallo unterwegs. Aktuell liegen uns keine Verkehrsstörungen rund ums Steinhuder Meer vor. Hier kommen die 8 aktuellsten Blitzer für die Steinhuder Meerregion. Auf der B442 in Luttringhausen und auf der B6 in Wietzen wird geblitzt. Auf der Hannoverschen Straße in Adelheidsdorf wird an der Ecke Engelkenkamp kontrolliert. In Hannover wird 2-mal geblitzt. In Badenstedt auf der Lenter Chaussee kurz vor dem Supermarkt und in Linden Süd auf der Ritter-Brüning-Straße. Auf der Leinstraße in Neustadt misst die Polizei auf Höhe des Bauhofs. Geblitzt wird auf der Zellerstraße in Mellendorf, 110 Meter vor der Feuerwehr. Und in Uetze-Hägewiesen steht ein Blitzer auf der Windmühlenstraße. Alle weiteren Blitzermeldungen aus der Region findet ihr jederzeit im Netz und in der Meerradio-App. Kommt gut durch!
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5: Da ist er. Hallöchen. Schön, dass ihr auch hier seid. Das Fahrrad am Bahnhof abstellen, das ist ja eine tolle Sache. Wenn dann aber die App dazu Schwierigkeiten macht, unschön. Ja? Also bei der automatischen Fahrradgarage in Wunsdorf, da am Bahnhof, da gab es am Wochenende Probleme mit der Nutzung. Die Fehler, die sollen wohl inzwischen behoben sein. Eine Fahrradgarage mit Softwareproblemen klingt auch irgendwie spannend. Ne? Also ich meine, früher war das am Rad das komplizierteste, die Kette, wenn sie mal runtergesprungen ist und sich dann hinten in diesem Ritze so eklig verklemmt. Ihr wisst, was ich meine. Nicht? Aber gut, naja, immerhin, schöne neue Welt, bringt ja auch viele, viele Vorteile, muss man ganz ehrlich sagen. Und wenn das Fahrrad dann doch mal da stehen bleiben muss, dann hätten Mia und die Fantastischen Vier ja genau den richtigen Ansatz. Die fragen sich, wie weit wir gehen und nicht fahren.

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Kurz nach sieben, Montagabend. Ich hoffe, bei euch kratzt nichts. Die Nase läuft nicht, ne? Also aktuell, es ist Herbst und tatsächlich die ersten Erkältungen sind ja unterwegs. Meine ganze Familie hat es ja auch schon dahingerafft vor einigen Wochen. Mittlerweile sind wir zum Glück wieder fit. Heute gab es eine Impfung. Naja, wir sind gespannt, wie es so weitergeht. Aber was ja immer gut helfen soll, ist die gute Hühnerbrühe, ne? Und bei einigen Songs, da wird es eigentlich reichen, sich die Gitarre zu schnappen und die in heißem Wasser aufzukochen. Ich weiß, ein Frevel für jeden, der Gitarre spielt, mir tut's auch in der Seele weh. Aber so war es mehr oder weniger bei Love Bizarre, denn Prince spielt die Gitarre und Sheila E. nennt diese Spielweise tatsächlich Chicken Grease, also Hühnerfett. Ja, die einen schmieren die Stimme, die andere die Saiten. Und mit dem Hühnerfett eine Suppe kochen, naja, wenn ich jetzt genauer drüber nachdenke, doch auch ziemlich eklig. Naja, der Groove ist aber ganz cool geworden. Sheila E., Love Bizarre hier beim Meerradio. Ich bin's, der Gottschalk. Schön, dass ihr mit dabei seid. Ich wünsche euch einen schönen Montagabend.

0: dazu Sonnenbrille auf. Das Wetter lässt es ja diesmal zu an diesem 5. Oktober. 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Schönen guten Tag. 4 Täter in der Wohnung, die Bewohnerin im Gäste-WC eingesperrt. Das klingt ein bisschen wie aus einem Film, ist es leider nicht. In Neustadt sucht die Polizei Zeugen eines Überfalls, und zwar auf eine 77-Jährige. Die Unbekannten drangen in der Nacht zu Freitag bereits in ihre Wohnung an der Beringstraße ein. Im Schlafzimmer trafen sie dann auf die Frau. 2 Täter bewachten sie, die beiden anderen durchsuchten das Haus nach Wertsachen und dabei haben sie Taschenlampen benutzt, schalteten kein Licht ein. Bevor sie abgehauen sind, haben sie die Bewohnerin noch im Gäste-WC eingesperrt. Die Frau konnte sich selbst befreien, die Polizei anrufen, blieb zum Glück zumindest körperlich unverletzt, muss das natürlich jetzt auch erstmal verkraften. Ne? Gestohlen wurde eine niedrige, dreistellige Summe Bargeld. Gesucht werden Menschen, denen rund um die Beringstraße verdächtige Personen aufgefallen sind, die vielleicht diesen Taschenlampenschein oder ähnliches gesehen haben. Dann bitte bei der Polizei melden. Was für Leute machen sowas?
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1: Euch einen schönen Abend. Aktuell melden Niedernstöcken am Sportplatz 18, Warpe 17 und Ahlden 15 Grad. Dazu ist es verbreitet leicht bewölkt. Heute Abend bleibt es in der Steinhuder Meerregion zunächst teils klar bei schwachem Wind. In der Nacht zieht verbreitet dichtere Bewölkung auf. Die Temperaturen sinken auf etwa 12 Grad. Morgen früh ist es vielerorts grau. Am Nachmittag gibt es dann einige Auflockerungen. Am Deister bleibt es eher bewölkt. Gegen Abend wird der Himmel wieder dichter. In weiten Teilen unserer Region bleibt es aber trocken. Am Mittwoch folgt nach örtlichem Frühnebel im Schaumburger Land ein freundlicher und etwas wärmerer Tag. Am Donnerstag deutet sich schließlich spürbar kühleres, weiterhin freundliches Wetter mit höchstens etwa 15 Grad an.
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1: Vorsicht, A2 Dortmund Richtung Braunschweig. Zwischen Bodfeld und Lahe besteht Gefahr durch Fahrradfahrer auf der Fahrbahn. Auf der A7 Hamburg Richtung Hannover besteht zwischen Großburg-Wedel und Altwarmbüchen Gefahr durch Reifenteile auf der Fahrbahn. Das sind die 8 aktuellsten Blitzer in der Steinhuder Meerregion. Auf der B442 in Luttringhausen steht ein Blitzer. Auch auf der B6 in Wietzen kontrolliert die Polizei die Geschwindigkeit. In Hannover wird gleich 3-mal geblitzt. In Großbuchholz auf der Milanstraße, in Linden-Süd auf der Ritter-Brüning-Straße und in Finnhorst auf der Benecke-Allee. In Neustadt sind 2 Blitzer gemeldet. In Amedorf auf der Amedorfer Straße und auf der Leinstraße auf Höhe des Bauhofs. Und in Mellendorf wird auf der Zellerstraße 110 Meter vor der Feuerwehr geblitzt. Die komplette Blitzerliste gibt es jederzeit im Netz und in der Meerradio-App. Gute Fahrt!
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Hallo, ich bin's, der Gottschalk. Ich wollte mich noch mal kurz melden und kurz verweisen auf den Kollegen René Oliver morgen früh, denn der hat ein paar spannende Sachen darüber. Wir haben ja drüber gesprochen, ne? Dem einen kratzt im Hals, dem anderen läuft die Nase. Auch bei René ist es aktuell so, kann er gar nicht gebrauchen, sagt er. Ja, wer kann das schon gebrauchen? Aber viele schwören ja auf verschiedene Dinge, Hausmittelchen, ne? Also zum Beispiel die Hühnersuppe von der Oma oder auch Ingwer, ne? Mal so eine schöne Ingwer-Stange lutschen, ne? Oder kauen. Ich würde es nicht machen. Aber so insgesamt, Ingwer-Shots waren hier auch mal ganz hoch im Kurs bei uns im Team. Hab mich da immer ein bisschen gegen gewehrt. Morgen klären wir ein für alle Mal im Wissen zum Mitnehmen, ob das was bringt oder nicht. Und für all diejenigen, die ein bisschen Zeit im Herbst haben, vielleicht auch, weil sie einen gelben Schein haben und zu Hause bleiben müssen, gibt es zum Glück neue Sachen zum Streamen. Auch die morgen früh ein großes Thema. Unter anderem eine neue Staffel Lupin. Kann ich jetzt schon sehr empfehlen. Das und mehr morgen früh beim Kollegen René Oliver, pünktlich ab 6 hier bei Meerradio. 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Ich ab 6 hier bei Meerradio.

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1: Schönen Abend aus der Meerradio Wetterredaktion. Derzeit melden Loccum beim Kloster 17, Hodenhagen 15 und Hambüren 18 Grad. In Loccum und Hodenhagen ist es leicht bewölkt, in Hambüren bewölkt. In der Steinhuder Meerregion zwischen Heide und Hildesheim bleibt es heute Abend trocken, bei schwachem Wind und milden Temperaturen. In der Nacht ziehen dann Meerwolken auf, die Tiefstwerte liegen um 12 Grad. Morgen beginnt der Tag meist dicht bewölkt. Am Nachmittag bleibt es vielerorts grau mit einzelnen Auflockerungen im flacheren Land. Gegen Abend lockert die Bewölkung örtlich etwas auf. Am Mittwoch startet der Tag im Schaumburger Land teils neblig, danach wird es freundlich und etwas wärmer. Am Donnerstag deutet sich spürbar kühleres und graueres Wetter an.
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3: Ich bin Tanja Wagner. Plastikverpackungen könnten für Unternehmen bald deutlich teurer werden. Union und SPD im Bundestag planen eine neue Steuer auf Kunststoff. Ab Juli 2027 sollen für jede Tonne Kunststoff in Verpackungen 550 Euro fällig werden. Damit sollen Anreize geschaffen werden, um den Verbrauch zu verringern. Gleichzeitig sollen zusätzliche Einnahmen für den Bund generiert werden. Der Markt für E-Autos boomt. Rund 88.600 reine E-Autos wurden im September neu zugelassen, wie das Kraftfahrtbundesamt in Flensburg mitteilte. Das seien rund 95% mehr als im Vorjahresmonat. Grund für die Entwicklung dürfte die E-Auto-Prämie des Bundes sein.
4: Im Mai ist die neue Prämie freigeschaltet worden, unter anderem für neue E-Autos und bestimmte Plug-in-Hybride, die mit Strom und Treibstoff fahren können. Die Höhe hängt von Fahrzeug, Einkommen und Familiengröße ab und kann bei bis zu 6.000 Euro liegen. Die Prämie wirke, und zwar kräftig, sagen Autoexperten. Doch laufe die Förderung aus, drohe erneut ein Einbruch. Thomas Bremser, Nachrichtenredaktion.
3: Der Nobelpreis für Medizin geht in diesem Jahr an die beiden Deutschen Peter Hegemann und Georg Nagel sowie einen US-Forscher. Ausgezeichnet werden ihre Entdeckungen im Bereich der Optogenetik, wie das Karolinska-Institut in Stockholm mitteilte.
5: Durch die Arbeit der drei Wissenschaftler verstehen wir heute besser, wie unser Gehirn funktioniert. Die beiden Deutschen haben bei Experimenten mit Algen herausgefunden, dass bestimmte Proteine auf Licht reagieren und ein elektrisches Signal auslösen. Deisseros hat dieses Protein in einen lichtgesteuerten Schalter für Nervenzellen verwandelt. Damit kann man nun Schaltkreise im Gehirn sichtbar machen, die Erinnerungen, Gefühle und Verhaltensweisen steuern, was für die Behandlung von Krankheiten wie Schizophrenie und Depressionen relevant sein kann. Sigrid Ham, Skandinavien.
3: Wegen eines Polizeieinsatzes ist der Flugverkehr am Stuttgarter Flughafen vorübergehend eingestellt worden. Die Terminals seien am frühen Abend zwischenzeitlich geräumt worden. Zudem wurden An- und Abflüge ausgesetzt, teilten die Bundespolizei und der Stuttgarter Flughafen mit. Inzwischen wurde Entwarnung gegeben. Der Flugverkehr werde schrittweise wieder aufgenommen und die Passagierkontrollen wieder geöffnet.
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1: Vorsicht! A7 Hamburg Richtung Hannover. Zwischen Großburg-Wedel und Altwarmbüchen liegen Reifenteile auf der Fahrbahn. Frisch gemeldet, das sind die 8 aktuellsten Blitzer in der Region. Auf der B442 in Luttringhausen und auf der B6 in Wietzen wird geblitzt. In Hannover wird gleich 4-mal geblitzt. In Badenstedt auf der Lenterchaussee, kurz vorm Supermarkt, in Großbuchholz auf der Milanstraße, in Linden-Süd auf der Ritter-Brüning-Straße und in Finnhorst auf der Benecke-Allee. Auf der Leinstraße in Neustadt misst die Polizei auf Höhe des Bauhofs. Und in Mellendorf steht ein Blitzer auf der Zellerstraße, 110 Meter vor der Feuerwehr. Wo heute sonst noch geblitzt wird, erfahrt ihr auf der Meerradio-Website und in unserer App. Kommt gut durch!
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1: Schönen Abend aus der Meerradio-Wetterredaktion. Derzeit melden Loccum beim Kloster 17, Hodenhagen 15 und Hamburen 18 Grad. In Loccum und Hodenhagen ist es leicht bewölkt, in Hamburen bewölkt. In der Steinhuder Meerregion zwischen Heide und Hildesheim bleibt es heute Abend trocken, bei schwachem Wind und milden Temperaturen. In der Nacht ziehen dann Meerwolken auf, die Tiefstwerte liegen um 12 Grad. Morgen beginnt der Tag meist dicht bewölkt. Am Nachmittag bleibt es vielerorts grau mit einzelnen Auflockerungen im flacheren Land. Gegen Abend lockert die Bewölkung örtlich etwas auf. Am Mittwoch startet der Tag im Schaumburger Land teils neblig, danach wird es freundlich und etwas wärmer. Am Donnerstag deutet sich spürbar kühleres und graueres Wetter an.
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1: Vorsicht! A7 Hamburg Richtung Hannover. Zwischen Großburg-Wedel und Altwarmbüchen liegen Reifenteile auf der Fahrbahn. Frisch gemeldet, das sind die 8 aktuellsten Blitzer in der Region. Auf der B442 in Luttringhausen und auf der B6 in Wietzen wird geblitzt. In Hannover wird gleich 4-mal geblitzt. In Badenstedt auf der Lenterchaussee, kurz vorm Supermarkt, in Großbuchholz auf der Milanstraße, in Linden-Süd auf der Ritter-Brüning-Straße und in Finnhorst auf der Benecke-Allee. Auf der Leinstraße in Neustadt misst die Polizei auf Höhe des Bauhofs. Und in Mellendorf steht ein Blitzer auf der Zellerstraße, 110 Meter vor der Feuerwehr. Wo heute sonst noch geblitzt wird, erfahrt ihr auf der Meerradio-Website und in unserer App. Kommt gut durch!
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1: Hallo zusammen. Aktuell melden Welze am Dorfgemeinschaftshaus, Steimke und Rethem jeweils 16 Grad. Dazu ist es verbreitet leicht bewölkt. Heute Abend bleibt es zunächst windschwach, später klart der Himmel auf. In der Nacht ziehen wieder mehr Wolken auf, die Temperaturen liegen bei etwa 12 Grad. In der Steinhuder Meerregion ist es morgen zunächst überwiegend bewölkt. Am Nachmittag bleibt es meist grau bei bis zu 20 Grad, am Abend lockert es örtlich auf. Am Mittwoch gibt es zunächst einige Wolken, später wird es freundlich und sonnig. Im Schaumburger Land mit den längsten heiteren Abschnitten. Zum Abend hin nimmt die Bewölkung wieder zu. Für Donnerstag deutet sich deutlich kühleres, aber weiterhin freundliches Wetter an.
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3: Ich bin Tanja Wagner. Plastikverpackungen könnten für Unternehmen bald deutlich teurer werden. Union und SPD im Bundestag planen eine neue Steuer auf Kunststoff. Ab Juli 2027 sollen für jede Tonne Kunststoff in Verpackungen 550 Euro fällig werden. Damit sollen Anreize geschaffen werden, um den Verbrauch zu verringern. Gleichzeitig sollen zusätzliche Einnahmen für den Bund generiert werden. Der Markt für E-Autos boomt. Rund 88.600 reine E-Autos wurden im September neu zugelassen, wie das Kraftfahrtbundesamt in Flensburg mitteilte. Das seien rund 95% mehr als im Vorjahresmonat. Grund für die Entwicklung dürfte die E-Auto-Prämie des Bundes sein.
4: Im Mai ist die neue Prämie freigeschaltet worden, unter anderem für neue E-Autos und bestimmte Plug-in-Hybride, die mit Strom und Treibstoff fahren können. Die Höhe hängt von Fahrzeug, Einkommen und Familiengröße ab und kann bei bis zu 6.000 Euro liegen. Die Prämie wirke, und zwar kräftig, sagen Autoexperten. Doch laufe die Förderung aus, drohe erneut ein Einbruch. Thomas Bremser, Nachrichtenredaktion.
3: Der Nobelpreis für Medizin geht in diesem Jahr an die beiden Deutschen Peter Hegemann und Georg Nagel sowie einen US-Forscher. Ausgezeichnet werden ihre Entdeckungen im Bereich der Optogenetik, wie das Karolinska-Institut in Stockholm mitteilte.
5: Durch die Arbeit der drei Wissenschaftler verstehen wir heute besser, wie unser Gehirn funktioniert. Die beiden Deutschen haben bei Experimenten mit Algen herausgefunden, dass bestimmte Proteine auf Licht reagieren und ein elektrisches Signal auslösen. Deisseros hat dieses Protein in einen lichtgesteuerten Schalter für Nervenzellen verwandelt. Damit kann man nun Schaltkreise im Gehirn sichtbar machen, die Erinnerungen, Gefühle und Verhaltensweisen steuern, was für die Behandlung von Krankheiten wie Schizophrenie und Depressionen relevant sein kann. Sigrid Hamm, Skandinavien.
3: Wegen eines Polizeieinsatzes ist der Flugverkehr am Stuttgarter Flughafen vorübergehend eingestellt worden. Die Terminals seien am frühen Abend zwischenzeitlich geräumt worden. Zudem wurden An- und Abflüge ausgesetzt, teilten die Bundespolizei und der Stuttgarter Flughafen mit. Inzwischen wurde Entwarnung gegeben. Der Flugverkehr werde schrittweise wieder aufgenommen und die Passagierkontrollen wieder geöffnet.
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1: Ihr habt freie Fahrt. Derzeit gibt es keine Verkehrsbehinderungen in der Steinhuder Meerregion. Rund ums Steinhuder Meer sind aktuell diese 8 Blitzer gemeldet. Auf der B442 in Luttringhausen wird kontrolliert. Kurz vor der Abfahrt Schillerslage steht auf der B3 in Schillerslage ein Blitzer. Auf der B6 bei Wietzen wird die Geschwindigkeit kontrolliert. In Hannover müsst ihr an 2 Stellen aufpassen. In Badenstedt auf der Lenter Chaussee, kurz vor dem Supermarkt, und in Linden Süd auf der Ritter-Brüning-Straße. In Neustadt sind 2 Blitzer gemeldet. In Amedorf auf der Amedorfer Straße und auf der Leinstraße auf Höhe des Bauhofs. Auf der Zellerstraße in Mellendorf, 110 Meter vor der Feuerwehr, wird geblitzt. Wo sonst noch geblitzt wird, seht ihr auf der Meerradio-Website und in unserer App. Kommt gut durch!
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1: Hallo zusammen. Aktuell melden Weelze am Dorfgemeinschaftshaus, Steimke und Rethem jeweils 16 Grad. Dazu ist es verbreitet leicht bewölkt. Heute Abend bleibt es zunächst windschwach, später klart der Himmel auf. In der Nacht ziehen wieder mehr Wolken auf, die Temperaturen liegen bei etwa 12 Grad. In der Steinhuder Meerregion ist es morgen zunächst überwiegend bewölkt. Am Nachmittag bleibt es meist grau bei bis zu 20 Grad, am Abend lockert es örtlich auf. Am Mittwoch gibt es zunächst einige Wolken, später wird es freundlich und sonnig. Im Schaumburger Land mit den längsten heiteren Abschnitten. Zum Abend hin nimmt die Bewölkung wieder zu. Für Donnerstag deutet sich deutlich kühleres, aber weiterhin freundliches Wetter an.
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1: Ihr habt freie Fahrt. Derzeit gibt es keine Verkehrsbehinderungen in der Steinhuder Meerregion. Rund ums Steinhuder Meer sind aktuell diese 8 Blitzer gemeldet. Auf der B442 in Luttringhausen wird kontrolliert. Kurz vor der Abfahrt Schillerslage steht auf der B3 in Schillerslage ein Blitzer. Auf der B6 bei Wietzen wird die Geschwindigkeit kontrolliert. In Hannover müsst ihr an zwei Stellen aufpassen. In Badenstedt auf der Lenter Chaussee kurz vor dem Supermarkt und in Linden Süd auf der Ritter-Brüning-Straße. In Neustadt sind 2 Blitzer gemeldet. In Amedorf auf der Amedorfer Straße und auf der Leinstraße auf Höhe des Bauhofs. Auf der Zellerstraße in Mellendorf 110 Meter vor der Feuerwehr wird geblitzt. Wo sonst noch geblitzt wird, seht ihr auf der Meerradio-Website und in unserer App. Kommt gut durch!
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1: Schönen Abend aus der Meerradio Wetterredaktion. Derzeit melden Großmunzel bei der Kita 17 und Isernhagen 15 Grad. Winsen an der Aller 13 Grad. Dazu ist es in Großmunzel und Isernhagen klar, in Winsen bewölkt. Heute Abend ist es in weiten Teilen unserer Region windschwach. In der Nacht ziehen vereinzelt Wolken durch, die Tiefstwerte liegen um 11 Grad. Morgen startet der Tag vielerorts grau bis wolkig, später lockert es zunehmend auf. Am Nachmittag wird es freundlich mit bis etwa 20 Grad, am Deister bleibt es häufiger bewölkt. Am Mittwoch erwartet uns nach Nebel im Schaumburger Land verbreitet freundliches Wetter mit weiteren Auflockerungen. Zum Donnerstag hin deutet sich deutlich kühleres, aber weiterhin aufgelockertes Wetter an.
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2: Ich bin Tanja Wagner. Plastikverpackungen könnten für Unternehmen bald deutlich teurer werden. Union und SPD im Bundestag planen eine neue Steuer auf Kunststoff. Ab Juli 2027 sollen für jede Tonne Kunststoff in Verpackungen 550 Euro fällig werden. Damit sollen Anreize geschaffen werden, um den Verbrauch zu verringern. Gleichzeitig sollen zusätzliche Einnahmen für den Bund generiert werden. Der Markt für E-Autos boomt. Rund 88.600 reine E-Autos wurden im September neu zugelassen, wie das Kraftfahrtbundesamt in Flensburg mitteilte. Das seien rund 95% mehr als im Vorjahresmonat. Grund für die Entwicklung dürfte die E-Auto-Prämie des Bundes sein.
3: Im Mai ist die neue Prämie freigeschaltet worden, unter anderem für neue E-Autos und bestimmte Plug-in-Hybride, die mit Strom und Treibstoff fahren können. Die Höhe hängt von Fahrzeug, Einkommen und Familiengröße ab und kann bei bis zu 6.000 Euro liegen. Die Prämie wirke, und zwar kräftig, sagen Autoexperten. Doch laufe die Förderung aus, drohe erneut ein Einbruch. Thomas Bremser, Nachrichtenredaktion.
2: Der Nobelpreis für Medizin geht in diesem Jahr an die beiden Deutschen Peter Hegemann und Georg Nagel sowie einen US-Forscher. Ausgezeichnet werden ihre Entdeckungen im Bereich der Optogenetik, wie das Karolinska-Institut in Stockholm mitteilte.
4: Durch die Arbeit der drei Wissenschaftler verstehen wir heute besser, wie unser Gehirn funktioniert. Die beiden Deutschen haben bei Experimenten mit Algen herausgefunden, dass bestimmte Proteine auf Licht reagieren und ein elektrisches Signal auslösen. Deisseros hat dieses Protein in einen lichtgesteuerten Schalter für Nervenzellen verwandelt. Damit kann man nun Schaltkreise im Gehirn sichtbar machen, die Erinnerungen, Gefühle und Verhaltensweisen steuern, was für die Behandlung von Krankheiten wie Schizophrenie und Depressionen relevant sein kann. Sigrid Hamm, Skandinavien.
2: Wegen eines Polizeieinsatzes ist der Flugverkehr am Stuttgarter Flughafen vorübergehend eingestellt worden. Die Terminals seien am frühen Abend zwischenzeitlich geräumt worden. Zudem wurden An- und Abflüge ausgesetzt, teilten die Bundespolizei und der Stuttgarter Flughafen mit. Inzwischen wurde Entwarnung gegeben. Der Flugverkehr werde schrittweise wieder aufgenommen und die Passagierkontrollen wieder geöffnet.
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1: Auf der A2 Hannover Richtung Braunschweig ist am Kreuz Hannover Ost die Überleitung zur A7 Richtung Kassel wegen eines Schwertransports gesperrt. Die empfohlene Umleitung führt über die Ausfahrt Lehrte. Das sind die 8 aktuellsten Blitzer in der Steinhuder Meerregion. Auf der B442 wird in Luttringhausen geblitzt. Auf der B6 in Wietzen misst die Polizei die Geschwindigkeit. In Hannover wird zweimal geblitzt. In Großbuchholz auf der Milanstraße und in Linden-Süd auf der Ritter-Brüning-Straße. Auf der Leinstraße in Neustadt kontrolliert die Polizei auf Höhe des Bauhofs. Und auf der Eilweser Hauptstraße wird in Eilwese an der Ecke zum Tannenbruch geblitzt. Und in Uetze-Hägewiesen steht ein Blitzer auf der Windmühlenstraße. Und in Mellendorf wird auf der Kaltenweider Straße an der Ecke Nektarweg geblitzt. Alle weiteren Blitzermeldungen findet ihr auf der Meerradio-Website und in unserer App. Kommt gut durch!
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1: Ich bin Dirk Zeitler. Deutschland muss aus Sicht der Geheimdienste vor allem mit Blick auf die Bedrohung durch Russland deutlich widerstandsfähiger werden, nicht nur militärisch. Russland führe einen Schattenkrieg gegen Deutschland, sagte der Präsident des Bundesnachrichtendienstes Martin Jäger bei einer Anhörung im Bundestag.
2: Hinweise auf einen groß angelegten Angriff Russlands gegen NATO-Staaten gibt es demnach zwar aktuell nicht, denkbar sind aber wohl militärische Nadelstiche, besonders im Baltikum. Laut BND-Chef Jäger setzt der Kreml vor allem auf Einschüchterung. Moskau wettet auf unsere Schwäche, so Jäger wörtlich. Auch Verfassungsschutzchef Seelen warnt vor russischer Sabotage und Tötungsdelikten und auch vor Desinformation und Anschlagsversuchen, wie auf dem Flughafen Halle-Leipzig. Katrin Müller, Nachrichtenredaktion.
1: Plastikverpackungen könnten für Unternehmen bald deutlich teurer werden. Union und SPD im Bundestag planen eine neue Steuer auf Kunststoff. Ab Juli 2027 sollen für jede Tonne Kunststoff in Verpackungen 550 Euro fällig werden. Das geht aus einem Entwurf für ein Kunststoffverpackungsgesetz hervor. Demnach fielen 2023 rund 3 Millionen Tonnen Kunststoffverpackungsabfälle an. Einige Tage nach dem Start des Tankrabatts haben sich die Spritpreise nun über dem Startniveau eingependelt. Im bundesweiten Tagesdurchschnitt kostete ein Liter Super E10 laut ADAC gestern 2,14 Euro. Das waren 2,3 Cent mehr als am Starttag des Tankrabatts. Bei Diesel waren es 2,25 Euro pro Liter und damit fast 1 Cent mehr.
3: Die Entlastung durch den Rabatt ist praktisch weggeschmolzen. Beim Super E10 kann der ADAC den Preisanstieg kaum nachvollziehen. Ölpreis und Wechselkurs hätten sich nur wenig verändert. Es ist generell schwer zu beurteilen, wie vollständig die Steuersenkung von knapp 17 Cent pro Liter weitergegeben wird. Denn die Spritpreise schwanken durch mehrere Einflussfaktoren. Ursula Winkler, Nachrichtenredaktion.
1: Der Nobelpreis für Medizin geht in diesem Jahr auch nach Deutschland. Peter Hegemann von der Humboldt-Universität Berlin und Georg Nagel von der Uni Würzburg wurden zusammen mit einem US-Forscher ausgezeichnet. Und zwar für ihre Entdeckungen auf dem Feld der Optogenetik. Die Freude bei den beiden Deutschen war groß.

0: ich bin Dirk Zeitler. Plastikverpackungen können für Unternehmen bald deutlich teurer werden. Union und SPD im Bundestag planen eine neue Steuer auf Kunststoff. Ab Juli 2027 sollen für jede Tonne Kunststoff in Verpackungen 550 Euro fällig werden. Das geht aus einem Entwurf für ein Kunststoffverpackungsgesetz hervor. Demnach fielen 2023 rund 3 Millionen Tonnen Kunststoffverpackungsabfälle an. Die starke Nachfrage nach Elektroautos in Deutschland setzt sich fort. Mehr als 88.000 reine Elektroautos wurden im September neu zugelassen, wie das Kraftfahrtbundesamt mitteilte. Das seien rund 95% mehr als im Vorjahresmonat. Grund für die Entwicklung dürfte die E-Auto-Prämie des Bundes sein.
1: Im Mai ist die neue Prämie freigeschaltet worden, unter anderem für neue E-Autos und bestimmte Plug-in-Hybride, die mit Strom und Treibstoff fahren können. Die Höhe hängt von Fahrzeug, Einkommen und Familiengröße ab und kann bei bis zu 6.000 Euro liegen. Die Prämie wirke, und zwar kräftig, sagen Autoexperten. Doch laufe die Förderung aus, drohe erneut ein Einbruch. Umweltminister Schneider ist zufrieden. Bisher seien 100.000 Anträge für die E-Auto-Prämie eingegangen. Thomas Bremser, Nachrichtenredaktion.
0: Deutschland muss aus Sicht der Geheimdienste vor allem mit Blick auf die Bedrohung durch Russland deutlich widerstandsfähiger werden, nicht nur militärisch. Russland führe einen Schattenkrieg gegen Deutschland, sagte der Präsident des Bundesnachrichtendienstes Jäger bei einer Anhörung im Bundestag.
2: Hinweise auf einen groß angelegten Angriff Russlands gegen NATO-Staaten gibt es demnach zwar aktuell nicht, denkbar sind aber wohl militärische Nadelstiche, besonders im Baltikum. Laut BND-Chef Jäger setzt der Kreml vor allem auf Einschüchterung. Moskau wettet auf unsere Schwäche, so Jäger wörtlich. Auch Verfassungsschutzchef Seelen warnt vor russischer Sabotage und Tötungsdelikten und auch vor Desinformation und Anschlagsversuchen, wie auf dem Flughafen Halle-Leipzig. Katrin Müller, Nachrichtenredaktion.
0: Der Nobelpreis für Medizin geht in diesem Jahr auch nach Deutschland. Peter Hegemann von der Humboldt-Universität Berlin und Georg Nagel von der Uni Würzburg wurden zusammen mit einem US-Forscher ausgezeichnet, und zwar für ihre Entdeckungen auf dem Feld der Optogenetik. Die Freude der beiden ist groß.

0: 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Ich bin Doc Zeitler. Nach der Landtagswahl in Sachsen-Anhalt kommt das Parlament heute erstmals in Magdeburg zusammen. Gewählt werden soll der neue Landtagspräsident. Die Wahl des neuen Ministerpräsidenten steht noch nicht auf dem Programm. Die AfD war bei der Wahl im September klar stärkste Kraft geworden, verpasste aber die absolute Mehrheit.
1: Nach ihrem Wahlsieg im September will die AfD in Sachsen-Anhalt den ranghöchsten Politiker stellen. Das ist der Landtagspräsident. Als Kandidaten dafür hat die AfD Tobias Rausch aufgestellt. Der 35-Jährige hat schon viel Erfahrung im Landtag. Er ist seit 2016 Abgeordneter. Damit er tatsächlich Landtagspräsident wird, ist die AfD auf die Stimmen des BSW angewiesen. Das hat seine Zustimmung schon zugesagt. Mit Spannung wird nun erwartet, ob die Wahl tatsächlich reibungslos über die Bühne geht. Die AfD ist in Sachsen-Anhalt vom Verfassungsschutz als gesichert rechtsextrem eingestuft. Vor dem Landtag haben verschiedene Bündnisse Proteste angekündigt. Dörtehein, Nachrichtenredaktion.
0: Plastikverpackungen könnten für Unternehmen bald deutlich teurer werden. Union und SPD im Bundestag planen eine neue Steuer auf Kunststoff. Ab Juli 2027 sollen für jede Tonne Kunststoff in Verpackungen 550 Euro fällig werden. Das geht aus einem Entwurf für ein Kunststoffverpackungsgesetz hervor. Der Nobelpreis für Medizin geht in diesem Jahr auch nach Deutschland. Peter Hegemann von der Humboldt-Universität Berlin und Georg Nagel von der Uni Würzburg wurden zusammen mit einem US-Forscher ausgezeichnet, und zwar im Bereich der Optogenetik.
2: Durch die Arbeit der drei Wissenschaftler verstehen wir heute besser, wie unser Gehirn funktioniert. Die beiden Deutschen haben bei Experimenten mit Algen herausgefunden, dass bestimmte Proteine auf Licht reagieren und ein elektrisches Signal auslösen. Deisseros hat dieses Protein in einen lichtgesteuerten Schalter für Nervenzellen verwandelt. Damit kann man nun Schaltkreise im Gehirn sichtbar machen, die Erinnerungen, Gefühle und Verhaltensweisen steuern, was für die Behandlung von Krankheiten wie Schizophrenie und Depressionen relevant sein kann. Sigrid Hamm, Skandinavien.
0: Die starke Nachfrage nach Elektroautos in Deutschland setzt sich fort. Mehr als 88.000 reine Elektroautos wurden im September neu zugelassen, wie das Kraftfahrtbundesamt in Flensburg mitteilte. Das sind rund 95% mehr als im Vorjahresmonat. Grund für die Entwicklung dürfte die E-Auto-Prämie des Bundes sein.

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1: Hast du aufgenommen gerade? Hast du es aufgenommen?
2: Ja, ja.
1: Okay, geil.
3: Gestern Abend.

0: 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Ich bin Dirk Zeitler. Plastikverpackungen könnten für Unternehmen bald deutlich teurer werden. Union und SPD im Bundestag planen eine neue Steuer auf Kunststoff. Das geht aus einem Entwurf für ein Kunststoffverpackungssteuergesetz hervor.
1: Ab Juli sollen für jede Tonne Kunststoff in Verpackungen 550 € fällig werden. Damit will die Regierung Anreize schaffen, weniger Plastik